0: gekämpft. Die Ukraine kommentierte die Meldung aus Russland bisher nicht. Nach dem Rücktritt von Fußball-Bundestrainer Julian Nagelsmann hat sein möglicher Nachfolger Jürgen Klopp erstmals öffentlich Interesse an dem Job bekundet. Aus dem ARD-WM-Team Hendrik Lückhoff.
1: Klopp bestätigte bei Magenta TV erste Gespräche mit dem DFB. Der Verband sei auf ihn zugekommen, das Timing der Anfrage sei für ihn besser als jemals zuvor, sagte Klopp, den der DFB schon mehrmals gerne als Bundestrainer verpflichtet hätte. Aber, so der Meistertrainer von Dortmund und Liverpool, es müssten jetzt intensive Gespräche folgen, denn die Probleme würden nicht an der Personalie Julian Nagelsmann hängen, man müsse im deutschen Fußball grundlegend Dinge verändern. Unterdessen hat Ägypten das WM-Achtelfinale erreicht, durch einen 4:2-Sieg im Elfmeterschießen gegen Australien.
0: Das waren die Nachrichten. Das Wetter in Deutschland. Meist trocken, an der Nordsee etwas Regen bei 16 bis 7 Grad. An der Ostsee stürmisch. Tagsüber Wolken und Regen, einzelne Gewitter, im Süden viel Sonne bei 19 bis 30 Grad. Am Sonntag Schauer und Gewitter, zeitweise freundlich, 19 bis 31 Grad. Und am Montag bis 32 Grad. Es ist 2:03 Uhr.
2: Herzlichen Dank für die 3 Minuten Nachrichten. Von mir ist der Blick auf die Straßen im Lande. Der Verkehrsservice in der ARD-Hitnacht steht an. Die A1 Hamburg Richtung Bremen ist zwischen Hamburg-Stillhorn und Harburg. Wegen Brückenarbeiten gesperrt das Wochenende über. U76 ist die Umleitungsempfehlung. Dann die Autobahn 1 ist zwischen Erftstadt und Kreuz-Bliesheim wegen Bauarbeiten in beiden Richtungen bis Montag früh gesperrt. Die A2 Dortmund Richtung Hannover ist zwischen Kamener Kreuz und Hamm wegen Bauarbeiten gesperrt. Die A2 Hannover Richtung Berlin ist zwischen Eilsleben und Bornstedt nach einem Unfall gesperrt. Dadurch gibt's hier auch immer noch Stau. Dann die Autobahn 57 Nimwegen Richtung Krefeld wird in Höhe Krefeld-Gartenstadt wegen Bauarbeiten bis 5 Uhr früh gesperrt. Und die Autobahn 59 Bonn Richtung Köln ist zwischen dem Dreieck Porz und Köln-Rath ebenfalls das Wochenende über gesperrt. Gute Fahrt Ihnen!
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2: Mit Hanna Bauer in Magdeburg. Schön, dass Sie noch wach sind. Und für alle, die wach sind, gibt es jetzt richtig coole Musik. Großer Rockklassiker mit Mike Oldfield und Roger Chapman. Shadow on the Wall.

0: So. Bei Ronan Keating ist das Leben wie in der Achterbahn. Life is a Rollercoaster. Also mal hoch und mal runter. Wobei, wir hören ja hier gerade die ARD-Hitnacht. Da geht's doch eigentlich immer nur bergauf, oder? Immer weiter hoch. Immer hoch. Los. Ach nee, das ist dann irgendwie auch trist. Immer nur aufwärts. Wenn ich mich an den letzten Vergnügungspark erinnere, da reißen die Leute eigentlich die Arme in die Höhe und kreischen begeistert, wenn es runtergeht. Also auf und ab bedingen sich. Und Spaß kann man auch haben, wenn es mal runterwärts geht.
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0: Hauptsache man schreit aus Begeisterung und nicht aus Angst. Hier ist die ARD-Hitnacht.

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1: Uiui, nicht nur Flugzeuge im Bauch, sondern auch ein Falschfahrer auf der Autobahn 30. Achtung bitte, zwischen Bissendorf und Osnabrück-Hellern. Hier ist ein Falschfahrer gerade eben gemeldet worden. Achtung bitte, ein Falschfahrer auf der Autobahn 30 zwischen Bissendorf und Osnabrück-Hellern ist ein Falschfahrer unterwegs. Vorsicht hier in beiden Richtungen.
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Peter aus Bremen, der ja schon immer die Falschfahrer mitzählt, ist bestimmt jetzt auch am Radio. Ja, ist er. Er hat mir ja auch schon geschrieben. Und jetzt gibt es also einen Falschfahrer auf der Autobahn 30. Achtung bitte zwischen Bissendorf und Osnabrück-Hellern. Hier ist ein Falschfahrer auf der Straße. Bitte ganz rechts fahren, nicht überholen. Und Peter hat tatsächlich schon geschrieben aus Bremen. Hallo Hanno, bin seit 20 Uhr dran, also in der Backstube. So langsam geht's aber bergab. Also nicht immer nur bergauf. Nein. Achterbahn geht jetzt gerade runter sozusagen. Danach 14 Tage Goodbye-Backstube, dann einfach mal nichts tun. Schöne Grüße an alle im ganzen weiten Radioland. Peter aus Bremen. Na, das hört sich doch gut an. Schönen Urlaub wünsche ich dann jetzt schon mal.

Janet Jackson. Together again. Und ja, wir sind mal wieder zusammen hier in der Nachtsendung. Und Annette aus Leipzig ist auch mit uns, obwohl sie eigentlich gar nicht hier sein wollte, denn sie hat geschrieben, Grüße ins Studio. Eigentlich wollte ich ja zum 250. Geburtstag in den USA sein. Heute ist ja dort der 250. Tag der Unabhängigkeit. Da werde ich meine amerikanische Fahne rausholen und feiern. Für die Reise hat leider meine Lebensplanung etwas dagegen gehabt. Liebe Grüße, Annette. Annette, ich finde, für USA-Reisen ist zurzeit ja auch gar nicht so der besonders schöne Zeitpunkt. Ja, also ich meine, gerade wenn jetzt auch noch dieser Trubel mit der Fußballweltmeisterschaft dort ausgetragen wird. Wild World von Cat Steven passt auf jeden Fall sehr gut dazu. Und dann die amerikanische Fahne schwenken zu Hause geht ja auch. Also dann einen schönen Unabhängigkeitstag nach Leipzig.

0: 2.30 Uhr steht noch auf der Uhr und das ist die Zeit für den aktuellen Verkehrsservice der ARD Hitnacht. Erstmal gibt es die Entwarnung, das ist sehr schön. Auf der Autobahn 30 zwischen Bissendorf und Osnabrück-Hellern fahren alle wieder in die richtige Richtung. Kein Falschfahrer mehr hier. Die A1 Hamburg Richtung Bremen ist zwischen Hamburg-Stillon und Harburg wegen Brückenarbeiten gesperrt. Umleitung ist die U76. Die A1 ist zwischen Erftstadt und dem Kreuz Bliesheim wegen Bauarbeiten in beiden Richtungen gesperrt. Die A2 Dortmund Richtung Hannover ist zwischen Kamener Kreuz und Hamm wegen Bauarbeiten gesperrt. Dann gab es einen Unfall auf der A2 Hannover Richtung Berlin. Hier ist zwischen Eilsleben und Bornstedt immer noch gesperrt. Die A7 Hannover Richtung Kassel ist zwischen dem Dreieck Salzgitter und Bockenem nach einem Unfall gesperrt. Die A57 Nimwegen Richtung Krefeld wird in Höhe Krefeld-Gartenstadt wegen Bauarbeiten gesperrt bis früh um 5. Und die A59 Bonn Richtung Köln ist zwischen dem Dreieck Porz und Köln-Rath ebenfalls das Wochenende über gesperrt. Gute Fahrt!
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0: Mit Hanno Bauer in Magdeburg. Grüß Sie schön. Und das hier ist Musik von Kim Wilde. View from a Bridge.

0: Hertz. Wonderful Life, das wundervolle Leben in melancholischer Molltonart, das gefällt mir sehr gut. Und ich finde es so schön, wie sich Hörer gegenseitig Genesung wünschen und dass es besser gehen möge mit dieser Radiosendung zusammen. Claudia in Stuttgart, wir hatten es ja vorhin, nach gelungener Hüft-OP, noch im Krankenhaus, arbeitet sich aber auf die Beine zurück. Also jetzt hoffentlich nicht in der Nacht, da schläft sie hoffentlich. Aber Ingo aus Bad Erleben hat geschrieben und plötzlich höre ich jetzt überall von neuen Hüften, davor nur äußerst selten bis gar nicht. Ich glaube, Axel hat auch schon eine und passend zu deiner aktuellen Hörerin, meine Schwester hat ihre erste Hüfte vor ein paar Wochen bekommen. Ist immer noch in Reha und bekommt dann im August erst bzw. schon noch die andere Seite. Der Claudi, alles Gute von mir, schreibt Ingo. Und Ronald hat geschrieben, hallo Hanno, wie ich das von der künstlichen Hüfte hörte, das war quasi im Familienkreis ein Thema. Meine Freundin konnte kaum noch einen Schritt machen, neue Hüfte bekommen und heute, 2 Jahre danach, ist sie mobil wie mit 30 und merkt gar nicht, dass eine künstliche Hüfte drin ist. Kann auch schwimmen und. Dies für Claudia in unserem Stuttgart als Tipp. Wäre schön, wenn ich hier mit dem Tipp behilflich sein kann. Ja, wir waren glücklich, wie sie 1,5 Jahre nach der OP mit uns die Magartenschlucht in Neckargagach hochgestiegen ist. Und das genauso schnell und flott wie ich und ihr Sohn. Ja, krass, was alles geht. Das ist natürlich wunderbar. Und ich hoffe, dass das Claudi auch Mut macht und sie dann auch wirklich schnell auf die Beine kommt und bald wieder gesund ist. Und guter Laune ist sie sowieso jetzt schon.
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0: Und wie war das vorhin? Sie hat doch gesagt, womit sie schlafen gelegt wurde vom Anästhesisten. Das waren die Bee Gees. Und die haben wir jetzt im Programm hier. Die Bee Gees, Night Fever.

Achtung, bitte, schon wieder ein Falschfahrer. Diesmal auf der Autobahn 67. Falschfahrer zwischen Groß-Gerau und dem Dreieck Darmstadt-Griesheim. Ist ein Falschfahrer gemeldet worden, bitte ganz rechts fahren, nicht überholen. Achtung, bitte, ein Falschfahrer auf der A67 zwischen Groß-Gerau und dem Dreieck Darmstadt-Griesheim. Ist ein Falschfahrer auf der Straße.

Der hier mit der hohen Stimme, Barry, der ist doch einfach für tot erklärt worden. Mitte Juni war es, also gerade mal einen Monat her, da verbreitete sich die Nachricht vom Tod des letzten Bee Gee wie von Blitz im Internet, aber es war nur eine Ente, glücklicherweise. Also Totgesagte leben ja dementsprechend auch länger, also hat ihm das mindestens jetzt nochmal 2 Jahre verschafft, dieser frühe, aber nicht stimmende Tod, der ihm da im Internet zugeschrieben worden war. Und alle sind drauf eingestiegen. Haha, reingefallen. Achtung bitte nochmal, Falschfahrer auf der Autobahn 67 zwischen Groß-Gerau und Dreieck Darmstadt-Griesheim ist ein Falschfahrer

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Und mit Rock kennen sich Simon und Garfunkel ja gut aus. Hier ist die ARD-Hitnacht. Und Trork hat ein kleines Gedichtchen geschrieben zum Verkehr, ja. Verkehr ist auf den Straßen immer, mit oder ohne Elektroantrieb. Die Autos fahren immer schlimmer. Gesegnet sei, wer das nicht sieht. Und deswegen nochmal zur Erinnerung, die Falschfahrermeldung. Achtung bitte auf der Autobahn 67 zwischen Groß-Gerau und Dreieck Darmstadt-Griesheim. Hier ist ein Falschfahrer unterwegs. Wow. Musik von Robert Palmer begleitet uns hier weiter durch die Nacht. Addicted to Love. Und ganz liebe Grüße an Trork. Dankeschön fürs kleine Gedichtchen und Gruß zurück nach Dortmund.

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1: Um 3 Uhr mit Ronald Lessig. Begleitet von Protesten beginnt in Thüringens Landeshauptstadt Erfurt heute ein 2-tägiger Bundesparteitag der AfD. Unter anderem soll dabei die Parteispitze neu gewählt werden. Das amtierende Duo Weidel und Krupalla stellt sich zur Wiederwahl. Aus Erfurt Wolfgang Henschel.
2: Die Sicherheitsbehörden rechnen mit 50.000 zumeist friedlichen Gegendemonstranten, aber auch bis zu 2.500 gewaltbereiten Aktivisten sowie Straßenblockaden. Das Bündnis Widersetzen kündigte an, den Parteitag verhindern zu wollen. Die Polizei hat mehrere tausend Beamte aus allen 16 Bundesländern in Erfurt zusammengezogen. Auch Wasserwerfer, Hubschrauber und Drohnen stehen bereit. Die Polizei kündigte an, friedliche Kundgebungen zu schützen und zu begleiten. Gewalt und Straftaten würden konsequent verfolgt.
1: Die geplanten strengeren Attestregeln im Job könnten nach Expertenansicht mehr Krankentage zur Folge haben. Der Ökonom Daniel Gräber vom Deutschen Institut für Wirtschaftsforschung DIW warnte davor, dass die Zahl der Praxisbesuche und damit das Ansteckungsrisiko im Wartezimmer steigen könnten. Sollte das dazu führen, dass Menschen trotz leichter Infekte zur Arbeit gehen, könnten Ansteckungen dort wiederum zu mehr Fehltagen führen. Union und SPD hatten sich auf eine Attestpflicht ab dem ersten Krankheitstag und die Abschaffung der telefonischen Krankschreibung geeinigt. Das soll die Zahl der Krankentage senken. Im Iran finden ab heute Feierlichkeiten für den getöteten obersten Führer Khamenei statt. Es dürften die größten seit der Gründung der Islamischen Republik 1979 werden. Sie sollen über 6 Tage dauern. Aus Istanbul, Uwe Lüb.
3: 2 Tage lang wird der Sarg mit den sterblichen Überresten Khameneis in der neuen Mossala-Moschee von Teheran aufgebahrt, einer der größten Moscheen der Welt. Für Montag ist eine Prozession durch Teheran geplant. Dienstag durch Qom. Die Stadt gilt Schiiten als eine der wichtigsten heiligen Städte. Mittwoch sollen Schiiten im Irak Abschied von Khamenei nehmen können. Am Donnerstag schließlich wird der Sarg in den Imam Reza Schrein in Khameneis Geburtsstadt Maschhad gebracht.
1: Im 16. Finale der Fußballweltmeisterschaft hat sich Favorit Argentinien nur mit Mühe gegen Außenseiter Kap Verde durchsetzen können. Erst in der Verlängerung konnte die Mannschaft um Superstar Lionel Messi das Spiel für sich entscheiden und gewann gegen den WM-Neuling mit 3:2. Nach der regulären Spielzeit hatte es 1:1 gestanden. Das waren die Nachrichten. Das Wetter in Deutschland. Tagsüber Wolken und Regen, einzelne Gewitter, im Süden viel Sonne, 19 bis 30 Grad. Am Sonntag Schauer und Gewitter, zeitweise freundlich bis 31 Grad. Am Montag heiter bis 32 Grad. Es ist 3:03 Uhr.
4: Dankeschön fürs 3-Minuten Nachrichten-Update. Von mir jetzt der Blick auf die Straßen im Lande. Hier ist der Verkehrsservice der ARD-Hitnacht. Achtung, noch keine Entwarnung vor dem Falschfahrer. Auf der Autobahn 67 zwischen Rüsselsheim-Ost und Mönchhof-Dreieck ist ein Falschfahrer gemeldet worden. Hier immer noch bitte ganz rechts fahren, nicht überholen. Die A1 Hamburg Richtung Bremen ist zwischen Hamburg-Stillhorn und Harburg wegen Brückenarbeiten gesperrt. Umleitung ist die U76. Die A1 ist zwischen Erftstadt und Kreuz-Bliesheim wegen Bauarbeiten in beiden Richtungen gesperrt. Die A2 Dortmund Richtung Hannover ist zwischen Kamener Kreuz und Hamm wegen Bauarbeiten gesperrt. Die A2 Hannover Richtung Berlin, hier gab es vorhin einen Unfall, deswegen ist zwischen Eilsleben und Bornstedt gesperrt. Die A7 Hannover Richtung Kassel ist zwischen Dreieck Salzgitter und Bockenem nach einem Unfall gesperrt. Die A57 Nimwegen Richtung Krefeld ist gesperrt und zwar in Höhe Krefeld-Gartenstadt wegen Bauarbeiten. Bis in den Morgen 5 Uhr soll es dauern. Die A59 Bonn Richtung Köln ist zwischen dem Dreieck Porz und Köln-Rath ebenfalls das Wochenende über gesperrt. Und neu dazugekommen hier diese Meldung noch, die Autobahn 555 Köln Richtung Bonn ist zwischen Bornheim-Rheinland und Kreuz Bonn-Nord nach einem Unfall gesperrt. Gute Fahrt Ihnen!
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4: Für alle Munteren mitten in der Nacht ist Hanno Bauer hier in Magdeburg.
5: Grüß Sie. 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

Let the Music Play. Barry White mit seiner Hammerstimme hier in der ARD-Hitnacht zum Auftakt des Samstag. Und natürlich lassen wir die Musik spielen. Jetzt schwedische Musik. Ace of Base, Always Have, Always Will.

0: Hier ist die ARD-Hitnacht und klingt das nicht wunderbar mit George Michael und Careless Whisper. Und Tom aus Niederbayern klingt auch wunderbar mit seinem Gruß. Er hat geschrieben, hier ist der Tom aus Niederbayern. Auch ich möchte der Claudia in Stuttgart alles Gute wünschen. Liebe Claudi, gute Besserung. Und Lutz, ebenfalls so unterwegs, schreibt Guten Morgen, Grüße aus Niedersachsen, Landkreis Verden. Ich habe seit letztem Jahr ein neues Kniegelenk bekommen, bin schmerzfrei. 6 Jahre hatte ich Schmerzen und konnte keine 2 Stunden arbeiten. Ich wünsche allen ein schmerzfreies Leben. Gruß, Lutz. Und ist das nicht schön, wenn man solche positiven Beispiele hört? Toi, toi, toi, dass es bei Claudia dann auch genauso sein wird.
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Mit viel Energie geht's hier durch die Nacht. Evelyn Thomas, High Energy in der ARD-Hitnacht. Und ja, jetzt ist die Entladung gewesen, die Finale bei High Energy. Tim hat geschrieben, er hört die ARD-Hitnacht über die Frequenzen von WDR 4 und hat geschrieben an alle Patientinnen und Patienten mit neuen Hüften und Knien, gute Besserung. Ich halte nachts als Pfleger in einer Reha-Klinik in Aachen die Stellung. Euch allen viel Erfolg und eine schnelle Genesung. Das ist doch wunderbar. Dankeschön, Timo oder Tim, für die Zuschrift. Und fürs Zuhören und natürlich noch eine schöne Schicht.

0: Ha, viel mehr Katzenmusik haben wir noch hier im Angebot. Gleich nach der Verkehrsübersicht. Nach Al Stewart, Year of the Cat, nehme ich gleich Cats in the Cradle. 3.31 Uhr ist es, Zeit für den Verkehrsservice der ARD-Hitnacht. Entwarnung erstmal von der Autobahn 67 Darmstadt Richtung Mönchhof-Dreieck. Kein Falschfahrer mehr zwischen Rüsselsheim-Ost und Mönchhof-Dreieck. Alles wieder okay hier erstmal. Dann die Autobahn 1 Hamburg Richtung Bremen ist zwischen Hamburg-Stillhorn und Harburg wegen Brückenarbeiten gesperrt. Das Wochenende über. Die U76 ist die Umleitung. Dann die Autobahn 1 ist zwischen Erftstadt und Kreuz-Bliesheim wegen Bauarbeiten in beiden Richtungen bis Montag früh gesperrt. Die A2 Dortmund Richtung Hannover ist zwischen Kamener Kreuz und Hamm wegen Bauarbeiten bis Montag früh gesperrt. Die A7 Hannover Richtung Kassel ist zwischen Dreieck Salzgitter und Bockenem nach einem Unfall immer noch gesperrt. Neu ist dieses hier, die Autobahn 38 Göttingen Richtung Halle ist zwischen Bleicherode und Großwechsungen nach einem Wildunfall gesperrt. Die A57 Nimwegen Richtung Krefeld ist in Höhe Krefeld-Gartenstadt wegen Bauarbeiten gesperrt. Bis 5 Uhr wird es dauern. Die A59 Bonn Richtung Köln ist zwischen dem Dreieck Porz und Köln-Rath bis Montag früh gesperrt. Und die A67 Darmstadt Richtung Mönchhof-Dreieck ist zwischen Rüsselsheim-Ost und Mönchhof-Dreieck wegen eines Polizeieinsatzes gesperrt.
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0: Mit Hanno Bauer in Magdeburg und keines von beiden ist natürlich Katzenmusik. Weder Al Stewart noch Ugly Kid Joe, von dem wir diese Version von Cats in the Cradle jetzt hören in der ARD-Hitnacht.

0: Na, mit so einem Schwung, da kommt doch die Zeitung doppelt so schnell in den Briefkasten, oder? Quietschi, die Zeitungsente hier bei mir im Studio. Ja, Quietschi freut sich auf jeden Fall, dass mal wieder eine Zeitungszustellerin sich gemeldet hat. Simone ist es und sie hat geschrieben: Hallo Hanno, schön, dass du bei der letzten Dippel-Dappel-Tour für diese Woche völlig überraschend in meinem Auto mitfährst. Heute am Samstag ist die Zeitung natürlich wieder doppelt so dick. Viele Wochenendbeilagen. Habe eben so nebenbei zum etwas wolkenverdeckten Himmel geschaut. Die ISS sollte ja um 1.20 Uhr da zu sehen sein. Hat leider nicht geklappt. Die Wolken waren zu dicht. Naja, macht nichts. Um 2.57 Uhr soll sie schon wieder über Zug bei Freiberg fliegen. Vielleicht habe ich dann mehr Glück. Ich werde Ausschau halten. Und auch Nordlichter werden uns für diese Nacht versprochen und das alles bei 14 Grad im Raum Freiberg. Ich wünsche allen, die jetzt noch arbeiten müssen, eine angenehme Schicht und später ein schönes Weekend. So, und jetzt um 3 Uhr, ungefähr eine Stunde später, hat Simone nochmal geschrieben und hat geschrieben: Pünktlich und jetzt freie Sicht, die ISS im Überflug, und ich schicke dir ein Bild. Und Tatsache, da ist sogar ein Bild mit einem Lichtklecks drauf. Ich gehe mal davon aus, dass das dann die ISS ist. Gut beleuchtet zu sehen. Und bedanke mich natürlich ganz herzlich für das Bild. Ich werde es mir mal gleich etwas größer ranzoomen. Vielleicht ist es ja dann zu erkennen. Aber auf jeden Fall ist es kein Stern. Das sieht man schon mal. Dafür ist es zu länglich. Und ich finde es wirklich ganz toll. Ich hatte auch schon den Gedanken, selbst mal mit der App auf Suche zu gehen, wann es denn so ist. Also die App sagt es eigentlich zuverlässig, wann solche Überflüge sind. Habe aber bis jetzt noch nie die Zeit gehabt, dann auch zwischen den Musiken tatsächlich mal kurz rauszugehen und zu schauen. Deswegen mache ich ja die Sendung hier. Also, Dankeschön dafür, fürs Foto und ganz lieben Gruß zurück. Sicheren Weg noch mit den schweren Samstags-Zeitungspaketen und Quietschi hat sich auch sehr gefreut.
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0: Quietschi, meine Zeitungsente im Studio.

0: Hier ist die ARD Hitnacht und Hermann in Beutzenburg wird so langsam schlafen gehen, hat er geschrieben. Gestern hat er geschrieben, war ich bei heftigem Wind viel am Haus und im Garten unterwegs, um einiges zu erledigen, weil lieber Besuch jetzt am Wochenende kommt. Bin deswegen wohl jetzt auch müde genug, um einzuschlummern. Bleib du weiter munter für die Hitnacht. Übrigens bin ich Optimist und versuche nach Karl Valentin die Dinge nicht so ernst zu nehmen, wie sie wirklich sind. Liebe Grüße und bis heute, Hermann. Ja, Hermann, frühester Wochenend, Samstagmorgen und schon 100% ein Philosoph. Ich halte es auch mit Karl Valentin. Sehr schön.
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0: Und für alle jetzt Kylie Minogue, Tears on My Pillow.

das ist hier doch kein Segeln auf den sieben Weltmeeren. Das ist doch eher ein Motorbootrennen, wenn ich das so richtig höre. Vom Grundrhythmus her. OMD, Sailing on the Seven Seas. 3.56 Uhr ist es, in 4 Minuten die 4 Uhr Nachrichten. Und nicht nur da heißt es dann Don't Worry, Be Happy.

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2: Um 4 Uhr mit Ronald Lessig. Begleitet von Protesten beginnt in Thüringens Landeshauptstadt Erfurt heute ein zweitägiger Bundesparteitag der AfD. Unter anderem soll dabei die Parteispitze neu gewählt werden. Das amtierende Duo Weidel und Chrupalla stellt sich zur Wiederwahl. Aus Erfurt Wolfgang Henschel.
3: Die Sicherheitsbehörden rechnen mit 50.000 zumeist friedlichen Gegendemonstranten, aber auch bis zu 2.500 gewaltbereiten Aktivisten sowie Straßenblockaden. Das Bündnis Widersetzen kündigte an, den Parteitag verhindern zu wollen. Die Polizei hat mehrere tausend Beamte aus allen 16 Bundesländern in Erfurt zusammengezogen. Auch Wasserwerfer, Hubschrauber und Drohnen stehen bereit. Die Polizei kündigte an, friedliche Kundgebungen zu schützen und zu begleiten. Gewalt und Straftaten würden konsequent verfolgt.
2: Bundesfinanzminister Klingbeil will für das kommende Jahr neue Schulden in Höhe von fast 204 Milliarden Euro aufnehmen. Das geht aus einem Haushaltsentwurf hervor, der dem ARD-Hauptstadtstudio vorliegt. Demnach plant Klingbeil im Kernetat mit einer Neuverschuldung von knapp 119 Milliarden Euro. Das sind 8 Milliarden Euro mehr als im April in den Eckwerten zum Haushalt beschlossen. Die Gesamtsumme der Verbindlichkeiten ergibt sich durch die Kredite für die sogenannten Sondervermögen Bundeswehr sowie Infrastruktur und Klimaneutralität. Popstar Taylor Swift hat geheiratet. Die Sängerin und Footballspieler Travis Kelce gaben sich in New York das Ja-Wort, wie eine Sprecherin bestätigte. Die Zeremonie habe Schauspieler Adam Sandler geleitet. Medienberichten zufolge fand die Hochzeit mit vielen berühmten Gästen im Madison Square Garden statt. Die 14-malige Grammy-Gewinnerin Swift gilt als erfolgreichste Musikerin der Gegenwart. Kelce spielt Football bei den Kansas City Chiefs und gewann mit dem Team bereits dreimal den Super Bowl. Argentinien hat das Achtelfinale der Fußball-Weltmeisterschaft erreicht. Der Titelverteidiger setzte sich mit 3:2 nach Verlängerung gegen Kap Verde durch. Aus dem ARD-WM-Team Hendrik Lückhoff.
4: Eine Fußballsensation war zum Greifen nah für WM-Neuling Kap Verde. Nach Rückstand zwangen die Spieler des afrikanischen Inselstaates den Weltmeister in die Verlängerung. Da konnten sie nochmal einen Rückstand aufholen. Das dritte argentinische Tor durch Romero war dann aber 1:1. Ein großer Kampf blieb damit unbelohnt. Argentinien zittert sich ins Achtelfinale und trifft da auf Ägypten, das sich mit 4:2 im Elfmeterschießen gegen Australien durchsetzte. Unterdessen kann sich Jürgen Klopp nach dem Rücktritt von Julian Nagelsmann den Job als deutscher Bundestrainer vorstellen. Klopp bestätigte bei Magenta TV erste Gespräche mit dem DFB.
2: Das waren die Nachrichten. Das Wetter in Deutschland. Tagsüber Wolken und Regen, einzelne Gewitter, im Süden sonnig bis 30 Grad. Es ist 4:03 Uhr.
5: Dankeschön fürs 3-Minuten-Nachrichten-Update. Von mir jetzt der Blick auf die Straßen im Lande. Hier ist der Verkehrsservice der ARD-Hitnacht. Und los geht's wie immer auf der Autobahn 1 Hamburg Richtung Bremen. Hier ist zwischen Hamburg-Stillhorn und Harburg wegen Brückenarbeiten gesperrt. Umleitung ist die U76. Weiter noch eine Meldung von der Autobahn 1. Hier ist zwischen Erftstadt und Kreuz-Bliesheim wegen Bauarbeiten in beiden Richtungen bis Montag früh gesperrt. Die Autobahn 2 Dortmund Richtung Hannover ist zwischen Kamener Kreuz und Hamm wegen Bauarbeiten bis Montag früh gesperrt. A7 Hannover Richtung Kassel, hier ist zwischen Dreieck Salzgitter und Bockenem nach einem Unfall gesperrt. Die A57 Nimwegen Richtung Krefeld ist in Höhe Krefeld-Gartenstadt wegen Bauarbeiten gesperrt heute Nacht. Bis 5 Uhr wird's dauern, also noch eine Stunde. Und die Autobahn 59 Bonn Richtung Köln ist zwischen dem Dreieck Porz und Köln-Rath ebenfalls das Wochenende über gesperrt. Ihnen unterwegs eine gute Fahrt, kommen Sie gut in den Samstagmorgen hinein.
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5: Mit Hanno Bauer in Magdeburg. Grüß Sie.

0: Na, das macht doch Laune am frühen Samstag. 4.10 Uhr ist es. Hier ist die ARD-Hitnacht. Und Daniela hat gerade Päuschen und hat sich hingesetzt, hat geschrieben, guten Abend, lieber Hanno. Gerade habe ich mich bei einem gut gekühlten Ingwertee vors Radio gesetzt und genieße nach einer anstrengenden Woche und speziell heutigen Tag die ARD-Hitnacht. Daniela ist ja unsere Rettungshubschrauberpilotin. Und sie hat geschrieben weiter, ich freue mich auf die exquisit ausgewählten Hits, bei denen ich mich total entspannen kann, denn ich habe noch 2 Tage Dienst vor mir, bevor ich meine Freiwoche habe. Viele herzliche Grüße an die Nachtschicht im Studio, an alle Nachtdienstler überall und an die weltweite Radiofamilie. Ganz besonders grüße ich natürlich Claudia aus Stuttgart. Gute Genesungswünsche und Annette aus Leipzig und die Sternenfreunde Susanne und Walter. Ein schönes Wochenende an alle. Wünscht euch eure Daniela aus Oberhausen und aus München. In München fliegt sie gerade den Rettungsheli. Na dann, ich hoffe, es sind nicht zu viele Einsätze. Und dann lasst ihr mal den kalten Ingwertee gut schmecken.
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0: Dabei also mit Leib und Seele. So wie jetzt Heinz-Rudolf Kunze hier singt in der ARD-Hitnacht.

Hier ist die ARD-Hitnacht, 4.22 Uhr, gerade ausgecheckt aus dem Hotel California bei den Eagles. Und Julia hat schon einen sehr poetischen Zug um diese Uhrzeit, ja, frühester Samstagmorgen. Sie hat geschrieben, das ist eines meiner Lieblingsgedichte. Sein oder nicht sein, das ist die erste Frage. Sein oder werden, das ist die zweite Frage. Ich bin und ich werde sein, das ist die Antwort. Ein bisschen Philosophie am frühen Tag kann ja nicht schaden. Danke, Juliane, und schönen Gruß auf den 580 Jahre alten Bauernhof, Ferienwohnung mit Garten, wo gerade der Urlaub so richtig schön ist.

0: Hier regnet es gerade Mandolinen, Mandolin Rain. Achtung bitte im Norden. Im Norden fliegen die Mandolinen auch jetzt gerne bei Sturmböen um die Ohren. Ja, so ist das heute Morgen am Samstag. 4.30 Uhr ist es, Zeit für den Verkehrsservice der ARD-Hitnacht. A1 Hamburg Richtung Bremen, hier ist zwischen Hamburg-Stillhorn und Harburg wegen Brückenarbeiten gesperrt. Umleitung ist die U76. Die Autobahn 1 ist zwischen Erftstadt und Kreuz-Bliesheim wegen Bauarbeiten in beiden Richtungen das Wochenende über gesperrt. A2 Dortmund Richtung Hannover, hier ist zwischen Kamener Kreuz und Hamm wegen Bauarbeiten gesperrt das Wochenende über. Die Autobahn 7 Hannover Richtung Kassel ist zwischen dem Dreieck Salzgitter und Bockenem nach einem Unfall gesperrt. Die A57 Nimwegen Richtung Krefeld ist wohl noch eine halbe Stunde gesperrt, und zwar in Höhe Krefeld-Gartenstadt. Bis 5 Uhr sollen die Bauarbeiten beendet sein. Dann die Autobahn 59 Bonn Richtung Köln, hier zwischen dem Dreieck Porz und Köln-Rath, gesperrt das Wochenende über. Und die A61 Ludwigshafen Richtung Koblenz ist zwischen Emmelshausen und Boppard nach einem Unfall gesperrt.
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0: Mit Hanno Bauer in Magdeburg. Hey, draußen ist es schon hell, jedenfalls bei uns vor dem Funkhaus. Ich denke mal bei Ihnen auch, ein Freudenjuchzer dazu. Yeah!

Pamela ist heute Nacht nicht zum Schlafen gekommen bisher. Ja, Arbeit und Radio hören, so läuft's nämlich in der Landwirtschaft. Und sie hat geschrieben, Hallöchen, was war das wieder für eine wunderschöne Nacht mit toller Musik und der lieben Radiofamilie. Die Sendung ist richtig lebendig, da kann man schlecht abschalten. Meine Tiere sind jetzt alle versorgt. Ich habe mir noch genüsslich ein Eis reingezogen und gehe dann mal schlafen. Na dann, wünsche ich alles Gute, einen schönen Samstag. Naja, und nachher nach dem Aufstehen geht's ja dann auf dem Hof wahrscheinlich auch gleich wieder los. Ist doch immer so.

Mein Zeitungszusteller Entchen Quietschi freut sich auch über Volker in Ellwangen. Und zwar hat er geschrieben, ich bin um 4.17 Uhr bei 12 Grad Celsius unklarem Himmel wieder auf meiner Zeitungstour. Ich grüße alle Zeitungszusteller, die bei diesen Temperaturen auch unterwegs sind. Grüße auch zu dir ins Studio. Grüße aus Ellwangen von Volker. Dann grüße ich mal ganz lieb zurück und wünsche eine kurze Tour.

Roxette, Sleeping in My Car, das ist ja auch was für mich, ja. Also das Auto ist groß genug für zwei Hunde, Schatzi und mich. Liegefläche mit orthopädischer Matratze inzwischen, ja, gut für den Rücken. 1,20 Meter mal 2 Meter, da braucht man nicht zu klagen. Und eigentlich schlafe ich gerne nach der Sendung erstmal am See aus, gleich in der Nähe von Magdeburg. Schön schattig unter Pappeln gepackt. Aber diesmal dann wohl nicht zu kalt, nur 11 Grad. Waren es gerade, als ich mal kurz draußen war. Mann, oh Mann, wir fallen aber auch schön von einem Extrem ins nächste in diesem Sommer. Aber ehrlich, lieber etwas zu kalt als zu heiß für mich. Nur nicht so, dass die Heizung gleich wieder an muss, bitte. In der ARD-Hitnacht jetzt Musik von Joe Cocker.

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1: Um 5 Uhr mit Ronald Lessig. In Erfurt beginnt heute der zweitägige AfD-Bundesparteitag. Kurz vor dem Start haben die Gegner der Veranstaltung einen juristischen Erfolg errungen. Aus der Nachrichtenredaktion Christian Ofer weiß.
2: Das Verwaltungsgericht Weimar hat am Abend das Versammlungsverbot auf Zufahrtswegen zum AfD-Parteitag kassiert. Auslöser war die Ankündigung des Bündnisses Widersetzen. Die Aktivisten wollen den Parteitag noch verhindern, indem sie Anreisewege blockieren. Das Landesverwaltungsamt verbot die Blockade mit Verweis auf Rettungswege und öffentliche Sicherheit. Dieses Verbot ist nun gekippt, sofern keine Beschwerde gegen die Entscheidung eingelegt wird. Die Sicherheitsbehörden erwarten insgesamt 50.000 Gegendemonstranten, darunter auch gewaltbereite Gruppen.
1: Bundesfinanzminister Klingbeil will für das kommende Jahr neue Schulden in Höhe von fast 204 Milliarden Euro aufnehmen. Das geht aus einem Haushaltsentwurf hervor, der dem ARD-Hauptstadtstudio vorliegt. Demnach plant Klingbeil im Kernetat mit einer Neuverschuldung von knapp 119 Milliarden Euro. Das sind 8 Milliarden mehr als im April in den Eckwerten zum Haushalt beschlossen. Die Gesamtsumme der Verbindlichkeiten ergibt sich durch die Kredite für die sogenannten Sondervermögen Bundeswehr sowie Infrastruktur- und Klimaneutralität. Popstar Taylor Swift hat geheiratet. Die Sängerin und Footballspieler Travis Kelce gaben sich in New York das Ja-Wort, wie eine Sprecherin bestätigte. Die Zeremonie habe Schauspieler Adam Sandler geleitet. Medienberichten zufolge fand die Hochzeit mit vielen berühmten Gästen im Madison Square Garden statt. Die 14-malige Grammy-Gewinnerin Swift gilt als erfolgreichste Musikerin der Gegenwart. Kelce spielt Football bei den Kansas City Chiefs und gewann mit dem Team bereits dreimal den Super Bowl. Argentinien hat das Achtelfinale bei der Fußball-Weltmeisterschaft erreicht. Der Titelverteidiger setzte sich mit 3:2 nach Verlängerung gegen Kap Verde durch. Aus dem ARD-WM-Team Hendrik Lückhoff.
3: Eine Fußballsensation war zum Greifen nah für WM-Neuling Kap Verde. Nach Rückstand zwangen die Spieler des afrikanischen Inselstaates den Weltmeister in die Verlängerung. Da konnten sie nochmal einen Rückstand aufholen. Das dritte argentinische Tor durch Romero war dann aber 1:1. Ein großer Kampf blieb damit unbelohnt. Argentinien zittert sich ins Achtelfinale und trifft da auf Ägypten, das sich mit 4:2 im Elfmeterschießen gegen Australien durchsetzte. Unterdessen kann sich Jürgen Klopp nach dem Rücktritt von Julian Nagelsmann den Job als deutscher Bundestrainer vorstellen. Klopp bestätigte bei Magenta TV erste Gespräche mit dem DFB.
1: Das waren die Nachrichten.
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5: Die aktuellen Temperaturen: Bremen Mitte 11 Grad, Bremerhaven 14, Brinkum 14 und Verden 11 Grad. Heute kommt nur selten die Sonne raus, es bleibt aber trotz vieler Wolken meist trocken. Die Tageshöchstwerte liegen zwischen 18 und 22 Grad. Morgen gibt es ab und zu mal Sonne, ansonsten sind dichte Wolken unterwegs und es regnet zwischendurch bis maximal 23 Grad.
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5: Vorsicht bitte in beiden Richtungen auf der A27 Walsrode-Bremen. Zwischen Verden-Ost und Verden-Nord laufen Tiere auf der Straße. Und noch ein Hinweis für den Kreis Verden. Die Kreisstraße ist zwischen Inschede und Hagen nach einem Unfall gesperrt. Gute Fahrt.
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1: Aktuell 10 bis 14 Grad, dazu heute häufig kompakte Wolken, nur wenig Sonne und von Ostfriesland her kommen auch schauerartige Regenfälle auf uns zu. Und die Höchstwerte heute liegen bei 19 bis 22 Grad und oft dazu mäßiger Südwest- bis Westwind.
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1: Es ist 5.30 Uhr. Vorsicht bitte in beiden Richtungen auf der A27 Walsrode-Bremen. Zwischen Verden-Ost und Verden-Nord laufen Tiere auf der Fahrbahn. Hier also bitte ganz besonders vorsichtig unterwegs sein. Und eine Meldung aus dem Kreis Verden habe ich noch für Sie. Die Kreisstraße zwischen Inschede und Hagen ist nach einem Unfall gesperrt. Kommen Sie gut und sicher an Ihr Ziel.
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1: Und ich wünsche Ihnen einen guten Tagesstart und einen schönen guten Morgen. Ich bin Michelle Brückner. Schön, dass Sie mit dabei sind.
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1: Wir sind jetzt im Bremerhaven und wir machen eigentlich Urlaub bei Cuxhaven und haben gesagt, wir schauen uns mal die Umgebung auch an. Und sind wirklich begeistert. Es ist unheimlich schön und der Hafen ist ganz toll. Da sind viele Leute unterwegs und wir haben echt Spaß.

Writer Love von Golden Earring hier bei Bremen 1 am Samstagmorgen. Jetzt dürften spätestens einige von Ihnen wach geworden sein, wenn Sie es nicht eh schon waren. Ja, und um unseren nächsten Song, da ranken sich so einige Gerüchte. Es geht um Jesse von Joshua Caddison. Gerüchten zufolge soll es sich bei der Jesse in dem Song nämlich um die Schauspielerin Sarah Jessica Parker handeln. Die beiden sollen sich in den 90ern nämlich mal gedatet haben und die Gerüchte besagen, dass Joshua Caddison den Song danach der Trennung geschrieben habe. Ja, aber Sarah Jessica Parker, die gab wiederum in einem Interview an, Caddison überhaupt nicht zu kennen und ihm auch nie begegnet zu sein. Ja, ob was dran ist und wenn ja, was genau, das wissen wahrscheinlich nur die beiden. Aber auf jeden Fall ist der Song sehr schön geworden, für welche Jesse auch immer er geschrieben wurde. Wir hören ihn jetzt. Ich wünsche Ihnen einen schönen guten Morgen.

Tim Eins ist hier am Samstagmorgen. Es ist 6:08 und jetzt hören wir einen Song vom Debütalbum von Bronski Beat, die erste Band, der Jimmy Somerville seine Stimme verliehen hat. Small Town Boy, ich wünsche Ihnen einen guten Start in den Tag.

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1: Mit Nico Wodrich, guten Morgen. Finanzministerium plant deutlich mehr Schulden im nächsten Jahr. Gericht kippt Versammlungsverbot beim AfD-Bundesparteitag. Verdi und Arbeitgeber einigen sich auf Tarifvertrag im niedersächsischen ÖPNV. Das Wetter: viele Wolken, nur wenig Sonne, bis 22 Grad. Finanzminister Lars Klingbeil plant für 2027 höhere Ausgaben und mehr Schulden. Das geht aus dem Haushaltsentwurf hervor, der dem ARD-Hauptstadtstudio vorliegt. Ganz genau sind es 555 Milliarden Euro und damit fast 6% mehr als in diesem Jahr. Nicole Markwald mit den Einzelheiten.
2: Im Haushaltsentwurf sind für 2027 über 203 Milliarden Euro neue Schulden vorgesehen. Der zweithöchste Wert in der Geschichte der Bundesrepublik. Die Gesamtsumme der Neuverschuldung ergibt sich durch die zusätzliche Verschuldung der Sondervermögen für die Bundeswehr und die Infrastruktur. Sie fällt damit nochmals höher aus als noch Ende April von der Regierung bei der Aufstellung der Etat-Eckwerte geplant. Um Finanzlücken zu schließen, will Klingbeil auf Rücklagen zugreifen, die bis 2019 angespart wurden. Damit mehr Geld in die Staatskasse kommt, sollen Alkohol und Tabak stärker besteuert werden. Geplant ist auch die Einführung einer Plastiksteuer und die Besteuerung von Kryptogeschäften.
1: In Erfurt beginnt heute der AfD-Bundesparteitag. Kurz vorm Start haben die Gegner der Veranstaltung vor Gericht Erfolg gehabt. Aus der Nachrichtenredaktion Christian Uferweis.
3: Das Verwaltungsgericht Weimar hat am Abend das Versammlungsverbot auf Zufahrtswegen zum AfD-Parteitag kassiert. Auslöser war die Ankündigung des Bündnisses Widersetzen. Die Aktivisten wollen den Parteitag noch verhindern, indem sie Anreisewege blockieren. Das Landesverwaltungsamt verbot die Blockade mit Verweis auf Rettungswege und öffentliche Sicherheit. Dieses Verbot ist nun gekippt, sofern keine Beschwerde gegen die Entscheidung eingelegt wird. Die AfD-Delegierten wollen in Erfurt einen neuen Bundesvorstand wählen. Die Sicherheitsbehörden erwarten insgesamt 50.000 Gegendemonstranten, darunter auch gewaltbereite Gruppen. Die Polizei ist mit Wasserwerfern und mehreren tausend Kräften vor Ort.
1: Nach den tödlichen Schüssen in einer Mutter-Kind-Einrichtung in Stade ermitteln die Behörden offenbar gegen zwei weitere Verdächtige. Laut Bild handelt es sich um die Mutter des Babys des mutmaßlichen Schützen und um die Patentante des Kindes. Diese kommt aus Bremen. Wie genau die beiden Frauen in die Tat verwickelt sein könnten, ist noch unklar. Gegen den Vater des Babys ist inzwischen Haftbefehl wegen sechsfachen Mordes erlassen worden. Hintergrund könnte ein Sorgerechtsstreit sein. Der Tarifstreit im öffentlichen Nahverkehr in Niedersachsen ist beigelegt. Gewerkschaft und Arbeitgeber einigten sich auf einen Abschluss. Demnach soll die Arbeitszeit leicht gekürzt werden, Urlaubsgeld und Sonntagszuschläge steigen. Von dem Abschluss profitieren unter anderem Delbus in Delmenhorst und die Verkehrsgesellschaft Wilhelmshaven. Vor der Einigung hatte es mehrere Warnstreiks im niedersächsischen Nahverkehr gegeben. Argentinien steht im Achtelfinale der Fußball-Weltmeisterschaft. Das Team gewann mit 3:2 nach Verlängerung gegen Kap Verde. Ägypten setzte sich mit 5:3 nach Elfmeterschießen gegen Australien durch. Das waren die Nachrichten mit Nico Wodrich.
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4: Mit den aktuellen Temperaturen 11 Grad aktuell in Worpswede, 12 in Bremen-Mitte und in Bremerhaven und in Achimberg ist es schon ein bisschen wärmer mit 14 Grad. Ja, heute insgesamt viele Wolken, die Sonne hat es eher schwer. Heute früh in Ostfriesland gibt es auch schon erste Schauer und im Tagesverlauf breitet sich der Regen dann auch weiter Richtung Südosten aus. Dazu mäßiger an der See, häufig frischer Südwest- bis Westwind. Das Ganze bei maximal 19 Grad auf den Inseln. Rund 22 Grad werden in Bremen erwartet und 23 Grad in Cloppenburg.
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4: Es ist 6.04 Uhr. Ich habe eine Meldung für Sie aus dem Kreis Verden. Dort ist die Kreisstraße zwischen Inschede und Hagen nach einem Unfall gesperrt. Ansonsten habe ich aktuell keine Meldung für Sie. Ich wünsche Ihnen eine gute und sichere Fahrt.
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4: Und ich wünsche Ihnen einen schönen guten Morgen und einen guten Start in den Tag. Vielleicht haben Sie ja schon einen Kaffee in der Hand. Vielleicht liegen Sie aber auch noch im Bett oder arbeiten auch schon, wie auch immer Sie gerade in den Tag starten. Ich freue mich auf jeden Fall, dass Sie eingeschaltet haben und wir hier gemeinsam in den Samstag starten. Ich bin Michelle Brückner.
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0: Jetzt ist 6:11. Bremen 1 ist hier. Guten Morgen. Ja, inzwischen ist es ja auch bei uns in Deutschland eigentlich gang und gäbe, mit dem Handy oder zumindest mit der Karte zu zahlen. Ich weiß ja nicht, wie es bei Ihnen ist. Aber ich zahle mittlerweile eigentlich alles so. Also eigentlich habe ich gar kein Bargeld mehr bei mir. Selbst Kleinigkeiten wie zum Beispiel mein Brötchen beim Bäcker oder auch nur meine Tafel Schokolade zahle ich mittlerweile mit dem Handy oder mit der Karte. Und auch in vielen anderen Ländern, vor allem im skandinavischen Raum, ist es ja schon längst selbstverständlich, bargeldlos zu zahlen. Aber in Schweden, da könnte das jetzt zum Problem werden. Und deshalb sorgt dort jetzt ein neues Gesetz dafür, dass wieder mehr Bargeld benutzt wird. Mehr darüber jetzt von unserer Schweden-Korrespondentin Charlotte Littgen.
1: Dieses Geräusch hört man in Schweden kaum noch, denn hier wird fast alles mit der Karte bezahlt, selbst das Eis am Kiosk um die Ecke. Viele zahlen digital, die meisten direkt mit dem Handy. Anders geht es oft gar nicht, denn in vielen Geschäften hängt ein Hinweisschild: VR kontantfrei. Wir sind bargeldlos. Björn Eriksson sieht darin ein Problem.
2: Ich finde, dass die Verbraucher selbst entscheiden sollten. Wer digital bezahlen will, soll das gerne tun. Aber es muss doch trotzdem möglich sein, mit Bargeld zu bezahlen, wenn man das möchte.
1: Der Stockholmer kämpft mit seiner Initiative schon lange für den Erhalt des Bargelds. Seit neuestem ist das auch ein Anliegen der schwedischen Regierung. Jetzt ist ein neues Bargeldgesetz in Kraft. Es verpflichtet Lebensmittelgeschäfte und Apotheken dazu, wieder Münzen und Scheine anzunehmen. Gerade jetzt ein wichtiger Schritt, sagt Elin Ritola von der schwedischen Zentralbank.
3: Durch die neue geopolitische Lage hat Bargeld wieder eine größere Bedeutung. Es geht dabei um Sicherheit, darum, dass es Bezahlmöglichkeiten gibt, die auch dann funktionieren, wenn beispielsweise das Internet oder die Stromversorgung ausfällt.
1: Zurück zum Bargeld. Auch die schwedische Regierung sieht darin eine Art Krisenvorsorge. Die Zivilschutzbehörde empfiehlt, alle Erwachsenen sollen immer etwa um die 1.000 Kronen in bar zu Hause liegen haben. Das sind etwa 90 Euro. Im Krisenfall würde das reichen, um zumindest das Nötigste einzukaufen. Viele Schweden haben nicht mal das, denn sie haben seit Jahren nicht mehr mit Bargeld bezahlt, sondern ausschließlich mit der Karte oder per Swish, einem rein schwedischen Online-Bezahlsystem. Elin Ritola von der schwedischen Zentralbank.
3: Ich würde sagen, dass Schweden ein Land mit einer Bevölkerung ist, die Technik gegenüber recht positiv eingestellt ist. Viele haben diese neuen praktischen Lösungen begeistert angenommen.
1: Doch sich allein auf das digitale Bezahlen zu verlassen, kann auch ein Risiko sein. Das haben die Schweden 2021 gemerkt, als nach einem Cyberangriff insgesamt 800 Supermarktfilialen im ganzen Land lahmgelegt waren. Björn Eriksson und seiner Initiative zum Erhalt von Bargeld geht es nicht nur um die Sicherheit, sondern auch um die Inklusion.
2: Es gibt viele Menschen, die Probleme mit dem digitalen Bezahlen haben. Etwa Menschen mit einer Behinderung und ältere Menschen.
1: Für Björn ist das neue Gesetz ein erster Schritt in die richtige Richtung. Er freut sich, dass er zumindest im Supermarkt und in der Apotheke jetzt wieder ohne Probleme mit Bargeld bezahlen kann.

Bremen 1 ist hier. Guten Morgen, das waren Queen mit Don't Stop Me Now. Ja, die Tage wurde mir ein Video im Internet angezeigt, in dem ein Straßenmusiker in Sevilla Angels von Robbie Williams singt. Und ich habe dann nochmal hingeschaut und festgestellt, es war tatsächlich der echte Robbie. Er hat abends in der Stadt ein Konzert gespielt und ist nachmittags wohl noch in der Stadt spazieren gegangen und hat dort einen jungen Mann bemerkt, der Gitarre gespielt hat. Ja, und dann spontan beschlossen, sich ihm anzuschließen und gemeinsam mit ihm Angels zu singen. Ja, so klang das. Lange ist er natürlich nicht unerkannt geblieben. Viele Passanten haben angehalten, gefilmt und den Moment dann in den sozialen Medien geteilt. Darunter war übrigens auch ein Fan aus Brasilien, der extra fürs Williams-Konzert angereist war. Ja, da war die Freude bestimmt doppelt groß an der Stelle. Ja, und nachdem Robbie dann zu Ende gesungen hatte, hat er sich dann noch vom Publikum verabschiedet und seinen Spaziergang in Sevilla fortgesetzt. Und wir hören jetzt nochmal rein ins Original Angels von Robbie Williams.

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2: Mit Nico Wodrich, guten Morgen. Finanzminister Lars Klingbeil plant für 2027 höhere Ausgaben und mehr Schulden. Das geht aus dem Haushaltsentwurf hervor, der dem ARD-Hauptstadtstudio vorliegt. Ganz genau sind es 555 Milliarden Euro und damit fast 6% mehr als in diesem Jahr. In Erfurt beginnt heute der AfD-Bundesparteitag. Kurz vorm Start haben die Gegner der Veranstaltung vor Gericht Erfolg gehabt. Das Verwaltungsgericht Weimar hat das Versammlungsverbot gekippt. Nach den tödlichen Schüssen in einer Mutter-Kind-Einrichtung in Stade ermitteln die Behörden offenbar gegen zwei weitere Verdächtige. Laut Bild-Zeitung handelt es sich um die Mutter des Babys des mutmaßlichen Schützen und um die Patentante des Kindes. Diese kommt aus Bremen. Wie genau die beiden Frauen in die Tat verwickelt sein könnten, ist noch unklar. Der Tarifstreit im öffentlichen Nahverkehr in Niedersachsen ist beigelegt. Gewerkschaft und Arbeitgeber einigten sich auf einen Abschluss. Demnach soll die Arbeitszeit leicht gekürzt werden. Urlaubsgeld und Sonntagszuschläge steigen. Von dem Abschluss profitieren unter anderem Delbus in Delmenhorst und die Verkehrsgesellschaft Wilhelmshaven. Argentinien steht im Achtelfinale der Fußball-Weltmeisterschaft. Das Team gewann mit 3:2 nach Verlängerung gegen Kap Verde. Ägypten setzte sich mit 5:3 nach Elfmeterschießen gegen Australien durch. Das waren die Nachrichten mit Nico Wodrich.
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3: Aktuell sind es 11 bis 15 Grad. Dazu heute häufig kompakte Wolken, nur wenig Sonne und von Ostfriesland schauerartige Regenfälle. Die Höchstwerte sollen heute noch auf 19 bis 22 Grad steigen. Und außerdem gibt es dazu heute oft mäßigen Südwest- bis Westwind.
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3: Es ist 6.31 Uhr. Vorsicht bitte auf der A1 Hamburg Richtung Bremen. Zwischen Posthausen und Euden liegen Gegenstände auf der Fahrbahn. Hier also bitte ganz besonders vorsichtig fahren. Und eine Meldung aus dem Kreis Verden habe ich für Sie. Die Kreisstraße zwischen Inschede und Hagen ist nach einem Unfall gesperrt. Ich wünsche Ihnen eine gute und vor allem sichere Fahrt.
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3: Ja, unser Hörer Didi ist schon mit dem Hund unterwegs, hat uns schon Videos ins Studio geschickt. Ich hoffe, Sie haben auch einen guten Tagesstart. Ich bin Michelle Brückner. Schön, dass Sie mit dabei sind.
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Der Bremen 1 Verkehrsservice aktuell um 6.40 Uhr. Vorsicht bitte auf der A28 Oldenburg Richtung Leer. Zwischen Arnamäher und Bad Zwischenahn-West befindet sich eine ungesicherte Unfallstelle. Hier also bitte ganz besonders vorsichtig unterwegs sein. 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Ja, und wenn Sie noch Inspiration brauchen, welchen Song man sich da so wünschen könnte, hätte ich hier vielleicht einen für Sie. Black, Everything's Coming Up, Roses.

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2: Und wir sprechen jetzt mit unserem Wetterexperten Joachim Pütz. Ja, Joachim, in Bremen findet ja die Breminale statt in Wilhelmshaven, das Wochenende an der Jade. Also viele Veranstaltungen draußen, wo bestimmt viele Menschen hin möchten. Aber da sollte man sich heute eher eine Regenjacke anziehen, oder?
3: Ja, Michelle, es sieht heute nicht so gut aus. Eigentlich ist das ganze Wochenende, die Sonne zeigt sich selten. Oft haben wir kompakte Wolken. Und heute von Ostfriesland, da breitet sich sogar zum Teil kräftiger Regen Richtung Südosten über viele Regionen aus. Dazu ist es noch windig und für die Jahreszeit auch ein bisschen zu kühl. 19 Grad auf den Inseln, 20 bis 23 Grad im Binnenland. Und Sonntag, ja, sieht's auch nicht viel besser aus. Ein bisschen Sonne kriegen wir ab, aber auch immer wieder dichte Wolken, ein paar Schauer, die dann aber südwärts abziehen. Der Wind bleibt uns treu, aber immerhin später lockern die Wolken von der Nordsee und der Elbe auch noch ein bisschen auf. Und 19 bis 22 Grad, ja, ist jetzt nicht gerade prickelnd warm.
2: Ja, das stimmt. Also wenn man heute zu einer Veranstaltung will, also am besten wetterfeste Schuhe und auch eine wetterfeste Jacke anziehen. Vielen Dank, Joachim Pütz. Um kurz nach 8 hören wir uns wieder. Schönen Tag dir.
3: Ciao.
2: Bis gleich.
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1: Mit Nico Wotrich, guten Morgen. Finanzministerium plant deutlich mehr Schulden im nächsten Jahr. Gericht kippt Versammlungsverbot beim AfD-Bundesparteitag. Verdi und Arbeitgeber einigen sich auf Tarifvertrag im niedersächsischen ÖPNV. Das Wetter: viele Wolken, nur wenig Sonne, bis 22 Grad. Finanzminister Lars Klingbeil plant für 2027 höhere Ausgaben und mehr Schulden. Das geht aus dem Haushaltsentwurf hervor, der dem ARD-Hauptstadtstudio vorliegt. Ganz genau sind es 555 Milliarden Euro und damit fast 6% mehr als in diesem Jahr. Nicole Martwald mit den Einzelheiten.
2: Im Haushaltsentwurf sind für 2027 über 203 Milliarden Euro neue Schulden vorgesehen. Der zweithöchste Wert in der Geschichte der Bundesrepublik. Die Gesamtsumme der Neuverschuldung ergibt sich durch die zusätzliche Verschuldung der Sondervermögen für die Bundeswehr und die Infrastruktur. Sie fällt damit nochmals höher aus als noch Ende April von der Regierung bei der Aufstellung der Etat-Eckwerte geplant. Um Finanzlücken zu schließen, will Klingbeil auf Rücklagen zugreifen, die bis 2019 angespart wurden. Damit mehr Geld in die Staatskasse kommt, sollen Alkohol und Tabak stärker besteuert werden. Geplant ist auch die Einführung einer Plastiksteuer und die Besteuerung von Kryptogeschäften.
1: In Erfurt beginnt heute der AfD-Bundesparteitag. Kurz vorm Start haben die Gegner der Veranstaltung vor Gericht Erfolg gehabt. Aus der Nachrichtenredaktion Christian Uferweis.
3: Das Verwaltungsgericht Weimar hat am Abend das Versammlungsverbot auf Zufahrtswegen zum AfD-Parteitag kassiert. Auslöser war die Ankündigung des Bündnisses Widersetzen. Die Aktivisten wollen den Parteitag noch verhindern, indem sie Anreisewege blockieren. Das Landesverwaltungsamt verbot die Blockade mit Verweis auf Rettungswege und öffentliche Sicherheit. Dieses Verbot ist nun gekippt, sofern keine Beschwerde gegen die Entscheidung eingelegt wird. Die AfD-Delegierten wollen in Erfurt einen neuen Bundesvorstand wählen. Die Sicherheitsbehörden erwarten insgesamt 50.000 Gegendemonstranten, darunter auch gewaltbereite Gruppen. Die Polizei ist mit Wasserwerfern und mehreren tausend Kräften vor Ort.
1: Nach den tödlichen Schüssen in einer Mutter-Kind-Einrichtung in Stade ermitteln die Behörden offenbar gegen zwei weitere Verdächtige. Laut Bild handelt es sich um die Mutter des Babys des mutmaßlichen Schützen und um die Patentante des Kindes. Diese kommt aus Bremen. Wie genau die beiden Frauen in die Tat verwickelt sein könnten, ist noch unklar. Gegen den Vater des Babys ist inzwischen Haftbefehl wegen sechsfachen Mordes erlassen worden. Hintergrund könnte ein Sorgerechtsstreit sein. Der Tarifstreit im öffentlichen Nahverkehr in Niedersachsen ist beigelegt. Gewerkschaft und Arbeitgeber einigten sich auf einen Abschluss. Demnach soll die Arbeitszeit leicht gekürzt werden, Urlaubsgeld und Sonntagszuschläge steigen. Von dem Abschluss profitieren unter anderem Delbus in Delmenhorst und die Verkehrsgesellschaft Wilhelmshaven. Vor der Einigung hatte es mehrere Warnstreiks im niedersächsischen Nahverkehr gegeben. Argentinien steht im Achtelfinale der Fußball-Weltmeisterschaft. Das Team gewann mit 3:2 nach Verlängerung gegen Kap Verde. Ägypten setzte sich mit 5:3 nach Elfmeterschießen gegen Australien durch. Das waren die Nachrichten mit Nico Wotrich.
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4: 15 Grad sind es aktuell in Bremerhaven. In Bremen ein bisschen kühler mit 13 Grad. Und in Twistringen und Großenkneten ist auch noch Luft nach oben. Da sind nämlich aktuell 12 Grad. Ja, dazu heute insgesamt viele Wolken, eher grau. Die Sonne hat es schwer. Heute früh in Ostfriesland kommen schon erste Schauer auf uns zu. Im Tagesverlauf breitet sich der Regen dann auch weiter Richtung Südosten aus. Ja, und dazu gibt es mäßigen an der See auch mal frischen Südwest- bis Westwind. Und maximal werden heute 19 Grad auf den Inseln erwartet. Im Binnenland wird es ein bisschen wärmer, 22 Grad maximal in Bremen und 23 Grad in Kloppenburg.
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4: Es ist 7.04 Uhr. Eine Meldung habe ich für Sie aus dem Kreis Verden. Dort ist die Kreisstraße zwischen Innschede und Hagen nach einem Unfall gesperrt. Ansonsten habe ich aktuell keine Meldung für Sie. Ich wünsche Ihnen eine gute und sichere Fahrt.
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4: Und ich hoffe, Sie haben einen guten Start in den Tag und heute noch was Schönes vor. Wenn Sie einen Hund haben oder überlegen, sich einen anzuschaffen, dann sollten Sie gleich mal dranbleiben, denn bei uns geht's gleich um den Hundeführerschein. Und wir werfen auch noch mal einen Blick zur WM, zum Spiel heute Nacht Argentinien gegen Kap Verde. Ich bin Michelle Brückner und ich freue mich, dass Sie mit dabei sind.
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Der Bremen 1 Verkehrsservice aktuell um 7.08 Uhr. Vorsicht bitte auf der A7 Hamburg Richtung Hannover im Maschener Kreuz in der Überleitung zur A39 Richtung Lüneburg liegt eine Leitbarke auf der Fahrbahn. Hier also bitte ganz besonders vorsichtig fahren.

0: Space mit Magic Fly war das hier bei Bremen 1 am Samstagmorgen. Ja, alle, die sich einen Hund neu zulegen wollen, die müssen seit dem 1. Juli, also seit wenigen Tagen, in Bremen und Bremerhaven einen Hundeführerschein machen. In Niedersachsen gilt das schon länger. Und Bremen 1 Reporter Matze Hoppe, der kann uns sagen, wie so eine Hundeführerscheinprüfung eigentlich abläuft.
1: Ja, ihr müsst euch vorstellen, es gibt eine Theorieprüfung und eine Praxisprüfung wie beim Autoführerschein. Und das läuft wie folgt. In der Theorie gibt es zum Beispiel eine Frage wie, warum reagieren viele Hunde an der Leine aggressiver? So, das ist dann ein Multiple-Choice-Test. Da müssen mindestens 75% richtig beantwortet werden. Und in der Praxis geht's dann zum Beispiel in einen Park. Da wird geguckt, okay, wie verhält sich denn der Hund, wenn da jemand an ihm vorbeijoggt? Oder versteht der Hund die gängigen Kommandos wie Sitz, Platz, Aus oder bei Fuß?
0: Viele werden sich jetzt sicherlich fragen, wo man so einen Führerschein eigentlich machen kann und wie viel das überhaupt kostet.
1: Also Vorbereitungsstunden werden in der Hundeschule absolviert. Den Hundeführerschein macht man dann beim Tierschutz- oder Veterinärdienst vom Land Bremen. Ja, die Kosten betragen jeweils 100 € für Theorie und dann nochmal für Praxis. Nicht einberechnet sind aber die Vorbereitungsstunden für die Hundeschule.
0: In Niedersachsen, da gibt's den Hundeführerschein ja schon etwas länger und da hat man wohl gute Erfahrungen gemacht. In Bremen und Bremerhaven hat jeder 7. Mensch einen Hund. Ja, und deshalb soll jetzt dafür gesorgt werden, dass das Zusammenleben gefahrlos funktioniert. Die Einführung eines Hundeführerscheins finden jetzt aber nicht alle Hundebesitzerinnen und Besitzer so gut, oder?
1: Ja, das stimmt schon. Ich habe unter anderem mit einer Hundetrainerin Ann-Kathrin Henke gesprochen. Den Ansatz Hundeführerschein findet sie gut, die Umsetzung allerdings verbesserungswürdig.
2: Ich finde, im Hundeführerschein sollte vor allen Dingen der Mensch, also der Halter, geprüft werden. Noch ist mir die praktische Prüfung zu sehr auf den Hund fokussiert und nicht auf das Management des Halters.
1: Sie meint also, wenn der Dackel zum Beispiel die typischen Kommandos wie Sitz, Platz oder bei Fuß kann, weil er einfach gut trainiert ist, dann kann ja auch ein Halter durch die Prüfung retten, der in Wirklichkeit möglicherweise gar keine Ahnung hat. Hundehalterinnen und Hundehalter, mit denen ich gesprochen habe, haben außerdem die Sorge gehabt, dass dadurch vielleicht weniger Tierheimtiere vermittelt werden, weil Leute eben die Sorge haben, dass vorbelastete Tiere vielleicht die geforderten Kommandos nicht so gut hinbekommen.
0: Also seit dem 1. Juli müssen alle in Bremen und Bremerhaven, die sich einen neuen Hund zulegen wollen, einen Hundeführerschein machen. Vielen Dank an Bremen 1 Reporter Matze Hoppe. Und bei uns gibt's jetzt Musik von Heinz Rudolf Kunze, nämlich Dein ist mein ganzes Herz. Ich wünsche Ihnen einen schönen guten Morgen.

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1: Ich weiß ja nicht, ob Sie gestern Abend oder er heute Nacht noch wach geblieben sind, um WM zu gucken. Um 0 Uhr, da hat ja noch das Spiel Argentinien gegen Kap Verde stattgefunden. Ja, schon im Vorfeld könnte man sagen, galt Argentinien als der klare Favorit. Doch Messi und seine Weltmeisterkollegen hatten dann doch so ihre liebe Mühe. 3:2 nach Verlängerung hieß es am Ende. Ja, und wir machen jetzt einen kleinen kulinarischen Ausflug nach Argentinien. Unsere Korrespondentin Anne Herberg weiß nämlich, was die Argentinier zu dem Spiel gegessen haben.
2: Sie macht hungrige Fans und ausgelaugte Sportler satt, weckt Kindheitserinnerungen und ist der heimliche Star der einfachen argentinischen Küche. Die Milanesa. Klar, italienische Einwanderer haben das Rezept einst an den Rio de la Plata gebracht. Im Grunde ist es eine Art Schnitzel, aber das greift zu kurz. Die besondere Magie einer jeden Milanesa ist, dass sich ganz Argentinien einig, dass sie von der eigenen Oma oder Mama zubereitet wird und immer dann knusprig dampfend auf dem Tisch steht, wenn einem der Magen bis zu den Kniekehlen hängt. Dünne Stücke vom Rind oder Huhn in einer Empanade aus Paniermehl, Petersilie und Knoblauch, ein bisschen Zitrone drauf, lecker. Am besten noch bepackt mit Schinken und Käse und Tomatensauce, dann ist das Ganze à la Napolitana. Eine Version, die übrigens einmal aus der Not heraus erfunden wurde, um unter dem Pizzabelag zu kaschieren, dass die Milanesa ziemlich angebrannt war. Das passiert nämlich ziemlich leicht. Aber Argentinier wären nicht Argentinier, wenn sie nicht auch darauf stolz wären. Die Milanapo, die Milanesa Napolitana, ist inzwischen unbestrittenes nationales Nostalgiegericht.
1: Also wenn Sie noch überlegen, was Sie an diesem Wochenende so kochen könnten, vielleicht wäre das ja eine Idee. Vielen Dank an Anne Herberg.

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1: Mit Nico Wodrich, guten Morgen. Finanzminister Lars Klingbeil plant für 2027 höhere Ausgaben und mehr Schulden. Das geht aus dem Haushaltsentwurf hervor, der dem ARD-Hauptstadtstudio vorliegt. Ganz genau sind es 555 Milliarden Euro und damit fast 6% mehr als in diesem Jahr. In Erfurt beginnt heute der AfD-Bundesparteitag. Kurz vorm Start haben die Gegner der Veranstaltung vor Gericht Erfolg gehabt. Das Verwaltungsgericht Weimar hat das Versammlungsverbot gekippt. Nach den tödlichen Schüssen in einer Mutter-Kind-Einrichtung in Stade ermitteln die Behörden offenbar gegen zwei weitere Verdächtige. Laut Bild handelt es sich um die Mutter des Babys des mutmaßlichen Schützen und um die Patentante des Kindes. Diese kommt aus Bremen. Wie genau die beiden Frauen in die Tat verwickelt sind, ist noch unklar. Der Tarifstreit im öffentlichen Nahverkehr in Niedersachsen ist beigelegt. Gewerkschaft und Arbeitgeber einigten sich auf einen Abschluss. Demnach soll die Arbeitszeit leicht gekürzt werden. Urlaubsgeld und Sonntagszuschläge steigen. Von dem Abschluss profitieren unter anderem Delbus in Delmenhorst und die Verkehrsgesellschaft Wilhelmshaven. Argentinien steht im Achtelfinale der Fußballweltmeisterschaft. Das Team gewann mit 3:2 nach Verlängerung gegen Kap Verde. Ägypten setzte sich mit 5:3 nach Elfmeterschießen gegen Australien durch. Das waren die Nachrichten mit Nico Wodrich.
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2: Die Temperaturen, die liegen aktuell zwischen 12 und 16 Grad so im Schnitt. Dazu gibt's heute kompakte Wolken, nur wenig Sonne und auch immer wieder Regen. Der zieht jetzt so langsam von Ostfriesland auf. Höchstwerte 19 bis 22 Grad sollen es noch werden. Und dazu gibt's oft mäßigen Südwest- bis Westwind.
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2: Es ist 7.31 Uhr, A1 Osnabrück Richtung Bremen, zwischen Dreieck Ahlhorner Heide und Wildeshausen West, 2 Kilometer Stau. Hier ist wegen Bergungsarbeiten die rechte Spur gesperrt. Und eine Meldung aus dem Kreis Verden habe ich für Sie. Dort ist die Kreisstraße zwischen Inschede und Hagen nach einem Unfall gesperrt. Kommen Sie gut und sicher an Ihr Ziel.
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2: Ja, vielleicht sind Sie ja schon beim Frühstück oder vielleicht liegen Sie auch noch im Bett oder Sie arbeiten auch schon. Wie auch immer Sie in diesen Morgen starten. Ich freue mich, dass Sie mit dabei sind. Ich bin Michelle Brückner und ich wünsche Ihnen ein schönes Wochenende.
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0: Donna Summer, She Works Hard for the Money hier bei Bremen 1. Ja, ich weiß ja nicht, ob Sie heute Nacht noch aufgeblieben sind und noch Fußball-WM geguckt haben. Da lief ja ab Mitternacht noch das Spiel Kap Verde gegen Argentinien. Clara hätte im Vorfeld die Rolle Favorit und Außenseiter eigentlich nicht verteilt sein können. Messi und seine Weltmeisterkollegen hatten dann doch im Spiel aber so ihre liebe Mühe. 3:2 nach Verlängerung hieß es am Ende. Florian Winkler, die Kap Verden, die haben sich ja endgültig dann ins Herzen, in die Herzen aller Fußballfans gespielt. Was für ein Spiel, oder?
1: Es war ein Wahnsinnsspiel, allen voran von Kap Verde. Das hatte man so nie im Leben erwartet. Die Favoritenrollen oder die Rollen generell waren komplett klar verteilt. Da ist der Weltmeister, da ist der WM-Debütant und jetzt ist auch für die dann mal Ende. Für Kap Verde, für die Mannschaft von Bubista. Und dann haben die sich so, vor allem nach der Pause, in diese Partie reingehauen, haben das defensiv gut gemacht, haben die Argentinier genervt, gestresst, trotz Rückstand ruhig geblieben und dann in diesen einen Moment eben genutzt, den Ausgleich erzielt, sich in die Verlängerung, ich will nicht sagen gerettet, aber reingearbeitet, die ja auch sich verdient. Die Argentinier haben nur gestaunt, wüssten gar nicht, trotz erneuter Führung, wo sie sich überhaupt hier befinden in dieser K.O.-Runde, in diesem 16-Finale gegen Kap Verde. Es war doch eigentlich alles klar auf nächste Runde schon gestellt und plötzlich dann das 2:2 und es war nochmal richtig spannend, richtig zittrig. Also großes Kompliment an die Mannschaft von Trainer Bubista.
0: Argentinien also maximal gefordert. Im Achtelfinale geht's jetzt gegen Ägypten. War das jetzt der Warnschuss zum richtigen Zeitpunkt oder wird's doch kein Durchmarsch ins Halbfinale oder sogar ins Finale für den Titelverteidiger?
1: Definitiv gut aus Sicht der Argentinier, dass das direkt zu Beginn dieser K.O.-Phase passiert ist und dass es klar ist, es wird nicht so leicht wie in der Gruppenphase, wo alles wie am Schnürchen lief. 3 Siege, tolle Defensive, tolle Offensive. Es war einfach schon klar vorgezeichnet, es geht weit für diese tolle Truppe um Superstar Lionel Messi, der ja schon mittlerweile 7 WM-Treffer erzielt hat. Nein, es wird nicht so sein. Da kommt Ägypten mit Mo Salah, mit Omar Marmoush. Da ist noch mehr Qualität. Da wird auch noch mehr Widerstandsfähigkeit gefordert sein bei der Albi Celeste. Also es wird auf jeden Fall noch ein harter Weg, aber es kann mit dieser Qualität, dieser ja doch eingespielten Truppe, wirklich weit gehen bei diesen Weltmeisterschaften. Also auch da klarer Titelkandidat Argentinien, möglicherweise sogar für mehr Titelverteidigung, aber das ist ja noch weit weg. Auf jeden Fall wissen Sie jetzt, es wird noch ein hartes Stück Arbeit.
0: Vielen Dank, Florian Winkler. Das Spiel Argentinien gegen Kap Verde heute Nacht. 3:2 ist es ausgegangen für Argentinien. Bremen 1 ist hier und ich wünsche Ihnen einen schönen guten Morgen.

0: Kylie Minogue hier bei Bremen 1 an diesem Samstagmorgen. Ja, und ich habe heute Morgen von meinem Kollegen Ansgar Langhorst schon ganz früh einen Gruß bekommen.
1: Das war jetzt die ganze Präminale für dich,
0: Michelle. Ja, das war Ansgar und das Präminale Publikum von gestern Abend. Denn dort war ja gestern der große Bremen 1 Abend und Ansgar hat moderiert. Vielen Dank nochmal. So wird man doch gerne hier morgens begrüßt. Ja, und Heidelind und Ecki, die haben uns schon ins Studio geschrieben per WhatsApp. Da waren zwei ganz tolle Bands gestern Abend auf der Bremen 1 Bühne. Besonders gefallen haben ihnen die härteren Stücke von Waking Up the Neighbors. Fanden wir mitreißend, schreiben die beiden, sehr nah am Original, diese Bryan Adams Coverband. Also

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1: Mit Nico Wodrich, guten Morgen. Gericht kippt Versammlungsverbot beim AfD-Bundesparteitag. Finanzministerium plant deutlich mehr Schulden im nächsten Jahr. Verdi und Arbeitgeber einigen sich auf Tarifvertrag im niedersächsischen ÖPNV. Das Wetter: viele Wolken, nur wenig Sonne, bis 22 Grad. In Erfurt beginnt am Vormittag der AfD-Bundesparteitag. Zeitgleich laufen Gegendemos. Ein Versammlungsverbot hatte ein Gericht am Abend gekippt. Antje Kirsten berichtet.
2: Einige Protestler hatten sich auf die Straßenbahngleise geklebt. Die Polizei räumte die Gleise umgehend. Bei der Polizeiaktion kam es laut der Beamten zu keiner größeren Gegenwehr. Die Beamten hatten angekündigt, sämtliche Straßenblockaden auf dem Weg zum Parteitagsort zu räumen. Aktuell ist auch die Autobahn 71 bei Gispersleben blockiert. In der Nacht hatten die Beamten 3 Drohnen einkassiert. Über der Stadt herrscht ein Drohnenflugverbot. Auf dem Bahnhofsvorplatz haben sich am frühen Morgen mehrere hundert Menschen mit Plakaten, bunten Fahnen und Trommeln versammelt. Auch sie wollen später zur Messe ziehen, um gegen die AfD zu protestieren.
1: Finanzminister Lars Klingbeil plant für 2027 höhere Ausgaben und mehr Schulden. Das geht aus dem Haushaltsentwurf hervor, der dem ARD-Hauptstadtstudio vorliegt. Ganz genau sind es 555 Milliarden Euro und damit fast 6% mehr als in diesem Jahr. Nicole Markwald berichtet.
3: Im Haushaltsentwurf sind für 2027 über 203 Milliarden Euro neue Schulden vorgesehen. Der zweithöchste Wert in der Geschichte der Bundesrepublik. Die Gesamtsumme der Neuverschuldung ergibt sich durch die zusätzliche Verschuldung der Sondervermögen für die Bundeswehr und die Infrastruktur. Sie fällt damit nochmals höher aus als noch Ende April von der Regierung bei der Aufstellung der Etat-Eckwerte geplant. Um Finanzlücken zu schließen, will Klingbeil auf Rücklagen zugreifen, die bis 2019 angespart wurden. Damit mehr Geld in die Staatskasse kommt, sollen Alkohol und Tabak stärker besteuert werden. Geplant ist auch die Einführung einer Plastiksteuer und die Besteuerung von Kryptogeschäften.
1: Die Preiserhöhungen für Fernwärme in Bremen sind rechtens. Zu diesem Ergebnis kommt das Landeskartellamt. Der Versorger SWB hatte vor gut einem Jahr damit begonnen, alte Verträge zu kündigen. Die neuen waren teurer. Aus der Nachrichtenredaktion Jean-Pierre Fellmer.
4: Der Energieversorger hatte die Fernwärmepreise ab dem vergangenen Frühjahr deutlich angehoben. Manche Haushalte müssen seitdem etwa mehrere hundert Euro pro Jahr mehr zahlen. Die SWB begründete den Anstieg unter anderem mit höheren Kosten bei der Wärmeerzeugung. Das Kartellamt sagt nun, dass diese Erhöhung zulässig war. Die Behörde hatte die Fernwärmepreise überprüft, unter anderem wegen des fehlenden Wettbewerbs am Markt. Denn im Gegensatz zu Strom und Gas ist ein Fernwärmenetz in sich geschlossen. Jedes Netz hat nur einen Betreiber. Das bedeutet, Kunden können den Anbieter nicht einfach wechseln.
1: Der Tarifstreit im öffentlichen Nahverkehr in Niedersachsen ist beigelegt. Gewerkschaft und Arbeitgeber einigten sich auf einen Abschluss. Demnach soll die Arbeitszeit leicht gekürzt werden, Urlaubsgeld und Sonntagszuschläge steigen. Von dem Abschluss profitieren unter anderem Delbus in Delmenhorst und die Stadtwerke Verkehrsgesellschaft Wilhelmshaven. Argentinien steht im Achtelfinale der Fußball-Weltmeisterschaft. Das Team gewann mit 3:2 nach Verlängerung gegen Kap Verde. Ägypten setzte sich mit 5:3 nach Elfmeterschießen gegen Australien durch. Das waren die Nachrichten mit Nico Wodrich.
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5: Mit den aktuellen Temperaturen 16 Grad aktuell in Bremerhaven und in Bremen, Barnsdorf und Großenkneten 13 Grad. Ja, dazu heute viele Wolken, die Sonne hat's schwer. Auch immer wieder Regen. Maximal werden heute 19 Grad auf den Inseln erwartet, rund 22 bis 23 Grad im Binnenland. Ja, wie ungemütlich es wirklich wird und was uns auch morgen erwartet, darüber sprechen wir gleich mit unserem Wetterexperten Joachim Pütz.
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5: Es ist 18.04 Uhr. Die A1 Osnabrück Richtung Bremen zwischen Dreieck Ahlhorner Heide und Wildeshausen West 2 Kilometer Stau. Hier ist wegen Bergungsarbeiten die rechte Spur gesperrt. Die A28 Oldenburg Richtung Leer ist zwischen Annamer und Bad Zwischenahn West nach einem Unfall gesperrt. Und eine Meldung aus dem Kreis Verden habe ich für Sie. Dort ist die Kreisstraße zwischen Inschede und Hagen nach einem Unfall gesperrt. Ich wünsche Ihnen eine gute und vor allem sichere Fahrt.
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5: Und ich hoffe, Sie starten gut in diesen Tag und haben heute was Schönes vor. Ich wünsche Ihnen einen schönen guten Morgen. Ich bin Michelle Brückner. Schön, dass Sie mit dabei sind.
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2: Und wir sprechen jetzt mit unserem Wetterexperten Joachim Pütz. Guten Morgen.
3: Moin, Michelle.
2: Dieses Wochenende ist ja Breminale, das Wochenende an der Jade. Also ganz viele Events draußen, wo bestimmt viele Menschen hin möchten. Aber wenn ich so aus dem Studiofenster gucke, es sieht jetzt nicht so nach dem idealen Wetter für Sommerfestivals aus, oder?
3: Ja, das stimmt. Da hast du leider recht. Die Sonne, die wird sich heute eher selten zeigen. Meistens dominieren kompakte Wolken den Himmel. Und von Ostfriesland, da breitet sich zum Teil kräftiger Regen über viele Regionen aus. Dazu ist es auch noch windig und mit 19 bis 23 Grad auch nur mäßig warm. Und morgen der Sonntag sieht auch nicht viel besser aus. Ein bisschen Sonnenschein, oft dichte Wolken. Es ist wenigstens kein kräftiger Regen mehr, sondern nur Schauer, die dann später Richtung Süden auch abziehen und dann so am Nachmittagabend, da bekommen die Wolken auch mal ein paar Lücken, so vor allen Dingen von der Nordsee und der Elbe. Windig bleibt es weiterhin und mit 19 bis 22 Grad, ja, das kann man leider nicht sommerlich warm nennen.
2: Nee, klingt auf jeden Fall nach einem absoluten Kontrastprogramm zum letzten Wochenende, wo wir alle geschwitzt haben, glaube ich, bei knapp 38 Grad. Wie sieht es denn nächste Woche aus?
3: Ja, der Montag auch noch ähnlich. Viele Wolken, wenig Sonne. Zeitweise regnet's kräftig und es ist nach wie vor windig. Bei der Temperatur ändert sich auch nichts. 19 bis 22 Grad. Der Dienstag auch ähnlich, aber Mittwoch immerhin, da bleibt's meistens trocken. Auch die Sonne dürfte sich ein bisschen häufiger zeigen. Die Temperatur mit 18 bis 22 Grad immer noch eher mäßig warm.
2: Ja, also in den nächsten Tagen besser die Regenjacke einpacken und wenn man heute zum Festival will, dann vielleicht auch mal lieber die Gummistiefel anziehen. Vielen Dank an unseren Wetterexperten Joachim Pütz.
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Never Be the Same Again von Melanie C featuring Lisa Left Eye Lopez hier bei Bremen 1 an diesem Samstagmorgen. 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Also wenn schon das Wetter jetzt aktuell nicht so mitspielt, dann kann man sich ja wenigstens musikalisch etwas den Sommer herbeirufen. Und diese Songs, die sind unter anderem mit dabei diesmal.

Ja, aber das nur ein kleiner Ausschnitt. Auch zum Beispiel Kokomo von den Beach Boys ist mit dabei. Der Ketchup-Song, vielleicht erinnern Sie sich daran noch. Macarena, Ab in den Süden, also wirklich eine bunte Auswahl. Und Ihre Top 5 Sommerhits, die hören wir dann in der kommenden Musiktester-Sendung am kommenden Donnerstag abends ab 20 Uhr hier bei Bremen 1. 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
6: Mit Nico Wodrich, guten Morgen. In Erfurt beginnt am Vormittag der AfD-Bundesparteitag. Zeitgleich laufen Gegendemos. Die Polizei ist im Großeinsatz. Es wurden bereits erste Blockaden aufgelöst. Ein Versammlungsverbot hatte ein Gericht am Abend gekippt. Finanzminister Lars Klingbeil plant für 2027 höhere Ausgaben und mehr Schulden. Das geht aus dem Haushaltsentwurf hervor, der dem ARD-Hauptstadtstudio vorliegt. Ganz genau sind es 555 Milliarden Euro und damit fast 6% mehr als in diesem Jahr. Die Preiserhöhungen für Fernwärme in Bremen sind rechtens. Zu diesem Ergebnis kommt das Landeskartellamt. Der Versorger SWB hatte vor gut einem Jahr damit begonnen, alte Verträge zu kündigen. Diese hatten noch günstigere Preise. Der Tarifstreit im öffentlichen Nahverkehr in Niedersachsen ist beigelegt. Gewerkschaft und Arbeitgeber einigten sich auf einen Abschluss. Demnach soll die Arbeitszeit leicht gekürzt werden. Urlaubsgeld und Sonntagszuschläge steigen. Von dem Abschluss profitieren unter anderem Delbus und Delmenhorst und die Verkehrsgesellschaft Wilhelmshaven. Argentinien steht im Achtelfinale der Fußball-Weltmeisterschaft. Das Team gewann mit 3:2 nach Verlängerung gegen Kap Verde. Ägypten setzte sich mit 5:3 nach Elfmeterschießen gegen Australien durch. Das waren die Nachrichten mit Nico Wodrich.
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7: Die Temperaturen, die liegen aktuell zwischen 13 und 16 Grad so im Schnitt. Dazu heute häufig kompakte Wolken, alles ein bisschen grau draußen, die Sonne tut sich schwer. Ja, und von Ostfriesland ziehen auch schauerartige Regenfälle zu uns. Die Höchstwerte, die liegen heute bei 19 Grad auf den Inseln, 20 bis 23 Grad werden es im Binnenland.
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7: Es ist 8.31 Uhr. Die A28 Oldenburg Richtung Leer ist zwischen Annamer und Bad Zwischenahn-West nach einem Unfall gesperrt. Und eine Meldung aus dem Kreis Verden habe ich für Sie. Dort ist die Kreisstraße zwischen Inschede und Hagen nach einem Unfall gesperrt. Ich wünsche Ihnen eine gute und sichere Fahrt.
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7: Ja, in New York, da dürfte aktuell noch eine Party laufen und zwar eine ziemlich große, denn Taylor Swift hat geheiratet, wahrscheinlich die Promi-Hochzeit des Jahres. Und wenn man so die Zeitverschiebung im Blick behält, dann müssten die gerade noch ganz schön am Feiern sein. Ja, und wir werfen da gleich mal einen Blick hin. Ich bin Michelle Brückner und ich freue mich, dass Sie mit dabei sind.
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0: Sascha mit Austin hier bei Bremen 1 an diesem Samstagmorgen. Es ist 8.39 Uhr. Ja, wochenlang wurde über eine Hochzeit der Musikerin und des Fußballprofis spekuliert. Und nun ist es endlich soweit. Taylor Swift und Travis Kelce sind verheiratet. Und wenn wir mal auf die Zeitverschiebung gucken, also Amerika liegt 6 Stunden zurück. Da ist es also gerade mitten in der Nacht. Da wird wahrscheinlich aktuell noch getanzt und gefeiert. Denn es dürfte tatsächlich die Promi-Hochzeit des Jahres sein. Die beiden Stars, die haben sich mitten in Manhattan gestern vor hunderten teils prominenten Gästen das Ja-Wort gegeben. Und unser USA-Korrespondent Martin Ganselmeier war zwar nicht eingeladen, aber kann trotzdem eine ganze Menge erzählen.
1: Den ganzen Tag über hatten Anhänger von Taylor Swift und zahlreiche Medienvertreter vor dem Madison Square Garden ausgeharrt, trotz schwülwarmer Temperaturen von bis zu 40 Grad Celsius. Dann endlich, um kurz vor 20 Uhr Ortszeit, erschien auf einer der großen Leuchttafeln an der Konzertarena in pinker Farbe die ersehnte Nachricht. Just married, frisch verheiratet, stand dort in Großbuchstaben und zwar bewusst mit 2 T geschrieben, einmal für Taylor und einmal für Travis. Zahlreiche Sender unterbrachen ihr Programm, um die frohe Botschaft zu verkünden.
2: We have official confirmation. Taylor Swift und Travis Kelce are married.
1: Zeitgleich veröffentlichte die Sprecherin von Taylor Swift eine Bestätigung per Mail. Darin enthalten auch die überraschende Information, dass es der Schauspieler und Comedian Adam Sandler war, der die Trauung vornahm. Sandler gilt als enger Freund des Brautpaars. Außerdem habe man auf die sonst in den USA üblichen Brautjungfern und Begleiter des Bräutigams verzichtet, hieß es weiter. Stattdessen gab es nur 2 Trauzeugen, Taylor Swifts jüngerer Bruder Austin und Travis Kelces älterer Bruder Jason. Auch erste Details zum Outfit des Brautpaars gab die Sprecherin bekannt. Beide hätten Haute Couture von Dior getragen und sie Schmuck von Cartier. Stunden zuvor war die 25-jährige Sarah Lemke aus Scharbeutz eine von vielen Swifties, die ihr Idol oder einige prominente Gäste sehen wollten.
3: Ich bin heute hier, weil ich gehört habe, Taylor Swift heiratet heute hier im Madison Square Garden. Und da wollte ich natürlich mal vorbeischauen, ob ich irgendwas erhaschen kann, irgendwas sehen kann.
1: Doch das war gar nicht so einfach. Die prominenten Gäste kamen in dunklen SUVs, die meist direkt in ein großes Abschirmzelt fuhren. Nur einige waren zu erkennen. Hugh Grant, Ethan Hawke, Jennifer Lopez, Ed Sheeran, Jimmy Fallon oder die frühere Fußballnationalspielerin Abby Wambach. Auch zahlreiche Football-Profis waren eingeladen. Fotos oder Videos von der Hochzeit wurden zunächst nicht veröffentlicht. Alle Gäste mussten vorher ihr Smartphone am Eingang abgeben. Umso mehr wurde gerätselt, wie es im Inneren der berühmten Konzertarena aussah und wie genau die Hochzeit ablief. Die Chefredakteurin des Magazins People wollte erfahren haben, dass Taylor Swift den eher unromantischen Betonklotz in ein Traumschloss mit Märchengarten verwandeln ließ. Außerdem wolle Swift gemeinsam mit ihrem Vorbild, der Sängerin Stevie Nicks, auftreten. Stefanie Stefanski ist einfach nur froh, dass sie heute in der Nähe ihres Idols sein konnte. Ich freue mich so für sie, das hat sie verdient. Und es gibt allen Hoffnung, die ebenfalls nach Liebe suchen.
4: I feel so happy for her. This is what she deserves and it gives hope to everybody else out there looking for love.
1: Die Kosten für die Hochzeit inklusive Polizeischutz und Straßensperren werden auf bis zu $20 Millionen geschätzt. An Geld mangelt es den beiden ohnehin nicht. Taylor Swift ist mit einem Vermögen von rund $2 Milliarden die erfolgreichste Sängerin aller Zeiten. Und Footballstar Travis Kelce kommt immerhin auf knapp $100 Millionen. Beide spenden jedoch regelmäßig große Summen für wohltätige Zwecke. Aus Anlass ihrer Hochzeit gaben sie mehreren Hilfsorganisationen insgesamt $26 Millionen.

weil sie ihnen so gut gefallen hat, dann können sie auch heute Abend nochmal nach Wilhelmshaven fahren. Außerdem sind die Rockhouse Brothers mit dabei und ab 23 Uhr dann 80er Party mit unserem lieben Kollegen Roland Kloß. Ja, und tagsüber ist dann Programm für die ganze Familie. Also ich würde sagen, da lohnt sich auf jeden Fall ein Ausflug. Wenn sie hinfahren, dann aber am besten eine Regenjacke und vielleicht auch wasserfestes Schuhwerk einpacken, wie wir ja vorhin von unserem Wetterexperten Joachim Pütz gehört haben.

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1: Mit Nico Wodrich. Guten Morgen. Gericht kippt Versammlungsverbot beim AfD-Bundesparteitag. Finanzministerium plant deutlich mehr Schulden im nächsten Jahr. Verdi und Arbeitgeber einigen sich auf Tarifvertrag im niedersächsischen ÖPNV. Das Wetter: viele Wolken, nur wenig Sonne, bis 22 Grad. In Erfurt beginnt gleich der AfD-Bundesparteitag. Zeitgleich laufen Gegendemos. Ein Versammlungsverbot hatte ein Gericht am Abend gekippt. Antje Kirsten berichtet.
2: Einige Protestler hatten sich auf die Straßenbahngleise geklebt. Die Polizei räumte die Gleise umgehend. Bei der Polizeiaktion kam es laut der Beamten zu keiner größeren Gegenwehr. Die Beamten hatten angekündigt, sämtliche Straßenblockaden auf dem Weg zum Parteitagsort zu räumen. Aktuell ist auch die Autobahn 71 bei Gispersleben blockiert. In der Nacht hatten die Beamten 3 Drohnen einkassiert. Über der Stadt herrscht ein Drohnenflugverbot. Auf dem Bahnhofsvorplatz haben sich am frühen Morgen mehrere hundert Menschen mit Plakaten, bunten Fahnen und Trommeln versammelt. Auch sie wollen später zur Messe ziehen, um gegen die AfD zu protestieren.
1: Finanzminister Lars Klingbeil plant für 2027 höhere Ausgaben und mehr Schulden. Das geht aus dem Haushaltsentwurf hervor, der dem ARD-Hauptstadtstudio vorliegt. Ganz genau sind es 555 Milliarden Euro und damit fast 6% mehr als in diesem Jahr. Nicole Markwald mit den Einzelheiten.
3: Im Haushaltsentwurf sind für 2027 über 203 Milliarden Euro neue Schulden vorgesehen. Der zweithöchste Wert in der Geschichte der Bundesrepublik. Die Gesamtsumme der Neuverschuldung ergibt sich durch die zusätzliche Verschuldung der Sondervermögen für die Bundeswehr und die Infrastruktur. Sie fällt damit nochmals höher aus als noch Ende April von der Regierung bei der Aufstellung der Etat-Eckwerte geplant. Um Finanzlücken zu schließen, will Klingbeil auf Rücklagen zugreifen, die bis 2019 angespart wurden. Damit mehr Geld in die Staatskasse kommt, sollen Alkohol und Tabak stärker besteuert werden. Geplant ist auch die Einführung einer Plastiksteuer und die Besteuerung von Kryptogeschäften.
1: Die Preiserhöhungen für Fernwärme in Bremen sind rechtens. Zu diesem Ergebnis kommt das Landeskartellamt. Der Versorger SWB hatte vor gut einem Jahr damit begonnen, alte Verträge zu kündigen. Diese hatten noch günstigere Preise. Aus der Nachrichtenredaktion Jean-Pierre Fellmer.
4: Der Energieversorger hatte die Fernwärmepreise ab dem vergangenen Frühjahr deutlich angehoben. Manche Haushalte müssen seitdem etwa mehrere hundert Euro pro Jahr mehr zahlen. Die SWB begründete den Anstieg unter anderem mit höheren Kosten bei der Wärmeerzeugung. Das Kartellamt sagt nun, dass diese Erhöhung zulässig war. Die Behörde hatte die Fernwärmepreise überprüft, unter anderem wegen des fehlenden Wettbewerbs am Markt. Denn im Gegensatz zu Strom und Gas ist ein Fernwärmenetz in sich geschlossen. Jedes Netz hat nur einen Betreiber. Das bedeutet, Kunden können den Anbieter nicht einfach wechseln.
1: Der Tarifstreit im öffentlichen Nahverkehr in Niedersachsen ist beigelegt. Gewerkschaft und Arbeitgeber einigten sich auf einen Abschluss. Demnach soll die Arbeitszeit leicht gekürzt werden, Urlaubsgeld und Sonntagszuschläge steigen. Von dem Abschluss profitieren unter anderem Delbus in Delmenhorst und die Stadtwerke Verkehrsgesellschaft in Wilhelmshaven. Argentinien steht im Achtelfinale der Fußball-Weltmeisterschaft. Das Team gewann mit 3:2 nach Verlängerung gegen Kap Verde. Ägypten setzte sich mit 5:3 nach Elfmeterschießen gegen Australien durch. Das waren die Nachrichten mit Nico Wodrich.
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5: 16 Grad sind aktuell in Bremerhaven, in Twistringen und in Bremen 14 Grad und in Rothenburg ist es noch ein bisschen kühler aktuell mit 13 Grad. Ja, dazu viele Wolken heute am Himmel. Die Sonne hat es eher schwer. Heute früh in Ostfriesland kommen auch erste Schauer auf, die im Tagesverlauf sich dann auch ausbreiten. Ja, und dazu mäßiger an der See häufig frischer Südwest- bis Westwind. Und dazu werden es heute maximal noch 19 Grad auf den Inseln und rund 22 bis 23 Grad im Binnenland.
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5: Es ist 19.04 Uhr. Die A28 Oldenburg Richtung Leer ist zwischen Zwischenahnermeer und Bad Zwischenahn West nach einem Unfall gesperrt. Kreis Verden, die Kreisstraße, ist zwischen Enschede und Hagen nach einem Unfall ebenfalls gesperrt. Und eine Meldung aus Hamburg habe ich für Sie: auf der B75 Bremer Straße stadtauswärts zwischen Langenberg und der A7 Marmsdorf stockender Verkehr. Ich wünsche Ihnen eine gute und vor allem sichere Fahrt.
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5: Ja, und bei uns wird's gleich schon weihnachtlich, würde ich fast sagen. Aber nicht so, wie Sie jetzt denken. Also wir spielen jetzt nicht gleich Last Christmas, keine Sorge. Aber wir gucken gleich mal, was mit Ihren Spenden vom Weihnachtswunder, unserer großen Charity-Aktion aus dem Dezember, passiert ist. Damit wurden nämlich sehr viele Kinder sehr glücklich gemacht. Ich bin Michelle Brückner und ich freue mich, dass Sie mit dabei sind.
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0: Kingston Town hier bei Bremen 1 am Samstagmorgen. Ja, die Sommerferien haben ja begonnen und nach diesen Ferien, da ist für viele Kinder dann der erste Schultag. Und da möchte man natürlich mit schöner Schultüte und natürlich einem ganz tollen Ranzen auf dem Rücken erscheinen. Für viele Kinder und deren Familien in Bremen und Bremerhaven ist so ein Schulranzen aber tatsächlich ein finanzielles Problem, denn die sind richtig, richtig teuer. Ja, und wir freuen uns, dass wir mit Ihrer Hilfe einigen Kindern einen neuen Schulranzen schenken konnten, nämlich mit Ihren Spenden beim Weihnachtswunder 2025. Der Verein Bildungsbrücke Blumenthal hat es organisiert. Und die wurden jetzt zum Ende der Kindergartenzeit überreicht. Und die Freude war groß. Bremen 1 Reporterin Johanna Riemenschneider war für uns mit dabei.
1: Also ich sehe richtig viele Dino, Einhörner, Katzen und Fußballmotive. Und Asrin, du hast dir gerade schon einen Ranzen für dich ausgesucht. Welcher ist es denn geworden?
2: So ein Pferde.
1: Ist da noch irgendwas mit dabei?
2: Ich guck mal. So, das ist für Sportunterricht. Hier kommt meine ganzen Stifte rein. Oh, und was ist das? Noch sowas. Wenn man das abmachen kann, dann kann man das Stickers machen.
1: Und Sie sind die Mama. Ist die Mama auch zufrieden?
3: Ja, natürlich. Also Hauptsache, die Kleine gefällt.
2: Ja.
1: Also eigentlich ist das hier ein Konferenzraum, in dem wir gerade stehen. Heute sieht es aber eher aus wie ein Schulranzengeschäft und es ist auch richtig schön dekoriert. Unter anderem dafür verantwortlich ist Herr Vogt. Wie viele Kinder kommen denn heute und holen sich ihren Ranzen ab?
4: 24 ist fast eine ganze Schulklasse und dementsprechend kommen die Kinder wirklich hier morgens einzeln einmal rein. Das ist dann wie eine Überraschungstüte, dass sie dann sozusagen spontan sehen, was da ist. Aber es ist total schön, das beobachten zu können, wenn das Kind hier durch den Raum läuft und schaut und dann irgendwann die Entscheidung trifft. Und ja, das erfüllt einen irgendwie.
1: So, und das nächste Kind ist auch schon da?
5: Ich heiße Gloria und ich bin 6 Jahre alt.
1: Und für dich geht's diesen Sommer in die Schule, in die 1. Klasse?
5: Ja.
1: Du hast den pinken Einhornrucksack genommen. Warum ist es gerade der geworden?
5: Weil das sieht richtig schön aus. Einhörner.
1: Und kriegt der jetzt zu Hause einen Ehrenplatz?
5: Ja, bei meinem Zimmer.
1: Neben mir steht jetzt Frau Knoll. Sie sind seit über 30 Jahren die Leiterin. Was bedeutet das denn so auch für Sie, das zu sehen, wie die Kinder jetzt losziehen und eben auch gut ausgestattet sind dafür?
6: Es ist immer wieder ein Highlight, auch für mich. Ich habe erlebt in früheren Jahren, wie Kinder mit einer Plastiktüte zur Schule gegangen sind mit ihren Sachen. Und damit ist die Wertigkeit hier eine deutlich andere geworden. Und von daher können unsere Kinder, egal wie hoch das Einkommen oder wie gering das Einkommen ist, wie viele Kinder in einer Familie leben, sie können mithalten.
7: Happy, happy, congratulations for you. Du hast eine Schultasche.
5: Danke.
0: 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Und jetzt gibt's für Sie Cliff Richard mit Dreamin'.

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10: Mit Nico Wodrich, guten Morgen. In Erfurt beginnt gleich der AfD-Bundesparteitag. Zeitgleich laufen Gegendemos. Die Polizei ist im Großeinsatz. Es wurden bereits erste Blockaden aufgelöst. Ein Versammlungsverbot hatte ein Gericht am Abend gekippt. Finanzminister Lars Klingbeil plant für 2027 höhere Ausgaben und mehr Schulden. Das geht aus dem Haushaltsentwurf hervor, der dem ARD-Hauptstadtstudio vorliegt. Ganz genau sind es 555 Milliarden Euro und damit fast 6% mehr als in diesem Jahr. Die Preiserhöhungen für Fernwärme in Bremen sind rechtens. Zu diesem Ergebnis kommt das Landeskartellamt. Der Versorger SWB hatte vor gut einem Jahr damit begonnen, alte Verträge zu kündigen. Diese hatten noch günstigere Preise. Der Tarifstreit im öffentlichen Nahverkehr in Niedersachsen ist beigelegt. Gewerkschaft und Arbeitgeber einigten sich auf einen Abschluss. Demnach soll die Arbeitszeit leicht gekürzt werden. Urlaubsgeld und Sonntagszuschläge steigen. Von dem Abschluss profitieren unter anderem Delbus in Delmenhorst und die Verkehrsgesellschaft Wilhelmshaven. Argentinien steht im Achtelfinale der Fußball-Weltmeisterschaft. Das Team gewann mit 3:2 nach Verlängerung gegen Kap Verde. Ägypten setzte sich mit 5:3 nach Elfmeterschießen gegen Australien durch. Das waren die Nachrichten mit Nico Wodrich.
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11: Die Temperaturen, die liegen aktuell im Schnitt so bei 15 bis 16 Grad. Dazu häufig kompakte Wolken, nur wenig Sonne. Und von Ostfriesland, da kommen auch schauerartige Regenfälle zu uns rüber. Und die Höchstwerte liegen heute bei 19 Grad auf den Inseln und bis zu 22, 23 Grad sollen es im Binnenland werden. Dazu oft mäßiger Südwest- bis Westwind.
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11: Es ist 9.31 Uhr. Kreis Verden. Die Kreisstraße zwischen Inschede und Hagen ist nach einem Unfall gesperrt. Und eine Meldung aus Hamburg habe ich für Sie. Auf der B75 Bremer Straße stadtauswärts zwischen Sunderweg und der A7 Marmsdorf ist aktuell stockender Verkehr. Ich wünsche Ihnen eine gute und sichere Fahrt.
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11: Und ich wünsche Ihnen einen guten Start ins Wochenende. Vielleicht sitzen Sie ja aktuell noch beim Frühstück. Vielleicht sind Sie auch schon unterwegs oder müssen heute arbeiten. Wo auch immer Sie uns heute hören, schön, dass Sie eingeschaltet haben. Ich bin Michelle Brückner. Guten Morgen.
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1: Ja, und im Stichtag, da machen wir ja immer eine Zeitreise zu besonderen Ereignissen in der Geschichte, die genau heute an diesem Tag vor einigen Jahren geschehen sind. Und heute, da führt uns diese Zeitreise 250 Jahre in die Vergangenheit, nämlich zum 4. Juli 1776. An dem Tag haben die britischen Kolonien in Nordamerika eine gemeinsame Unabhängigkeitserklärung in Philadelphia verabschiedet. Christian Schwalb.
2: Die Vorgeschichte dieser Unabhängigkeit beginnt 3 Jahre früher im Hafen von Boston, British America. Im Dezember 1773 stürmen wütende Bürger britische Handelsschiffe. Hunderte Kisten mit Tee landen im Hafenbecken. Die Boston Tea Party ist ein Protest gegen die britische Krone. Die Kolonisten wenden sich gegen ihr Mutterland, das hier in seinen 13 nordamerikanischen Kolonien Steuern erhebt, auch auf Tee.
3: Das Volk sollte sich nie erheben, ohne etwas Erinnerungswürdiges zu tun,
2: notiert einer der Kolonisten, John Adams, später mal Präsident, in seinem Tagebuch, und er soll Recht behalten.
3: Die Vernichtung des Tees wird notwendigerweise so wichtige und dauerhafte Konsequenzen haben, dass ich sie als epochemachendes Ereignis betrachten muss.
2: Die Unabhängigkeit von der Krone ist anfangs kein Thema, denn viele Auswanderer verstehen sich weiter als Briten. Aber weder wollen sie besteuert, noch daran gehindert werden, weiter neues Staatsland im Westen zu erschließen. Das nämlich hatte die britische Regierung mittlerweile verboten. Es folgen Boykottaufrufe gegen britische Waren, Proteste. Großbritannien schickt Soldaten. Die 13 Kolonien gründen ihren Kontinentalkongress und stellen eine eigene Armee auf. Aber erst die Propagandaschrift Common Sense des Monarchiegegners Thomas Paine lässt die Stimmung zugunsten der Unabhängigkeit kippen. Bald beginnt die Arbeit an einer entsprechenden Erklärung, berichtet der Historiker Mischa Honeck.
4: Und es gab zeitgleich, während in Philadelphia debattiert wurde, in den ganzen Kolonien von unten heraus bis zu 90 Declarations of Independence, die aus den Kommunen kamen, die auch alle an diesem Diskurs teilgenommen haben. Es war ein kollektiver Prozess.
5: Wir halten diese Wahrheiten für ausgemacht, dass alle Menschen gleich erschaffen worden, dass sie von ihrem Schöpfer mit gewissen unveräußerlichen Rechten begabt worden.
2: Paines Ideen für das Volk als Souverän finden sich in diesem Dokument, das in seinem berühmten zweiten Absatz die Menschenrechte ins Zentrum der zukünftigen amerikanischen Demokratie rückt. Verabschiedet wurde die amerikanische Unabhängigkeitserklärung in Philadelphia am 4. Juli 1776. Heute vor 250 Jahren.
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Lost Frequencies mit Are You With Me hier bei Bremen 1 an diesem Samstagmorgen. Ja, gleich geht's hier weiter mit Sabine Szymanski. Sie macht sich gerade vor dem Studio schon bereit. Und auch bei Sabine, da geht's gleich weiterhin viel um Fußball, wenn auch auf etwas skurrile Art und Weise, sage ich mal. Denn in Südkorea, da findet gerade der Robocop statt. Und das ist sozusagen sowas wie die Fußball-WM der Roboter. Ich glaube, das ist sehr spannend und sehr unterhaltsam. Ja, und auch die WM-Kantine wird wieder geöffnet zum Spiel Kanada-Marokko heute. Die spielen ja heute Abend um 19 Uhr. Und auch wenn Sie jetzt nicht der große Fußballfan sein sollten, vielleicht kriegen Sie ja da doch noch Inspiration für ein schönes Sonntagsessen morgen. Ich verabschiede mich an dieser Stelle von Ihnen. Ich bin Michelle Brückner. Ich wünsche Ihnen ein schönes Wochenende.

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1: Mit Nico Wodrich. Viele Menschen demonstrieren gegen AfD-Bundesparteitag in Erfurt. Papst Leo besucht Lampedusa. Fregatte Nordrhein-Westfalen kehrt nach Wilhelmshaven zurück. Das Wetter: viele Wolken, nur wenig Sonne, bis 22 Grad. In Erfurt hat der AfD-Bundesparteitag begonnen. Zeitgleich laufen Gegendemos. Ein Versammlungsverbot hatte ein Gericht am Abend gekippt. Die Polizei ist im Großeinsatz. Aus Erfurt berichtet Antje Kirsten.
2: So haben sich am frühen Samstagmorgen mehr als 1500 Demonstranten am Gothaer Platz versammelt. Sie wollen später vor dem Parteitag in der Messehalle demonstrieren. Einige Protestler hatten sich auf die Straßenbahngleise geklebt. Die Polizei räumte die Gleise umgehend. Bei der Polizeiaktion kam es laut der Beamten zu keiner größeren Gegenwehr. Die Beamten hatten angekündigt, sämtliche Straßenblockaden auf dem Weg zum Parteitagsort zu räumen.
1: Finanzminister Lars Klingbeil plant für 2027 höhere Ausgaben und mehr Schulden. Das geht aus dem Haushaltsentwurf hervor, der dem ARD-Hauptstadtstudio vorliegt. Demnach plant Klingbeil mit einer Neuverschuldung von knapp 119 Milliarden Euro. Das sind 8 Milliarden Euro mehr als ursprünglich gesagt. Papst Leo XVI. Ist auf der kleinen Mittelmeerinsel Lampedusa angekommen. Er will dort an die Schicksale der vielen Migranten erinnern. Aus Rom berichtet Lisa Weiß.
3: Die Insel ist für viele Menschen der erste Punkt in Europa, den sie nach dem gefährlichen Weg übers Mittelmeer erreichen. Wenn sie es überhaupt schaffen, viele sterben auf der Flucht. Auf dem Inselfriedhof, auf dem einige dieser Menschen beerdigt sind, hat Leo schon Blumen niedergelegt. Er besucht auch ein Denkmal für die ertrunkenen Menschen und feiert eine Messe auf der Insel. Auch Treffen mit Migrantinnen und Migranten stehen auf dem Programm. Schon sein Vorgänger, Papst Franziskus, hatte die Insel besucht. Nach ihm wird jetzt der Pier der Insel benannt, wo die meisten Migrantinnen und Migranten an Land gebracht werden.
1: Die Fregatte Nordrhein-Westfalen kehrt heute nach Wilhelmshaven zurück. Sie war die letzten Wochen vor der libanesischen Küste unterwegs. An Bord sind rund 160 Soldaten. Die Männer und Frauen hatten die libanesische Seegrenze überwacht und der Marine dort geholfen. Außerdem gab es multinationale Übungen. Argentinien steht im Achtelfinale der Fußball-Weltmeisterschaft. Das Team gewann mit 3:2 nach Verlängerung gegen Kap Verde. Ägypten setzte sich mit 5:3 nach Elfmeterschießen gegen Australien durch. Das waren die Nachrichten mit Nico Wodrich.
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4: Tja, wenn man heute vor einer Woche aufs Thermometer geguckt hat, da standen aber ganz andere Zahlen. Jetzt haben wir in Bremen 16, in Bremerhaven 15, Zeven meldet 14 und Langeoog 15 Grad. Viele Wolken begleiten uns heute den ganzen Tag. Von Nordwesten her breiten sich schauerartige Regenfälle aus. 19 bis 23 Grad sind höchstens heute drin. Und dazu weht der Wind mäßig an der See, oft frisch aus Südwest bis West. Schon mal der Blick auf den morgigen Sonntag. Nur noch ab und zu gibt's da Schauer, zwischendrin mal Sonne, mal Wolken. Und am Nachmittag lockert's sogar noch mehr auf. Die Werte ähnlich wie heute, 19 bis 22 Grad.
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4: Es ist 10:03 Uhr. Kreis Verden, die Kreisstraße zwischen Innschede und Hagen ist nach einem Unfall gesperrt. Und eine Meldung aus Hamburg: auf der B75 Bremer Straße stadtauswärts zwischen Sunderweg und A7 Marmstorf, da stockt der Verkehr. Auf wie viel Kilometern steht hier nicht. Auf jeden Fall geht's da nicht voran. Und ich wünsche Ihnen allen eine super gute Fahrt und dass Sie sicher und gesund am Ziel ankommen.
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4: Hallo zusammen, mein Name ist Sabine Schimanski. Schön, dass Sie eingeschaltet haben und schön, dass wir den Sonnabendvormittag miteinander verbringen können. Ich denke mal, dass vielleicht so einige von Ihnen an einem späten Frühstückstisch sitzen und da schon mal so bei der Wochenendplanung vielleicht so ein paar Differenzen aufgezogen sind. Also wenn Sie schon mal so die ersten kleinen Kappeleien heute hinter sich haben, lassen Sie es einfach sacken und sich wieder einrenken. Und dazu hilft auch ein Song, der heißt Sweet Harmony. Hier sind The Beloved.
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0: toller Hit von Murray Head. One Night in Bangkok. Aber wer braucht schon Bangkok, wenn es Nächte in Bremen zu feiern gibt? Die Breminale ist in vollem Gange. Und gestern gab es den Höhepunkt für alle Bremen 1-Hörer. Ab 18 Uhr ging nämlich der Bremen 1-Abend los. 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Also besser geht's eigentlich nicht. 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
1: Ja, super. War toll. 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
2: Die Atmosphäre hier und die Stimmung.
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0: 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Und ja, heute sind wir auch wieder für Sie auf der Breminale unterwegs. Der Bulli ist auch dabei. Am Nachmittag schalten wir dann auch mal rüber an den Osterdeich.

Hört sich irgendwie an, als wäre es gerade erst rausgekommen. Broken Strings, James Morrison und Nelly Furtado. Aber das war bereits 2008. Kinder, wie die Zeit vergeht, kann man doch nur sagen. 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Und der nächste kommt von Madonna, die ja auch für ihre Zeitlosigkeit bekannt ist. Hat gerade ein neues Album rausgebracht, Confessions 2. Und das ist von der Kritik eigentlich ganz gut angenommen worden. Ich würde mal sagen, das ist toll. Ich hab's ehrlich gesagt noch nicht gehört, aber wir hören jetzt einen Song, den wir alle schon lange kennen, der heißt Cherish.

0: Bremen 1, der Verkehrsservice aktuell. Bitte Vorsicht auf der A1 Bremen Richtung Osnabrück. Hier liegen Gegenstände auf der Fahrbahn zwischen Dreieck Stur und Groß-Ippener.
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0: Im Moment haben wir 14 bis 16 Grad und von Nordwesten her ist Regen unterwegs. Also südlich, südwestlich von Bremen ist es im Moment noch trocken. Aber diese Regenfälle sollen sich dann überall ausbreiten im Lauf des Tages. 19 bis 23 Grad sind heute die Höchstwerte.
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0: Eine Minute nach 10:30. Bitte Vorsicht auf der A1 Bremen Richtung Osnabrück. Hier liegen Gegenstände zwischen Dreieck Stur und Groß-Ippener. Und Kreis Verden, die Kreisstraße zwischen Innschede und Hagen ist gesperrt. Der Grund ist ein Unfall. Einen haben wir noch. Den kriegen wir gerade nicht ran. Warum nicht? Weil... aha, Hamburg auf der B75 Bremer Straße stadtauswärts zwischen Sunderweg und der A7 Marmsdorf. Da gibt's stockenden Verkehr. Aber das war's jetzt auch. Wir wünschen gute Fahrt. Kommen Sie gut an.
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0: Mit Sabine Schimanski. Ich freue mich, dass Sie da sind und sage Hallo und herzlich willkommen. Und werf mal die Frage in den Raum. Sind Roboter die besseren Fußballspieler? Wissenschaftler in aller Welt stecken viel Geld, Know-how und Rohstoffe in die Entwicklung von fußballspielenden Robotern. Und wie weit das schon fortgeschritten ist und was Bremen damit zu tun hat, das hören Sie gleich.
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0: Man höre und staune, in knapp 25 Jahren soll ein Roboter-Fußballteam so gut sein, dass dieses Team den dann amtierenden menschlichen Fußball-Weltmeister schlagen könnte. Tja, man darf gespannt sein, ob das klappt. Könnte man auch gemein sein und sagen, ja, gegen bestimmte Teams klappt das jetzt schon. Wie weit die Entwicklungen schon sind, das zeigt der RoboCup in Südkorea. Mehr als 3000 Teilnehmer sind dabei und lassen in verschiedenen Wettbewerben ihre Roboter gegeneinander antreten. Deutsche Entwicklerteams, auch aus Bremen, haben dabei richtig gute Karten. Sie gehören zu den Besten der Welt. Bremen 1-Korrespondent Thorsten Iffland hat die menschlichen und künstlichen RoboCup-Teilnehmer besucht.
1: Das, was hier so vor sich hin klappert, sind quasi Messi und Ronaldo aus Metall und Plastik. Humanoide, also menschenähnliche Fußballroboter, und zwar die besten der Welt. Etwa hüfthoch sind die künstlichen Kicker, spielen zu dritt in einem Team auf einem kleinen Fußballfeld mit Kunstrasen und mit einem echten Ball. Nach 2x10 Minuten Spielzeit gibt es einen Sieger und der kommt meist aus Bremen.
2: Das sah jetzt über weite Strecken so aus, wie wir uns das auch vorgestellt hatten. Das ist ja schon mal schön.
1: Tim Lauer aus dem Fachbereich Informatik der Uni Bremen ist der zufriedene Teamchef von Be Human. So nennen sich die Dauerweltmeister in dieser Disziplin. Ihre Algorithmen in den vergangenen Jahren unschlagbar.
2: Die Roboter spielen ja immer gleich das ganze Spiel über. Da gibt es keine Motivationslöcher oder auch keinen Motivationsboost. So, jetzt haue ich mich noch mal rein und es läuft immer gleich ab. Und wenn das eine Team ein bisschen besser ist im Zweikampf, dann gewinnt es immer den Zweikampf.
1: Zugegeben, nicht jede Aktion glückt. Immer mal wieder rennen Roboter mit dem Ball ins Aus oder verhaken sich ineinander. Aber Geschwindigkeit und Entwicklung haben in den vergangenen Jahren rasant zugenommen.
2: Was können humanoide Roboter im Jahr 2026? Dann kann man selbst auch bewerten, ob die sich schlau angestellt haben oder ob man das selber ja auch besser gekonnt hätte.
1: Und zwar im direkten Duell mit Forscherteams aus der ganzen Welt. Rund 3000 Teilnehmer sind beim diesjährigen RoboCup in Südkorea dabei. Einem der größten Robotik- und künstliche Intelligenzwettbewerbe der Welt. Überall in der Messehalle in der Nähe von Seoul begegnen einem Roboter, ob auf zwei Beinen oder vier oder auch als eine Art Mini-Panzer auf Ketten.
3: Wofür der eigentlich entwickelt wurde, ist quasi ein Atomkraftwerk. Es gibt irgendwie eine Reaktion und irgendwie Strahlung da und man kann keine Menschen reinschicken. Dann würde man halt den Roboter reinschicken. Der müsste dann quasi erstmal bis zum Beispiel so einem Maschinenraum kommen und dann ist man vielleicht in so einer Schaltzentrale und dann will man alles deaktivieren und drückt zum Beispiel Not aus oder wir könnten auch Ventile schließen.
1: Tim Engel studiert Mechatronik an der Technischen Hochschule Nürnberg. Er und seine Kommilitonen treten in der Kategorie Rescue, also Rettung, an. Sie steuern ihren Roboter durch einen unwegsamen Parcours, müssen etwa Treppenstufen bezwingen oder Türen öffnen. Im besten Fall funktioniert das in Zukunft komplett autonom, also ohne, dass der Mensch eingreifen muss. Noch geht ohne den Menschen nicht viel. An jeder Ecke tüfteln junge Leute mit ihren Laptops an der Software. An anderer Stelle schnurrt ein 3D-Drucker und erstellt Ersatzteile.
4: Detected.
1: Unter Bergen leerer Chipstüten und Energydrinks, mitten im Kabelsalat, gönnen sich einige übermüdete Entwickler ein Nickerchen. Auf dem Hallenboden liegen menschengroße Roboter, teilweise im Wert eines Sportwagens, und tun dasselbe. Eine Atmosphäre irgendwo zwischen Hightech und Experimentierwerkstatt. Bei den Fußballrobotern lautet die Vision übrigens, 2050 gegen den menschlichen Weltmeister auf dem Platz zu stehen. Gut möglich, dass das aus deutscher Sicht erfolgreicher läuft als gerade bei der echten WM.
0: Beim RoboCup in Südkorea spielen die Roboter gegeneinander Fußball. Thorsten Iffland hat davon berichtet. Hier ist Bremen 1 am Wochenende.

0: Anke Cracker und Smile, hier ist Bremen 1 am Wochenende. Für Tracy Chapman hat die Karriere so richtig Fahrt aufgenommen, als sie beim Free Nelson Mandela Konzert im Wembley Stadium auftreten durfte am 11. Juni 1988. Und nur mit einer akustischen Gitarre begleitete sie sich selbst und sang den Song, den wir gleich hören werden. Talking About a Revolution.
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1: Mit Nico Wodrich. Viele Menschen demonstrieren gegen AfD-Bundesparteitag in Erfurt. Papst Leo besucht Lampedusa. Fregatte Nordrhein-Westfalen kehrt nach Wilhelmshaven zurück. Das Wetter: viele Wolken, nur wenig Sonne, bis 22 Grad. In Erfurt hat der AfD-Bundesparteitag begonnen. Zeitgleich laufen Gegendemos. Ein Versammlungsverbot hatte ein Gericht am Abend gekippt. Die Polizei ist im Großeinsatz. Aus Erfurt berichtet Antje Kirsten.
2: So haben sich am frühen Samstagmorgen mehr als 1500 Demonstranten am Gotha-Platz versammelt. Sie wollen später vor dem Parteitag in der Messehalle demonstrieren. Einige Protestler hatten sich auf die Straßenbahngleise geklebt. Die Polizei räumte die Gleise umgehend. Bei der Polizeiaktion kam es laut der Beamten zu keiner größeren Gegenwehr. Die Beamten hatten angekündigt, sämtliche Straßenblockaden auf dem Weg zum Parteitagsort zu räumen.
1: Finanzminister Lars Klingbeil plant für 2027 höhere Ausgaben und mehr Schulden. Das geht aus dem Haushaltsentwurf hervor, der dem ARD-Hauptstadtstudio vorliegt. Demnach plant Klingbeil mit einer Neuverschuldung von knapp 119 Milliarden Euro. Das sind 8 Milliarden Euro mehr als bisher angenommen. Papst Leo der 14. ist auf der kleinen Mittelmeerinsel Lampedusa angekommen. Er will dort an die Schicksale der vielen Migranten erinnern. Aus Rom berichtet Lisa Weiß.
3: Die Insel ist für viele Menschen der erste Punkt in Europa, den sie nach dem gefährlichen Weg übers Mittelmeer erreichen. Wenn sie es überhaupt schaffen, viele sterben auf der Flucht. Auf dem Inselfriedhof, auf dem einige dieser Menschen beerdigt sind, hat Leo schon Blumen niedergelegt. Er besucht auch ein Denkmal für die ertrunkenen Menschen und feiert eine Messe auf der Insel. Auch Treffen mit Migrantinnen und Migranten stehen auf dem Programm. Schon sein Vorgänger, Papst Franziskus, hatte die Insel besucht. Nach ihm wird jetzt der Pier der Insel benannt, wo die meisten Migrantinnen und Migranten an Land gebracht werden.
1: Die Fregatte Nordrhein-Westfalen kehrt heute nach Wilhelmshaven zurück. Sie war die letzten Wochen vor der libanesischen Küste unterwegs. An Bord sind rund 160 Soldaten. Die Männer und Frauen hatten die libanesische Seegrenze überwacht und der Marine dort geholfen. Außerdem gab es multinationale Übungen. Jürgen Klopp will neuer Fußball-Bundestrainer werden. Er sei dazu bereit, sagte Klopp bei Magenta TV. Der deutsche Fußball stehe am Wendepunkt. Dinge müssten grundlegend verändert werden.
4: Ich habe vor 2 Jahren ungefähr habe ich in Liverpool aufgehört und habe gesagt, dass mir die Energie fehlt. Ich bin mittlerweile mehr als aufgetankt, also ich bin bereit.
1: Der DFB hatte bereits gestern bestätigt, dass Gespräche mit Klopp laufen. Der bisherige Bundestrainer Julian Nagelsmann war nach dem frühen WM-Aus zurückgetreten. Das waren die Nachrichten mit Nico Wodrich.
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5: 14 Grad in Bremen, 15 Grad in Bremerhaven und auch 15 Grad in Ganderkesee. Und in Papenburg ist es schon richtig muckelig mit 18 Grad. Es ist dicht bewölkt. Von Nordwesten her breiten sich schauerartige Regenfälle aus. 19 bis 23 Grad, mehr ist heute nicht drin. Und der Wind weht mäßig an der See, oft frisch aus Südwest bis West. Blick auf morgen, ab und zu Schauer. Ansonsten Sonne und Wolken im Mix. Am Nachmittag ein bisschen mehr Sonne und es lockert mehr auf. 19 bis 22 Grad.
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5: 11 Uhr und 4 Minuten. Und da komme ich jetzt wieder nicht so richtig ran. Was hakt denn hier heute bloß immer? Okay, jetzt habe ich es. A1 Bremen Richtung Osnabrück zwischen Uphusen, Bremen, Mahndorf und Arsten. 3 Kilometer stockend. A1 Osnabrück Richtung Bremen zwischen Dreieck Stur und Bremen-Hemelingen 5 Kilometer Stau. Kreis Verden, die Kreisstraße zwischen Innschede und Hagen ist nach einem Unfall gesperrt. Und Hamburg auf der B75 Bremer Straße stadtauswärts, da gibt's stockenden Verkehr zwischen Sunderweg und der A7 Marmsdorf. Gute Fahrt allerseits.
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5: Mit Sabine Schimanski im Studio. Schönen guten Tag.
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0: Bremen 1 für die italienischen Momente im Leben. Nec Laura Nonce aus dem Jahr 1997. Wenn Ihnen jemand sagt, so jetzt gehe ich zum Deutschen Schifffahrtsmuseum und gucke mir eine Ausstellung an, denken Sie dann als erstes daran, dass es um Tiere geht? Also ab jetzt läuft im Deutschen Schifffahrtsmuseum in Bremerhaven eine tierische Sonderausstellung. Tiere an Bord heißt die, Wissen, Wahre, Wunder. Ob als blinde Passagiere, Reisebegleiter oder Handelsware, seit jeher waren Tiere neben der Mannschaft an Bord von Schiffen. Die Ausstellung erzählt, wie Katzen, Hunde, Affen und Vögel gemeinsam mit den Menschen zur See gefahren sind. Und Katrin Klee ist eine der Kuratorinnen. Ihr haben es besonders die Bordkatzen angetan.
1: Sam ist eine Bordskatze gewesen, die auf drei verschiedenen Schiffen unterwegs war. Zunächst der deutschen Bismarck und dann zwei britischen Marineschiffen. Und obwohl die gesunken sind, hat diese Katze jedes Mal überlebt. Und deswegen hieß sie zunächst Oscar und dann Unsinkable Sam bei den Briten. Dann haben wir noch die Schiffskatze Whiskey, die ist auf der Gorch Fock mitgefahren. Und das war ein bisschen eine freche Katze, die auch den Matrosen mal in die Hacken gebissen hat. Und am Ende gab es einen Streit in der Kombüse, der dann quasi um die Wurst ging. Und am Ende wurde Whiskey degradiert und musste wieder an Land.
0: Ja, nicht nur die Seeleute haben alle ihren eigenen Charakter, sondern die Katzen selbstverständlich auch. Tiere an Bord, Wissen, Wahre, Wunder, so heißt die neue Sonderausstellung im Deutschen Schifffahrtsmuseum in Bremerhaven. Zu sehen noch bis Mai 2027. Da haben Sie also noch ein bisschen Zeit. Aber wie das dann immer so ist, wenn man es nicht gleich macht, vergisst man es und plötzlich ist Juni 2027. Also hin da!

Christopher Cross auf Bremen 1 am Wochenende mit Arthur's Theme, die größten Hits aller Zeiten. Und der folgende Song hat alle Eigenschaften eines Liedes, das ich immer gerne als Epos bezeichne. Richtiger schöner Bombastrock jetzt von und mit Meat Loaf.

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16: Wir haben 15 Grad in Otterndorf und 20 Grad schon in Quakenbrück und wir anderen liegen alle irgendwo dazwischen. 19 bis 23 Grad sind heute möglich. Es regnet. Von Nordwesten her breiten sich diese schauerartigen Regenfälle aus und dazu weht der Wind mäßig an der See, oft auch frisch, und er kommt aus Südwest bis West.
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16: 11.30 Uhr, halb zwölf haben wir es. A1 Bremen Richtung Osnabrück. 3 Kilometer stockender Verkehr zwischen Opphusen, Bremen-Mahndorf und Bremen-Arsten. A1 Osnabrück Richtung Bremen zwischen Dreieck Stur und Bremen-Hemelingen. 5 Kilometer Stau. Eine Meldung aus dem Kreis Cuxhaven. Die Wollingster Straße ist zwischen Osterndorf und Gestenseet wegen Bergungsarbeiten gesperrt in beiden Richtungen. Und Kreis Verden, die Kreisstraße zwischen Inschede und Hagen, ist gesperrt nach einem Unfall. Gute Fahrt!
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16: Mit Sabine Schimanski. Ich sag hallo und schön, dass Sie da sind. Eiswetter ist heute jetzt gerade nicht so unbedingt, aber es gibt auch Leute, die sagen, Eis geht immer. Und ich esse auch gerne im Winter mal ein Eis, ich gebe es zu. Und einen kenne ich, der bestellt sein Eis immer so. Einmal gemischtes Eis, nur Vanille. Und damit ist er nicht alleine. Vanilleeis ist nach wie vor die beliebteste Eissorte. Und wir wollen gleich mal gucken, wie viel Vanille überhaupt drin ist.
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0: der Sonnabendvormittag auf Bremen 1. Vielleicht haben Sie ja auch in den letzten Tagen mal ein Eis gegessen. Wir hatten ja schon diese heiße Phase. Da war das eine richtige Schweinerei, wenn man sich da ein Eis geholt hat. Keine 10 Sekunden, da lief einem das Ganze über die Finger und Hände. So schnell ist das geschmolzen. Aber geschmeckt hat es ja dann meist trotzdem. Und vielleicht haben Sie ja auch mal ein Vanilleeis dabei gehabt. Denn das ist eine der beliebtesten Eissorten der Deutschen. Aber wie viel Vanille ist eigentlich drin im Eis? Wiebke Nielsen aus unserer ARD-Verbraucherredaktion hat sich diese Frage mal vorgenommen und hat Stichproben gemacht, paar Packungen aus dem Supermarkt getestet. Werden wir denn da oft betrogen? Ist da vielleicht gar keine echte Vanille drin, obwohl wir das denken?
1: Ja, kleiner Spoiler vorab, nein. Dazu muss man wissen, dass Vanilleeis nur so bezeichnet werden darf, wenn der Geschmack wirklich aus der Vanilleschote stammt und nicht aus anderen Aromen wie zum Beispiel synthetischem Vanillin. In so einem Fall darf es nur noch Eis mit Vanillegeschmack genannt werden. Und in unserer Stichprobe waren 2 Eissorten aus dem Kühlregal tatsächlich echtes Vanilleeis, nämlich Cremissimo für 3,99 Euro pro Packung und Bruno Gelato für 4,99 Euro. 50 für die gleiche Menge. Und Bruno Gelato hatte sogar noch deutlich mehr Vanille insgesamt drin als Cremissimo.
0: Das hört sich doch schon mal gut an. Wie sieht's denn aus mit Eis von Eisdielen? Da kaufen ja auch viele Eis.
1: Ja, da haben wir auch 2 getestet und obwohl beide auf Nachfrage vor Ort bestätigt haben, ja, das Eis ist aus echter Vanille hergestellt, ja, trotzdem war das bei beiden Eisdielen nicht komplett der Fall. Das hat ein Labor in einer Aromenanalyse ermittelt. Und eine der beiden Eisdielen, die hat auch noch mit Vanilleschoten auf ihrem Bild zum Vanilleeis geworben und auch mit original italienischem Eis und einer Italienflagge. Ja, und die hatte dann 90% vanillefremde Aromen drin. Auf unsere Nachfrage hin haben sie geschrieben, man habe nicht absichtlich getäuscht, werde auch das Schild ändern. Ja, und die andere Eisdiele, die Kette Giovanni L., die hatte immerhin auch 50% vanillefremde Aromen drin und hat geschrieben, nach der eigenen Analyse entspräche das verwendete Vanillearoma in jeder Hinsicht den rechtlichen Anforderungen.
0: Tja, manchmal ist im Vanilleeis Chemie statt echter Vanille, nur weil es in der Herstellung billiger ist. Und dabei sind die Preise pro Kugel ja auch nicht so ganz ohne. Wenn Vanilleeis draufsteht, muss echte Vanille drin sein, aber das ist nicht immer so, sagt Wiebke Nielsen aus der ARD-Verbraucherredaktion. Bremen 1 wünscht einen guten Eisappetit.

Der Bremen 1 Verkehrsservice aktuell. Bitte Vorsicht in beiden Richtungen auf der A28 Oldenburg leer. Zwischen Westerstede West und Apen-Remels sind Personen auf der Fahrbahn. A28 Oldenburg leer. Zwischen Westerstede West und Apen-Remels sind Menschen auf der Fahrbahn. Bitte Vorsicht in beiden Richtungen.

0: der Sonnabendvormittag und zwei Jahre später, also 1989 im Herbst, da waren die 80er kurz davor, um die Ecke zu biegen und den 90ern Platz zu machen. Da gab es dann eine Art Comeback für ein dänisches Duo namens Laid Back. Von denen war 5 Jahre lang kein Lied in den Charts gewesen, aber dann kam Baker Man und das hören wir gleich.
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1: Mit Elke Küster. AfD-Parteitag in Erfurt startet trotz Protesten nach Plan. Ukraine greift St. Petersburg mit Drohnen an. Forschungsschiff Polarstern bricht zu neuer Arktis-Expedition auf. Das Wetter bewölkt mit Schauern bis 23 Grad. Rund 20.000 Menschen haben sich laut Polizei in Erfurt zu Protesten versammelt. Auch mit Straßenblockaden demonstrieren sie gegen den Bundesparteitag der AfD. Der begann trotzdem pünktlich. Ein Großteil der rund 600 AfD-Delegierten war schon vor dem eigentlichen Auftakt am Vormittag in der Halle angekommen. Aus Erfurt berichtet Dagmar Schlichting.
2: Der frühe Vogel fängt den Wurm, erklärte Parteichef Chrupalla. Die angestrebten Blockaden des Parteitages durch ein Bündnis scheiterten. Chrupalla rief den Delegierten zu, die Randalierer hätten ihr eigenes Störmanöver verschlafen und die Polizei hervorragende Arbeit geleistet. Die AfD will hier auf dem Parteitag zeigen, dass sie bereit ist, Regierungsverantwortung zu übernehmen. Das zeigte gleich zu Beginn der lautstarke Jubel, als die AfD-Spitzenkandidaten der nächsten Landtagswahlen aus Sachsen-Anhalt, Mecklenburg-Vorpommern und Berlin begrüßt wurden. Heute soll auf dem Parteitag der AfD-Bundesvorstand neu gewählt werden. Die Wiederwahl der bisherigen Vorsitzenden Alice Weidel und Tino Chrupalla gilt dabei als sicher.
1: Russland meldet einen ukrainischen Drohnenangriff auf die Region St. Petersburg. Der Gouverneur der Stadt sprach von einer groß angelegten Attacke auf die Metropole. Gut 70 Drohnen seien abgefangen worden. Getroffen wurde demnach ein Erdölterminal. Die Schäden seien aber inzwischen behoben. Das Verteidigungsministerium in Moskau spricht von fast 400 ukrainischen Drohnen landesweit. Die Ukraine wiederum meldet mehrere Tote nach russischen Angriffen. Allein in Sumy im Norden des Landes sollen bei einer Attacke mit einer Gleitbombe 4 Menschen ums Leben gekommen sein. Im Iran haben die Trauerfeierlichkeiten für den ehemaligen obersten Führer Ayatollah Ali Khamenei begonnen. Er war bei einem Luftangriff zu Beginn des Irankrieges gezielt von den USA getötet worden. Die Trauerzeremonie für Khamenei zieht sich über 6 Tage, wie Uwe Lüb berichtet.
3: 2 Tage lang wird der Sarg mit den sterblichen Überresten Khameneis in der neuen Mossala-Moschee von Teheran aufgebahrt, einer der größten Moscheen der Welt. Für Montag ist eine Prozession durch Teheran geplant. Am Donnerstag schließlich wird der Sarg in den Imam Reza Schrein in Khameneis Geburtsstadt Mashhad gebracht. Die iranischen Behörden erwarten Millionen Teilnehmende an den Trauerfeierlichkeiten. Zudem kommen Regierungschefs und Delegationen aus mehr als 30 Ländern nach Teheran.
1: Das Forschungsschiff Polarstern ist am Morgen zu seiner nächsten Arktis-Expedition aufgebrochen. An Bord sind knapp 100 Wissenschaftler und Crewmitglieder. Ziel ist laut Alfred-Wegener-Institut in Bremerhaven die Framstraße zwischen Grönland und Spitzbergen. Dort geht es darum, neue Erkenntnisse über die Folgen des Klimawandels in der Arktis zu gewinnen. Mitte Oktober kehrt die Polarstern nach Bremerhaven zurück. Jürgen Klopp will neuer Fußball-Bundestrainer werden, das hat er bei Magenta TV gesagt. Der deutsche Fußball stehe am Wendepunkt, so Klopp, Dinge müssten grundlegend verändert werden.
4: Ich habe vor 2 Jahren ungefähr habe ich in Liverpool aufgehört und habe gesagt, dass mir die Energie fehlt. Ich bin mittlerweile mehr als aufgetankt, also ich bin bereit.
1: Der DFB hatte bereits bestätigt, dass Gespräche mit Klopp laufen. Der bisherige Bundestrainer Julian Nagelsmann war nach dem frühen WM-Aus zurückgetreten. Das waren Nachrichten mit Elke Küster.
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2: In Bremen und Bremerhaven haben wir 15 Grad, in Wiesmoor 16, in Vollersode 14 Grad. Da kommt noch was obendrauf, 19 bis 23 Grad sollen heute drin sein. Und dabei ist es dicht bewölkt und es regnet immer wieder. Mäßiger an der See, oft frischer Südwest- bis Westwind weht dazu. Und morgen gibt es auch Schauer, aber nur noch ab und zu. Zwischendrin Sonne, Wolken und am Nachmittag sogar mehr Sonne als Wolken. 19 bis 22 Grad.
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2: 4 Minuten nach 12. Bitte weiterhin Vorsicht in beiden Richtungen auf der A28 Oldenburg-Leer. Hier sind Personen auf der Fahrbahn zwischen Westerstede-West und Apen-Remels. A1 Bremen Richtung Osnabrück zwischen Opusen, Bremen-Mahndorf und Aßen, 3 Kilometer stockender Verkehr. A1 Osnabrück Richtung Bremen zwischen Dreieck Stur und Bremen-Hemelingen, 5 Kilometer Stau. Dann noch eine Meldung aus dem Kreis Cuxhaven. Die Wollingster Straße ist zwischen Osterndorf und Geestenseed
5: wegen Bergungsarbeiten in beiden Richtungen gesperrt. Und im Kreis Verden ist die Kreisstraße zwischen Inschede und Hagen gesperrt nach einem Unfall. Ganz schön viel los. Ich drücke Ihnen die Daumen, dass Sie gut durchkommen. Haben Sie eine gute Fahrt.
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5: Schönen guten Tag. Mein Name ist Sabine Schimanski. Freue mich, dass Sie da sind. Und ich freue mich jetzt auch, den Song wieder zu hören, über den wir damals alle 1982 erfreut und überrascht waren. Da hatte nämlich Phil Collins einen alten Supremes-Klassiker neu aufgelegt und klang dabei so aufgeräumt wie nie zuvor. Hier ist er. You Can't Hurry Love.
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1: 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Cat Burns auf Bremen 1 am Wochenende. Jetzt haben wir Sommerferien in Bremen und Niedersachsen. Endlich, sagen viele. Und das heißt eben auch in vielen Haushalten ab in den Urlaub. Und egal ob jetzt Berge, Stadt oder Strand, eine Frage stellt sich vorher immer, wenn man eine längere Zeit nicht zu Hause ist. Räume ich die Wohnung vor dem Urlaub nochmal auf? Sauge ich vielleicht auch nochmal durch und mache alles schön? Oder lass ich's einfach, Koffer packen ist Arbeit genug. Wie halten Sie es damit?
2: Also ich achte da tatsächlich eher nicht so drauf. Also ich versuche meine Sachen zusammenzubekommen, dass ich alle Sachen dabei habe, wenn ich in Urlaub fahre, dass ich nichts vergessen habe. Und dann geht's erstmal los. Ich lasse mich auf meinen Urlaub ein, mache mir da vorher nicht so einen Stress.
3: Also ich mache definitiv vorher alles clean. Und wenn man nach Hause kommt, dass man einfach dieses Gefühl hat, dass man jetzt irgendwie nicht direkt irgendwie wieder eine Aufgabe vor sich hat, sondern einfach sich hinchillen kann nach dem Urlaub. Man ist ja trotzdem manchmal ein bisschen kaputt danach und es einfach genießen kann dann.
4: Ganz klarer Fall, vorher aufräumen, sonst stressige Rückkehr.
5: Also ich bin auch mehr Typ Chaos dann. Also ich räume dann nicht noch extra vor dem Urlaub alles auf.
6: Mülleimer werden ausgeleert, Geschirrspüler ist leer, Jalousien sind unten und es wird alles doppelt und dreifach abgeschlossen und die Fenster bleiben zu.
1: Also aufräumen vor den Urlaub, das machen ja viele auch automatisch, weil ja irgendjemand zum Blumengießen kommt und da möchte man dann ja auch nicht, dass die Nachbarn denken, oh mein Gott, wie hausten die denn hier? Mir geht das jedenfalls so. Und was ich auch immer mache vor dem Urlaub, meinen Kühlschrank abtauen, also ausräumen. Alles, was da noch drin ist an Dauersachen wie Senf, Ketchup und so weiter, das kommt dann in den Keller, in den Kühlschrank. Und dann lasse ich den Kühlschrank auch den ganzen Urlaub über offen stehen und ausgeschaltet natürlich, sodass dann auch kein Verbrauch stattfindet, war jetzt in den heißen Tagen auch eine ziemlich gute Idee, glaube ich. Es heißt übrigens auch, die Wohnung vor dem Urlaub zu putzen hat psychologische Vorteile, reduziert Stress vor der Abreise, beugt dem sogenannten Heimkehrblues vor. Denn wenn man dann nach Hause in eine saubere Wohnung kommt, dann wirkt sich das sehr beruhigend auf das Gehirn aus und die mentale Erholung bleibt länger. Also diesmal nur so als Tipp. Wie auch immer Sie das handhaben, schönen Urlaub wünscht Bremen 1.

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9: 15 bis 20 Grad haben wir und oft fällt Regen. Und wenn es gerade nicht regnet, dann ist es meist wolkig und grau. Und heute reißt das auch nicht mehr groß auf. Ein bisschen wärmer wird es allerdings noch, bis zu 23 Grad.
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9: Um 12:29 Uhr, eine Minute vor 12:30 Uhr, A1 Osnabrück Richtung Bremen. Zwischen Dreieck Stur und Bremen-Hemelingen 5 Kilometer Stau. A7 Hannover Richtung Hamburg zwischen Dreieck Walsrode und Soltau-Ost streckenweise Stau und stockender Verkehr. Kreis Cuxhaven, die Wollingsterstraße ist zwischen Osterndorf und Geestenseet wegen Bergungsarbeiten in beiden Richtungen gesperrt. Und nochmal Kreis Verden, die Kreisstraße zwischen Innschede und Hagen ist nach einem Unfall immer noch gesperrt. Wir wünschen Ihnen eine gute Fahrt, kommen Sie gut an.
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9: Mein Name ist Sabine Schimanski. Herzlich willkommen nochmal. Schön, dass Sie da sind. Und vielleicht steht bei Ihnen auch schon was Leckeres auf dem Tisch. Dann sagen wir guten Appetit beim Mittagessen. Und wir alle oder die meisten von uns gucken ja auch mal ein bisschen nach anderen Küchen und Essgewohnheiten. Ich esse zum Beispiel sehr gern Indisch. Dann kenne ich auch viele, die gerne Italienisch und Chinesisch essen. Und in unserer WM-Kantine gucken wir gleich mal in kanadische und marokkanische Töpfe. Mir läuft schon das Wasser im Mund zusammen.
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0: Und der Ball rollt und rollt und rollt. Die Fußball-WM geht heute Abend weiter. Um 19 Uhr ist Anpfiff der Partie Kanada gegen Marokko. Also jetzt bei uns wieder mal Zeit für das hier.
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0: Unsere Korrespondentin Anne Bayer hat ein leckeres marokkanisches Gericht für uns ausgesucht und ich gestehe, den Namen dieser Köstlichkeit habe ich überhaupt noch nie gehört. Wie heißt das?
2: Msemen. Klingt eigentlich schon so, wie es schmeckt. Lecker. Das ist eine ganz bestimmte Art Teigfladen, den es hier in Marokko gibt. So etwas wie eine Mischung aus Pfannkuchen und Croissant. Schön butterig, leicht kross, aber auch fluffig und nicht rund, sondern viereckig. Die Marokkaner und Marokkanerinnen lieben es und essen es zu jeder Tageszeit. Gerne zum Frühstück mit einem Minztee. Da wird es in Stücke gerissen und in kleine Schälchen mit Honig getunkt. Oder aber, wer es lieber salzig mag, mit Frischkäse bestrichen. Aber
3: Msemen
2: ist auch der perfekte Snack für den Tag. Es gibt sie an jeder Ecke in Cafés, Bäckereien, im Kiosk. Aber am besten schmeckt so ein Fladenbrot an den Ständen in der Medina, also in der Altstadt, wo ihn die Frauen frisch in der Pfanne ausbacken. Wie das duftet, so
3: Msemen.
2: Lecker. Eingewickelt in ein Stück Papier, auf dem sich schnell Fettflecken bilden, einfach so mal auf die Hand. Das ist hier der Hit.
0: Msemen, marokkanische Spezialität, wieder was gelernt. Jetzt schauen wir mal den Kanadiern auf die Teller. Martin Ganselmeier stellt uns auch ein Nationalgericht vor, das ist aber mit Vorsicht zu genießen.
4: Poutine kommt ursprünglich aus der französischsprachigen Provinz Quebec und heißt auf Deutsch Durcheinander oder Schweinerei. Und so sieht das kanadische Nationalgericht auch aus. Poutine besteht aus drei Grundzutaten. Knusprige Fritten, dazu Cheddar-Käseflocken, also junge Käsekrümel, die quietschen, aber noch nicht nach Käse schmecken. Oben drüber wird dann eine dunkelbraune, salzige Bratensoße gegossen. Dann alles gut vermischen. Die Kanadier finden Poutine besonders lecker, wenn man dazu viel Bier trinkt. Im Multikulti-Land Kanada gibt es natürlich ethnische Varianten. Indisches Poutine mit Curryhühnchen oder italienisches Poutine mit Tomatensauce und Balsamico, aber eben mit Fritten statt Pasta. Fazit, Poutine ist eine ziemlich fettige Kalorienbombe. Wenn man die Fritten nicht schnell genug verschlingt, wird es matschig. In Deutschland bräuchte Poutine auf der Lebensmittelampel die neue Farbstufe dunkelrot. Poutine ist Kanadas Versuch, sich noch ungesünder zu ernähren als die amerikanischen Nachbarn im Süden. Aber anders als die Amerikaner haben halt alle Kanadier eine Krankenversicherung.
0: Das ist auch gut so. Okay, vielen Dank. Da hält sich mein Appetit tatsächlich mal in Grenzen. Poutine aus Kanada. Aber allen, die es gerne mögen, wünsche ich natürlich guten Appetit dabei. Hier ist Bremen 1 am Wochenende.

So, mein Kollege Ansgar Langhorst kommt gleich ins Bremen 1 Studio. Er wird Sie unter anderem an einen bekannten Sketch erinnern, der heute ein kleines Jubiläum feiert und der eigentlich auch gar nicht witzig daherkam. Oder doch? Naja, mein Rausschmeißer gleich musikalischer Art ist Freedom

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1: Mit Elke Küster. Weidel und Höcke halten Reden auf AfD-Parteitag in Erfurt. Papst Leo gedenkt auf Lampedusa der Toten im Mittelmeer. Forschungsschiff Polarstern bricht zu neuer Arktis-Expedition auf. Das Wetter: viele Wolken und Schauer bis 23 Grad. Trotz massiver Proteste hat in Erfurt der Bundesparteitag der AfD begonnen. AfD-Chefin Alice Weidel untermauerte in ihrer Rede den Führungsanspruch. Die AfD sei die neue Volkspartei in Deutschland und der politische Taktgeber im Bund, erklärte sie. Aus Erfurt berichtet Dagmar Schlichting.
2: Weidel betonte, dass die Zahl der AfD-Mitglieder innerhalb von 3 Jahren von 30.000 auf 75.000 gestiegen sei. Immer wieder Thema hier auch die Proteste und Blockadeaktionen draußen, vor der Messe und in der Stadt. Die Parteichefin richtete eine Kampfansage an die Gegendemonstranten und auch den politischen Gegner mit den Worten: Ihr werdet uns nicht kleinkriegen, ganz im Gegenteil, wir werden immer stärker und größer. Das griff auch Thüringens Parteichef Björn Höcke auf. Der erklärte die Brandmauer für gescheitert. Im Gegenteil, diese Brandmauer habe die AfD erst groß gemacht.
1: An den Protesten gegen die AfD in Erfurt nehmen auch Gewerkschaftsvertreter und Politiker teil. Bundesumweltminister Carsten Schneider, SPD, sagte vor mehreren tausend Menschen, die AfD sei kein Ostphänomen, sondern sie bedrohe ganz Deutschland. DGB-Chefin Jasmin Fahimi erklärte wörtlich, Erfurt ist heute ein Ort des Widerstands. Sie forderte die Bundesländer auf, ein Verbotsverfahren gegen die AfD auf den Weg zu bringen. Papst Leo XIV. Hat die italienische Mittelmeerinsel Lampedusa besucht. Er gedachte der vielen Bootsflüchtlinge, die bei der Überfahrt von Afrika nach Europa sterben. Papst Leo betonte die Verantwortung der Europäer bei dem Thema, wie Lisa Weiß berichtet.
3: Europa sei in der Lage, die Krise in diesem Bereich ganzheitlich anzugehen, indem es Nothilfe mit einem langfristigen strategischen Plan zum Schutz und zur Integration von Migranten verbinde. Außerdem könne Europa die Entwicklung in den Herkunftsländern begünstigen, damit niemand zur Auswanderung gezwungen werde. Die Toten im Mittelmeer seien sowohl Opfer getroffener als auch ausgebliebener Entscheidungen, sagte der Papst. Das alles lässt sich auch als Botschaft an die Europäische Union lesen. Mitte Juni sind die EU-Asylregeln verschärft worden. Menschenrechtsorganisationen kritisieren viele der Maßnahmen stark.
1: Im Iran haben die Trauerfeierlichkeiten für den ehemaligen obersten Führer Ayatollah Ali Khamenei begonnen. Er war bei einem Luftangriff zu Beginn des Irankrieges gezielt von den USA getötet worden. Die Trauerzeremonie für Khamenei zieht sich über 6 Tage. Uwe Lüb mit mehr.
4: 2 Tage lang wird der Sarg mit den sterblichen Überresten Khameneis in der neuen Mossala-Moschee von Teheran aufgebahrt, einer der größten Moscheen der Welt. Für Montag ist eine Prozession durch Teheran geplant. Am Donnerstag schließlich wird der Sarg in den Imam-Reza-Schrein in Khameneis Geburtsstadt Mashhad gebracht. Die iranischen Behörden erwarten Millionen Teilnehmende an den Trauerfeierlichkeiten. Zudem kommen Regierungschefs und Delegationen aus mehr als 30 Ländern nach Teheran.
1: Das Forschungsschiff Polarstern ist am Morgen zu seiner nächsten Arktis-Expedition aufgebrochen. An Bord sind knapp 100 Wissenschaftler und Crewmitglieder. Ziel ist laut Alfred-Wegener-Institut in Bremerhaven die Framstraße zwischen Grönland und Spitzbergen. Dort geht es darum, neue Erkenntnisse über die Folgen des Klimawandels in der Arktis zu gewinnen. Mitte Oktober kehrt die Polarstern nach Bremerhaven zurück. Das waren Nachrichten mit Elke Küster.
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5: Wir sind bei 16 Grad in Bremen, 14 Grad in Rothenburg und 17 Grad in Oldenburg. 22 Grad haben wir schon in Diepholz. Die Aussichten für heute: häufig kompakte Wolken, die Sonne hat es nicht so ganz leicht, zwischendurch kommt sie mal durch. Auch zeitweise schauerartige Regenfälle, es wird jetzt nicht den ganzen Tag durchregnen, aber immer wieder kommt mir schon was runter. In der Nacht liegen wir temperaturtechnisch bei 15 Grad in Dörverden, 17 Grad in Brake. Morgen am Sonntag auch wieder so ein Wechselspiel, dichte Wolken, einige Schauer bei Werten bis 22 Grad.
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5: 4:01, A1 Osnabrück Richtung Bremen, zwischen dem Dreieck Stur und Bremen-Hemelingen, 5 Kilometer Stau. A7 Hannover Richtung Hamburg, zwischen dem Dreieck Walsrode und Soltau-Ost, streckenweise Stau und stockender Verkehr. Die B72 Schneiderkrug Richtung Vilsum ist zwischen der B213 Kloppenburg-Beten und Kloppenburg nach einem Unfall gesperrt. Kreis Cuxhaven. Die Wollingsterstraße ist zwischen Osterndorf und Geestensed wegen Bergungsarbeit in beide Richtungen gesperrt. Kreisfair, denn die Kreisstraße zwischen Inschede und Hagen ist nach einem Unfall ebenfalls gesperrt. Wir wünschen eine gute Fahrt.
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5: Ja, dann Ihnen mal weiterhin hoffentlich ein schönes Wochenende. Ich bin Ansgar Langhorst, hallo.
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1: Und hier ist der Bremen 1 Verkehrsservice. Aktuell bitte Vorsicht auf der A27 Bremerhaven-Cuxhaven zwischen Bremerhaven-Überseehäfen und Deppstedt. Da sind Personen auf der Fahrbahn. Bitte Vorsicht, A27 Bremerhaven-Cuxhaven. Personen auf der Fahrbahn.

0: Bremen 1 ist hier. Ich weiß gar nicht, wann ich das letzte Mal so viele Tage am Stück nicht über Fußball geredet habe, geschweige denn nachgedacht habe. Ist schon wirklich lange her, aber heute gibt's irgendwie so eine Idee dazu.
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0: Und da kommen wieder solche Sätze auf den Tisch wie, ja, hätten wir doch das Elfmeterschießen und hätten wir sowieso gegen Paraguay, dann hätten wir heute gegen Frankreich gespielt. Heute. Ich denke manchmal, wer weiß, wofür es gut war. Vielleicht hätten wir so richtig einen, ich sag's mal, was ich denke, einen auf den Sack gekriegt heute gegen Frankreich. Heute spielt eben Paraguay gegen Frankreich. Und die haben natürlich wirklich gerade Frankreich so die Besten in ihren Reihen. Und darum geht es jetzt auch bei Burkhard Hube um die Besten der Besten, die da noch im Rennen sind und die es auch braucht.
2: Wenn man Weltmeister werden will, dann gilt unumschränkt ein großer Leitgedanke. Die Besten müssen die Besten sein. Für die deutsche Nationalmannschaft war das in den zurückliegenden Wochen eher ein Leidensgedanke, denn die Besten lieferten nicht. Anders als der Beste der Besten, Lionel Messi.
3: Tor! Lionel Messi! Es reicht ein langer Ball. Es reicht der Magnet im Fuß.
2: 7 Tore in 4 Spielen, einfach atemberaubend. Und bei seiner 6. WM könnte sich Messi zum ersten Mal in seiner Karriere die Torjägerkrone sichern. Wenn da nicht die anderen Ballermänner wären, Kylian Mbappé zum Beispiel.
4: Kylian Mbappé!
2: 6 Tore in 4 Spielen, Torschützenkönig bei der WM in Katar und zur perfekten Zeit auf dem Zenit seines Schaffens. Harry Kane ist ein anderer Stürmertyp als Messi oder Mbappé, aber er hat natürlich unbedingt das Zeug zum WM-Helden, nicht nur wegen seiner 5 Tore in den USA.
5: Kane finds a position.
6: Wir sprechen immer darüber, dass wir Helden brauchen. Das kann jeder sein, egal ob ich es bin oder jemand, der einen Schuss blockt. Das ist egal.
2: Erling Haaland hat erst 3 Spiele für Norwegen gemacht und trotzdem auch schon 5-mal getroffen. Möglicherweise endet das WM-Abenteuer von Haaland und seinen Wikingern aber an diesem Wochenende, denn sie treffen ja auf diesen jungen Mann hier. Vini Junior stellt auch seinen Landsmann Neymar in den Schatten, hat aber mindestens genauso eine große Klappe.
7: Den WM-Titel zu gewinnen, das bedeutet mir sehr viel. Ich hoffe, dass ich weiter so gut spielen werde und den WM-Pokal wieder dahin bringe, wo er hingehört.
2: Es ist die WM der besten Fußballer der Welt und die sorgen bislang für allerbestes Spektakel.
0: Tja, und der eine oder andere hat auch noch seinen Personal Jesus dabei. Den gibt's jetzt. Und der Blick aufs Wochenende macht Spaß. Kanada, Marokko, 19 Uhr, Paraguay gegen Frankreich, 23 Uhr. Und morgen Brasilien gegen Norwegen. Da ist allerhand drin. Wir werden berichten hier auf Bremen 1. Erstmal schönen Samstag mit Depeche Mode.

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9: Ich habe schon einige sagen hören, besser als 35, 37 Grad und immer den Schatten suchen. Wir haben jetzt 20 Grad in Oldenburg, Bremen 20, 15, Rotenburg 15, Bremerhaven. Heute bis 22, 23 Grad und immer wieder fällt Regen. Ja, aber wie gesagt, diese brütende Hitze haben wir dann eben auch nicht. In der Nacht 15 bis 17 Grad, auch da kommt ein bisschen was runter. Morgen wieder wechselhaft bei Werten bis 22 Grad.
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9: Wir haben es drei, gleich vier Minuten nach halb zwei. A1 Osnabrück Richtung Bremen, zwischen dem Dreieck Stur und Bremen-Hemelingen, 4 Kilometer Stau. A7 Hannover Richtung Hamburg, zwischen dem Dreieck Walsrode und Soltau-Ost, streckenweise Stau oder stockender Verkehr. Die B72 Schneiderkrug Richtung Vilsum ist zwischen der B213 Kloppenburg-Beten und Kloppenburg nach einem Unfall gesperrt. Kreis Cuxhaven, die Wollingster Straße ist zwischen Osterndorf und Gestenseet wegen Bergungsarbeiten in beiden Richtungen gesperrt. Kreis Verden, die Kreisstraße zwischen Inschede und Hagen ist ebenfalls gesperrt, da gab es einen Unfall. Fahren Sie vorsichtig, gute Fahrt.
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9: Hurz, Hurz. Kennen Sie das noch? Klar, viele von Ihnen kennen noch Hurz, Harpe Kerkeling. 35 Jahre ist Hurz jetzt her und deswegen blicken wir gleich zurück auf, genau, ich bin Ansgar Langhorst, moin, Hurz.
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0: Bremen 1 ist hier, Viertel vor zwei am Samstag. Ich mache mal Kopfkino, ja? Ich spiele was ab und Sie haben vielleicht einen kleinen Film im Kopf, oder zumindest ein Bild.
1: Hurz!
0: Klar, das war Kerkeling, ne? Harpe Kerkeling und Hurz aus seinem berühmten Sketch damals. Und das heißt, heute vor 35 Jahren genau ist er zum ersten Mal bei Radio Bremen gesendet worden, dieser Sketch Hurz. Mein Kollege Peter Meyer-Hüsing erinnert sich an diesen Sketch. Er hat vor einigen Jahren auch mit einem Mann gesprochen, der bei den Dreharbeiten damals im Rathaus in Stur übrigens dabei war. Natürlich ohne zu wissen, dass es Dreharbeiten, geschweige denn solche Dreharbeiten, waren.
2: Das intellektuell sehr aufgeschlossene Publikum im Rathaus von Stur erwartete einen Abend mit moderner klassischer Musik und bekam quasi als Überraschungsvorgruppe den Kammersänger Miroslav Lem und den Pianisten Piotr Stjanek mit der Deutschlandpremiere einer zeitgenössischen polnischen Oper zu hören.
3: Der Wolf, das Lamm.
2: Nun ja, diese zoologischen Impressionen waren gewöhnungsbedürftig. Im Publikum mischte sich Verwunderung mit Skepsis. Da half auch nicht das freundliche Angebot des Pianisten.
4: Maybe we could repeat the first phrase with the introduction.
3: Der Habicht, die Gegenwart.
5: Kommen noch mehr Tiere vor als der Habicht.
6: Und das Publikum, was an dem Abend dort saß, was ja gezielt etwas war für klassische Musik, ich glaube, das war nicht das Publikum von Harpe Kerkeling.
2: Womit der Mann sicher recht hatte. Edgar Wöhlche war zuständig für das Kulturprogramm im Rathaus Stur und gehörte zu den wenigen Eingeweihten, die wussten, dass Radio Bremen hier einen neuen Harpe-Sketch für die Total-Normal-Reihe drehen wollte. Einer der irritierten Klassikfreunde an diesem Abend war Klaus Kloppenburg.
7: Man fühlte sich ja eigentlich mehr als Gastgeber gegenüber den Gästen Radio Bremen und diesen Musikern. Und ja, es war so ein bisschen das Gefühl, wir wollen die jetzt auch nicht hängen lassen. Und okay, sagst du mal was.
2: Und Klaus Kloppenburg sagte etwas.
8: Wolf und Lamm, das hat ja eine lange Geschichte, dieser Kampf. Und in diesem Thema Wolf und Lamm liegt ja auch immer die Vision einer möglichen Versöhnung am Ende der Zeit. Und liegt da auch so eine Intention in dem Stück?
9: Ich glaube, Sie haben das Werk damit missverstanden ein bisschen, weil es geht weniger um Tiere als Bezug zu Menschen.
2: Nur wenige Freunde der ernsten Muse hatten an diesem Abend unter schwarzer Perücke und Bartracht den aufstrebenden Star des Radio Bremen Fernsehens erkannt.
10: Ich kann damit nichts anfangen.
9: Das ist zeitgenössische klassische Musik.
10: Also, ich sag's ehrlich, auf mich wirkt's irgendwie komisch.
0: Heute vor 35 Jahren ist Harpe Kerkelings Hurz zum ersten Mal gesendet worden. Mein Kollege Peter Meyer-Hüsing hat daran erinnert. Und wenn wir sagen
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0: dann gehört dazu auch

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1: Mit Elke Küster. Weidel und Chrupalla sind als AfD-Chefs wiedergewählt. Bundesregierung will Aktionsplan gegen Sozialleistungsmissbrauch vorlegen. Papst Leo gedenkt auf Lampedusa der toten Bootsflüchtlinge. Das Wetter, viele Wolken und Schauer bis 23 Grad. Alice Weidel und Tino Chrupalla bilden weiter die Doppelspitze der AfD. Auf dem Bundesparteitag der AfD in Erfurt wurde Chrupalla mit 70% wiedergewählt. Weidel kam auf 81,3% der Stimmen. Aus Erfurt berichtet Peter Eichenberg.
2: Weidel erzielte damit ein etwas besseres Ergebnis als bei den Vorstandswahlen vor 2 Jahren. Chrupalla hatte damals noch 83% der Stimmen erhalten, diesmal also deutlich weniger. In seiner Vorstellungsrede hatte Chrupalla betont, dass die AfD keine Oppositionspartei sein, sondern regieren wolle. Er rief erneut zum Zusammenhalt in der Partei auf. Gemeinsam könne die AfD eine Wende im Land schaffen. Weidel nutzte ihre Rede für massive Angriffe auf die Bundesregierung. Diese zeige mit ihren aktuellen Reformen, wie überfordert sie sei. Als eigene Reformpläne nannte Weidel eine Rückkehr zur Atomkraft und fossilen Energien für niedrige Strompreise, eine Schließung der Grenzen und ein Stopp der Hilfen für die Ukraine.
1: An den Protesten gegen die AfD in Erfurt nehmen auch Gewerkschaftsvertreter und Politiker teil. Bundesumweltminister Carsten Schneider, SPD, sagte vor mehreren tausend Menschen, die AfD sei kein Ostphänomen, sondern sie bedrohe ganz Deutschland. DGB-Chefin Jasmin Fahimi erklärte wörtlich, Erfurt ist heute ein Ort des Widerstands. Sie forderte die Bundesländer auf, ein Verbotsverfahren gegen die AfD auf den Weg zu bringen. Die Bundesregierung will noch im Juli einen Aktionsplan gegen Sozialleistungsmissbrauch vorlegen. Das hat Kanzler Friedrich Merz in Düsseldorf gesagt, auf dem Landesparteitag der nordrhein-westfälischen CDU. Ministerpräsident Hendrik Wüst und Merz demonstrierten Geschlossenheit. Aus Düsseldorf Antje Passenheim mit mehr.
3: Während Ministerpräsident Wüst, Kanzler Merz die volle Rückendeckung aus NRW bei der Umsetzung des Reformpakets zusagte, unterstrich der, was in NRW gelinge, könne in Deutschland gelingen und was in Deutschland gelinge, gelinge in Europa. Merz sicherte seinem Heimatverband für die bevorstehenden Landtagswahlen im kommenden Jahr die volle Unterstützung zu und am Ende die Ansage vom Kanzler: Kulturpessimisten, Untergangspropheten, Nöler, Nörgler, empörte Berufskritiker sollten wegtreten.
1: Papst Leo XIV. Hat die italienische Mittelmeerinsel Lampedusa besucht. Er gedachte der vielen Bootsflüchtlinge, die bei der Überfahrt von Afrika nach Europa sterben. Papst Leo betonte auf Lampedusa die Verantwortung der Europäer bei dem Thema, wie Lisa Weiß berichtet.
4: Europa sei in der Lage, die Krise in diesem Bereich ganzheitlich anzugehen, indem es Nothilfe mit einem langfristigen strategischen Plan zum Schutz und zur Integration von Migranten verbinde. Außerdem könne Europa die Entwicklung in den Herkunftsländern begünstigen, damit niemand zur Auswanderung gezwungen werde. Die Toten im Mittelmeer seien sowohl Opfer getroffener als auch ausgebliebener Entscheidungen, sagte der Papst. Das alles lässt sich auch als Botschaft an die Europäische Union lesen. Mitte Juni sind die EU-Asylregeln verschärft worden. Menschenrechtsorganisationen kritisieren viele der Maßnahmen stark.
1: Am Nordstrand der Insel Norderney ist ein Segler aus Seenot gerettet worden. Laut Wasserschutzpolizei war das etwa 8 Meter lange Segelschiff wegen starker Winde auf Grund gelaufen. Der Mann konnte es nicht aus eigener Kraft verlassen. Die Einsatzkräfte mussten einen Bagger von Landseite einsetzen, um zu dem Schiff zu kommen. Der Mann kam in ein Krankenhaus. Das waren Nachrichten mit Elke Küster.
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5: An der Küste in Cuxhaven 15 Grad, 17 Wilhelmshaven, 19 Verden, 21 Grad aktuell in Diepholz. Die Aussichten für heute wechselhaft. Immer wieder gibt's schauerartige Regenfälle, aber auch längere trockene Abschnitte. Einfach Jäckchen an, vielleicht einen Schirm dabei, dann sollten Sie auch draußen einen angenehmen Tag haben. Die Temperaturen nachts 15 bis 17 Grad, auch da so ein bisschen wechselhaft wieder. Morgen dann am Sonntag wieder 22 Grad als Spitzenwert. Zwischendurch mal aufgelockert, aber zwischendurch auch wieder Regen.
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5: 2:04 A1 Osnabrück Richtung Bremen zwischen dem Dreieck Stur und Bremen-Hemelingen. 4 Kilometer Stau. A1 Bremen Richtung Hamburg zwischen Hollenstedt und Rade. Da ist nach einem Unfall die rechte Spur dicht, dadurch 6 Kilometer Stau. A7 Hannover Richtung Hamburg zwischen dem Dreieck Walsrode und Soltau Ost. Streckenweise Stau oder stockender Verkehr. Die B72 Schneiderkrug Richtung Vilsum ist zwischen der B213 Kloppenburg-Bethen und Kloppenburg nach einem Unfall gesperrt. Kreis Cuxhaven, die Wollingsterstraße ist zwischen Osterndorf und Gestensee wegen Bergungsarbeiten in beiden Richtungen gesperrt. Und Kreis Verden, die Kreisstraße zwischen Inschede und Hagen, ist nach einem Unfall gesperrt.
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5: Mit Ansgar Langhorst, schönen Samstag, moin.
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0: Bremen 1 ist hier. Um 18 Minuten nach zwei, nach dem letzten Hitzeperiode, muss man ja sagen, dann tut diese Abkühlung mit ein bisschen Regen richtig gut. Das ist auch gut für die Natur und für die Tiere und so weiter. Ohnehin wird es in unseren Großstädten wegen der Klimaerwärmung immer heißer. Viele Städte versuchen dagegen vorzugehen, indem sie mehr Grünflächen schaffen, also Asphalt auch wirklich aufreißen, um dann Bäume zu pflanzen. Das sind sogenannte Tiny Forests. Das allein reicht aber nicht aus. Das erzählt auch unsere Reporterin Katharina Wilhelm.
1: Neben den Tiny Forests, die auch eben ein guter Teil davon sein können, müssen bestehende Bäume gepflegt und gerettet werden. Denn viele von ihnen leiden unter dem Hitzestress und den neuen klimatischen Bedingungen, die es nun mal gibt. Und das gilt eben nicht nur für Bäume in Städten entlang, zum Beispiel von Straßen oder in Parks. Auch die Stadtwälder sind wichtige Klimaschutzanlagen. Und da gilt es wohl auch auszuprobieren, ob Bäume, die neu gepflanzt werden, zum Beispiel dann aus dem Süden von Europa zum Beispiel kommen, also sprich Italien oder Spanien, und ob die vielleicht besser geeignet sind als heimische Arten, weil sie mit weniger Wasser und mehr Hitze eventuell besser zurechtkommen. Genau das wird in vielen Städten gerade ausprobiert mit kleinen Setzlingen, um eben zu schauen, wie Stadtwälder in Zukunft aussehen können.
0: Tja, Umdenken ist angesagt bei diesem Klimawandel. Das war Katharina Wilhelm. Über den Trend in Richtung Tiny Forest. Grünflächen statt Asphalt. Hier ist Bremen 1.

Okay, meins ist hier. Achtung, Personen auf der Autobahn. Betrifft die A28 Oldenburg-Leer zwischen Westerstede-West und Apen-Remels. Da sind Personen unterwegs. Der Bremer 1 Verkehrsservice aktuell mit Personen auf der A28 Oldenburg-Leer zwischen Westerstede-West und Apen-Remels. Da bitte aufpassen. Kim Wilde kommt hier auf Bremen 1.

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7: Das ist so, geht so, oder? Aber besser als brütende Hitze und schlechter als herrliches Sommerwetter. 15 Grad im Moment nur in Rothenburg, 20 Bremen, 20 Oldenburg, 21 Diepholz. Heute bis 23 Grad und jetzt kommt gerade bei mir die Sonne durch. Aber im Laufe des Tages überall mal. Aber wir müssen auch mit zum Teil schauerartigen Regenfällen rechnen. Bei Höchstwerten von 23 Grad auch morgen. Die Nacht zwischendurch 15 bis 17 Grad.
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7: Eine Minute nach 2:30. Vorsicht in beiden Richtungen auf der A28 Oldenburg-Leer. Zwischen Westerstede-West und Appen-Remels sind Personen auf der Fahrbahn. A1 Osnabrück Richtung Bremen. Zwischen dem Dreieck Stur und Bremen-Hemmelingen 4 Kilometer Stau. Autobahn 1 Bremen Richtung Hamburg zwischen Hollenstedt und Rade. Da ist nach einem Unfall die rechte Spur gesperrt. 6 Kilometer Stau aktuell. Außerdem A7 Hannover Richtung Hamburg zwischen dem Dreieck Walsrode und Soltau Süd. Streckenweise Stau oder stockender Verkehr. Kreis Verden, die Kreisstraße zwischen Innstede und Hagen ist nach einem Unfall immer noch gesperrt. Wir wünschen eine gute Fahrt.
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7: Einiges los bei uns hier in dieser Region. Was es so alles gibt noch, das haben wir dann nochmal im Überblick mit unserer Kollegin, die sich das alles genau anguckt, was wo passiert. Ich bin Ansgar Langhorst, moin.
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0: Fame meint es ja. Na, wie ist mit Breminale? Schon rüber gelatscht? Ist ja heute auch noch und morgen noch. Regenjacke mit. Alles gut. Ja, ist halt Sommer, ne?
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0: Ja, offiziell ist das Ganze schon eröffnet mit dem Konzert. So Sommer können wir so sagen. Der ist gestartet. In den letzten Wochen war ja schon einiges hier bei uns in der Region los. Van Morrison war gleich zweimal im Bremer Metropoltheater. Auch Dionne Warwick hat ihr lang ersehntes Konzert nachgeholt und in Bassum an der Freudenburg, da haben wir auch immer wieder Spaß, ne? Da war ja schon einiges los und Foreigner waren da, wenn ich so zurückdenke. Einige Shows haben da stattgefunden und wie es im Juli weitergeht und wofür man sich jetzt schon Tickets sichern könnte, das weiß meine Kollegin Michelle Brückner aus der Bremer 1 Musikredaktion. Was ist denn da muckemäßig im Fernglas? Ne?
2: Am 11. Juli, da spielt Michael Patrick Kelly Open Air in Bremen auf der Galopprennbahn und das kann ich persönlich sehr empfehlen. Ich habe ihn auch schon mal live gesehen und das ist wirklich ein Vollblutmusiker, der eine tolle Show liefert mit super Musikern auf der Bühne. Ja, und seine Songs, die kennen Sie bestimmt alle hier aus dem Programm bei Bremen 1. 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

0: Und er ist, glaube ich, der einzige Musiker oder zumindest einer der wenigen, der seit vielen Jahren bei seinen Konzerten eine Schweigeminute eingeführt hat für den Frieden. Er schlägt dann immer seine sogenannte Peace Bell und dann ist wirklich eine Minute komplette Stille beim Konzert. Das ist auf jeden Fall sehr eindrücklich.
1: Machen wir jetzt nicht, oder? Nee, Minute ist jetzt zu lang. Wer spielt denn in diesem Sommer auf der Seebühne? Das wollen wir jetzt wissen.
0: Ja, ich glaube, da könnte man dieses Jahr einfach den ganzen Sommer verbringen. Jeden Abend ein anderes Konzert. Das Line-Up, das würde auf jeden Fall dazu einladen. Am 18. Juli, da spielen nämlich die Jacksons mit Special Guest Debbie Sledge von Sister Sledge auf der Seebühne. Am 21. Juli geht's dann weiter mit Gregory Porter, absolute Ausnahmestimme. Roxette werden dann am 28. Juli spielen. Und einen Tag später dann Beth Hart. Das ist vor allem was für Blues- und Rockfans. Ja, und dann gibt's nochmal am 31. Juli die volle Ladung 80er mit Alphaville.
1: Was ist denn mit was mit ohne Musik? Also, du weißt, die Leute nicht unbedingt nur nach Musikveranstaltungen suchen.
0: Ja, und zwar was für die Kulinariker.
1: Zum Beispiel.
0: In Bremerhaven, da finden nämlich die Matjes-Tage statt. Also wer Lust hat auf so ein richtig gutes Fischbrötchen, der sollte zwischen dem 10. und dem 12. Juli mal im Schaufenster Fischereihafen vorbeischauen. Und es soll auch wieder ein 34 Meter langes Matjes-Brötchen geben. Das muss man sich mal vorstellen. Also schon alleine, um sich das anzugucken, lohnt sich ein Ausflug nach Bremerhaven. Aber es gibt nicht nur was zu essen dort, sondern auch ein buntes Rahmenprogramm mit Live-Musik, mit Kunst. Handwerk, Cocktails, Strandkörbe sind da. Also wirklich ein Fest für die ganze Familie.
1: Danke, Michelle Brückner, für diesen Blick in die Zukunft. Na, Zukunft ist ja schon bald alles, was Veranstaltungen angeht. Und hier ist Bremen 1 am Samstag.

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1: Mit Elke Küster. Weidel und Chrupalla sind als AfD-Chefs wiedergewählt. Bundesregierung will Aktionsplan gegen Sozialleistungsmissbrauch vorlegen. In Garbsen wird an die Opfer

0: von Stade erinnert. Das Wetter, viele Wolken und Schauer bis 23 Grad. Alice Weidel und Tino Chrupalla bilden weiter die Doppelspitze der AfD. Auf dem Bundesparteitag der AfD in Erfurt wurde Weidel mit 81,3% der Stimmen wiedergewählt. Chrupalla kam auf 70%. Aus Erfurt berichtet Peter Eichenberg.
1: Weidel erzielte damit ein etwas besseres Ergebnis als bei den Vorstandswahlen vor 2 Jahren. Chrupalla hatte damals noch 83% der Stimmen erhalten, diesmal also deutlich weniger. In seiner Vorstellungsrede hatte Chrupalla betont, dass die AfD keine Oppositionspartei sein, sondern regieren wolle. Er rief erneut zum Zusammenhalt in der Partei auf. Gemeinsam könne die AfD eine Wende im Land schaffen. Weidel nutzte ihre Rede für massive Angriffe auf die Bundesregierung. Diese zeige mit ihren aktuellen Reformen, wie überfordert sie sei. Als eigene Reformpläne nannte Weidel eine Rückkehr zur Atomkraft und fossilen Energien für niedrige Strompreise, eine Schließung der Grenzen und ein Stopp der Hilfen für die Ukraine.
0: An Protesten gegen den AfD-Bundesparteitag beteiligen sich in Erfurt Zehntausende. Die Polizei spricht von insgesamt gut 30.000 Teilnehmern, das Bündnis Widersetzen von mindestens 50.000. Am Morgen gab es auch Sitzblockaden auf Straßen und Autobahnen, um den Auftakt des AfD-Parteitags zu verzögern. Der startete trotzdem pünktlich. Die Bundesregierung will noch im Juli einen Aktionsplan gegen Sozialleistungsmissbrauch vorlegen. Das hat Bundeskanzler Friedrich Merz in Düsseldorf gesagt, auf dem Landesparteitag der nordrhein-westfälischen CDU. Ministerpräsident Hendrik Wüst und Merz demonstrierten Geschlossenheit. Aus Düsseldorf Antje Passenheim mit mehr.
2: Während Ministerpräsident Wüst, Kanzler Merz die volle Rückendeckung aus NRW bei der Umsetzung des Reformpakets zusagte, unterstrich der, was in NRW gelinge, könne in Deutschland gelingen und was in Deutschland gelinge, gelinge in Europa. Merz sicherte seinem Heimatverband für die bevorstehenden Landtagswahlen im kommenden Jahr die volle Unterstützung zu und am Ende die Ansage vom Kanzler: Kulturpessimisten, Untergangspropheten, Nöler, Nörgler, empörte Berufskritiker sollten wegtreten.
0: Nach den tödlichen Schüssen in einer Jugendeinrichtung in Stade ist heute in einer interreligiösen Andacht der Opfer gedacht worden. Die Andacht fand in Garbsen in der Region Hannover statt. Dort arbeiteten 2 der insgesamt 6 Getöteten. Svenja Estner berichtet.
3: Neben Geistlichen mehrerer Konfessionen sprach auch der niedersächsische Ministerpräsident Lies. Es sei wichtig, zusammenzukommen. Unter den Anwesenden war auch die Familie eines Opfers. Als Garbsens Bürgermeister Provenzano seine Rede hielt, richtete er das Wort direkt an sie. Ich hoffe, Sie spüren heute, dass Sie nicht alleine sind, sagte er. Und in Hinblick darauf, dass der mutmaßliche Täter auch aus Garbsen kommt, Menschlichkeit bleibe stärker als Gewalt. Der 45-jährige Tatverdächtige sitzt in Untersuchungshaft. Die Staatsanwaltschaft wirft ihm 6-fachen Mord vor.
0: Am Nordstrand der Insel Norderney ist ein Segler aus Seenot gerettet worden. Laut Wasserschutzpolizei war das etwa 8 Meter lange Segelschiff wegen starker Winde auf Grund gelaufen. Der Mann konnte es nicht aus eigener Kraft verlassen. Die Einsatzkräfte mussten einen Bagger von Landseite einsetzen, um zu dem Schiff zu kommen. Der Mann kam in ein Krankenhaus. Das waren Nachrichten mit Elke Küster.
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5: 17 Grad Bremerhaven, 22 Bremen, 20 Oldenburg, 16 Rotenburg. So sieht's aktuell aus. Heute bis 22, 23 Grad. Dazu oft mäßiger Südwest- bis Westwind. Zwischendurch kann es immer wieder mal regnen. Wir haben aber auch längere trockene Phasen. In der Nacht 15, 16, 17 Grad, 15 in Dörverden, 17 bezieht sich so eher auf die Wesermarsch. Am Sonntag heißt morgen ab und zu Sonne, zeitweise dichte Wolken, einige Schauer. Im Nachmittagsverlauf oder zum Abend hin ziehen weitgehend die Wolken ab und wir kriegen dann, wenn wir noch weiter gucken, am Montag wieder viele Wolken, kaum Sonne, schauerartiger Regen. Es ändert sich aber nicht viel. Temperaturen auch 18 bis 22 Grad zum Wochenstart.
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5: Und jetzt ist es 3:04. Vorsicht auf der A7, Hannover Richtung Hamburg, zwischen Bad Fallingbostel und Dorfmark. Da liegen Metallteile. Vorsicht auf der A28, Oldenburg Richtung Bremen, zwischen Ganderkesee West und Ganderkesee Ost. Eine ungesicherte Unfallstelle haben wir da. A1, Osnabrück Richtung Bremen, zwischen dem Dreieck Stur und Bremen-Hemelingen, 4 Kilometer Stau. Autobahn 1, Bremen Richtung Hamburg, zwischen Hollenstedt und Rade. Da ist nach einem Unfall die rechte Spur immer noch gesperrt, aktuell noch 6 Kilometer Stau. A7 Hannover Richtung Hamburg, zwischen dem Dreieck Walsrode und Soltau Ost, streckenweise Stau oder stockender Verkehr. Kreis Verden, die Kreisstraße zwischen Inschede und Hagen, ist nach einem Unfall immer noch gesperrt.
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Okay, meins ist hier der Oberbürgermeister von Wilhelmshaven, Carsten Feist. Der hat ja vorgestern, ich durfte dabei sein, das Wochenende an der Jade eröffnet. Und es gab ein Bühnenprogramm, es gab auch zwischendurch einen Schauer. Es gibt viel zu erleben und wenn man sich die richtige Jacke anzieht, ein bisschen winddicht vielleicht, dann hat man auch heute Spaß. Es gibt auf der Bremen 1 Bühne, auf der Bunte Kai Bühne, Mel Rock, Rockhouse Brothers. Und dann gibt es die 80er Party mit Roland Kloß, meinem Kollegen. Und der wird durch den Abend führen, ab 18:45 dann Mel Rock. Und wie gesagt, die Rockhouse Brothers machen da Party ab 21 Uhr. Ich gucke gerade mal auf die Timetable. Und ab 23 Uhr, heute ist der Samstag, ne? Ja, ab 23 Uhr die 80er Party mit Roland Kloß da auf der Bühne. In Wilhelmshaven und drumherum großes Programm, also so als kleiner Veranstaltungstipp, wenn Sie noch überlegen, was machen wir heute Abend. Ja, ich empfehle das Wochenende an der Jade in Wilhelmshaven.

meint. The Police So Lonely, apropos Police, Sting hatte gestern ein wunderschönes Konzert in der Nähe von Siena. Ich stelle mir das gerade vor, da auf so einer Bühne, 30, 35 Grad gestern in der Nähe von Siena in einem kleinen Ort. Da hatte er einen Auftritt. Viele waren begeistert. Ich habe schon jemanden gesprochen, der sagte, das war richtig gut. Und hier ist Lisa Stansfield, The Real Thing.

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2: Ja, das präminale Wetter, ne? Das sieht so aus, 22 Grad, Bremen, 20 Oldenburg, 16 Rothenburg, 20 Verden. An der Küste direkt eine ganze Ecke frischer, 16 Grad aktuell in Cuxhaven. Bis 23 Grad heute, immer wieder Regen, aber auch trockene Abschnitte. Also so ein Hin und Her, es bleibt auch so morgen und auch übermorgen. Die Werte bleiben auch ähnlich. Nachts liegen wir bei 15 bis 17 Grad.
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2: Es ist jetzt eine Minute nach 3:30. Vorsicht A7 Hannover Richtung Hamburg zwischen Bad Fallingbostel und Dorfmarkt. Da liegen Metallteile. Vorsicht auch auf der A28 Oldenburg Richtung Bremen zwischen Gannekesee West und Gannekesee Ost. Eine ungesicherte Unfallstelle. A1 Osnabrück Richtung Bremen zwischen Bremen-Brinkum und Hemelingen 3 Kilometer Stau. A1 Bremen Richtung Hamburg zwischen Hollenstedt und Rade. Da ist nach einem Unfall die rechte Spur gesperrt. Aktuell 6 Kilometer Stau. A7 Hannover Richtung Flensburg zwischen Hamburg-Heimfeld und dem Elbtunnel 7 Kilometer stockender Verkehr. Und Kreis Verden haben wir eine Meldung für die Kreisstraße. Die ist zwischen Enschede und Hagen nach einem Unfall immer noch gesperrt. Fahren Sie vorsichtig. Gute Fahrt.
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2: Wie ist das mit Ihnen und Urlaub? Alles geritzt oder vielleicht noch eine spontane Idee? Es gibt hier und da Meldungen zu Ferienwohnungen. Da ist immer wieder auch was gefaked. Was das bedeutet, das erfahren Sie gleich hier auf Bremen 1. Ich bin Ansgar Langhorst. Guten Tag.
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0: Bremen 1 ist hier, 20 Minuten vor 4 am Samstag, 4.7. Sommerferien in Bremen und Niedersachsen. Einige sind ja schon weg. Andere haben schon gebucht und fahren demnächst und wieder andere machen das ganz spontan und mittlerweile gehen wir ja oft über Online-Plattformen. Das ist praktisch, aber nicht immer sicher, was die Buchung angeht. Das weiß auch unsere Kollegin Katrin Risch aus der ARD-Verbraucherredaktion. Sie zeigt uns das mal an einem konkreten Fall. Es gibt eine Menge Betrug im Netz. Worauf müssen wir achten bei so einer Buchung?
1: Die Täter gehen inzwischen echt unglaublich professionell vor und kassieren für Häuser, die denen gar nicht gehören oder manchmal auch noch nicht mal existieren. In unserem Fall gab es eine vermeintlich seriöse Website, die hatte ein Impressum, es gab ein Facebook-Profil dazu und sogar ein echtes Ferienhaus. Die Familie kannte das Haus sogar vom Vorbeifahren und wusste genau, wo es steht. Claudia Vollmer.
2: Ich habe es auch meinem Sohn gezeigt oder den Söhnen, die haben ja meistens mit Technik ein bisschen mehr Ahnung und die haben gesagt, nee, jetzt solltet nichts auf dem Fake hin. ChatGPT lässt man ja auch schon mal über irgendwelche Sachen laufen und er sagt auch so, nee, erstmal kein Fake. Ja, und dann bucht man halt.
1: Auch die Preise waren jetzt nicht verdächtig billig oder so. Und genau das macht die Sache so schwierig. Viele Warnsignale, die man früher kannte, die fehlen heute einfach. Die klassischen Tipps wie umgekehrte Bildersuche im Netz, also taucht das Haus oder die Wohnung in einem anderen Zusammenhang auf oder von einem anderen Vermieter, die entlarven schon einige Scams. Aber halt längst nicht mehr alle.
0: Es wird also immer komplizierter, seriöse Angebote von Fake-Angeboten zu unterscheiden. Wie kann man das denn rechtzeitig bemerken?
1: Ja, leider hat die Familie es auch erst am Tag der Anreise gemerkt. Also das Geld, 1.700 Euro, das war weg und die Erholung auch. Aber in dem Fall gab es etwas, das im Nachhinein so ein bisschen auffällt. Es gab nämlich keine Telefonnummer im Impressum der Homepage. Und die Kommunikation, die lief nur schriftlich. Experten raten deshalb, vor der Buchung am besten mit dem Vermieter zu telefonieren. Dabei merkt man oft ziemlich schnell, ob jemand das Objekt wirklich kennt. Also man kann so ein bisschen nach der Ausstattung fragen, nach Besonderheiten des Hauses. Also einfach nach kleinen Details. Wer da ausweicht oder gar keinen persönlichen Kontakt zulässt, bei dem sollte man eher vorsichtig werden. Und ein weiterer wichtiger Punkt ist auch das Geld. Eine Anzahlung sollte nur um die 20% hoch sein. Bei Betrugsmaschen werden oft direkt 50% gefordert und dann der Rest sogar ziemlich zeitnah danach.
0: Heißt also kritisch bleiben und nicht schon vor lauter Urlaubsvorfreude unvorsichtig buchen. Es gibt aber noch mehr Möglichkeiten, auf Nummer sicher zu gehen. Und Katrin hat noch einen Tipp für uns, oder?
1: Ein Tipp, der klingt ein bisschen oldschool, der kann aber echt sehr hilfreich sein. Einfach mal bei der Tourismusinformation vor Ort nachfragen. Die gibt's ja nach wie vor in vielen Urlaubsregionen und die wissen meistens genau, wem ein Ferienhaus gehört und über welche Wege es normalerweise vermietet wird. Und wer private Ferienimmobilien lieber doch über große Buchungsplattformen mieten will, die werden schon sehr gut geprüft, aber auch da gibt's keine absolute Sicherheit. Da sollte man dann darauf achten, dass die Kommunikation und Bezahlung auch tatsächlich über diese Plattform laufen. Denn sobald jemand versucht, das Gespräch auf private E-Mail-Adressen oder Messenger-Dienste zu verlagern, oft mit dem Argument, die Vermittlungsgebühr zu sparen, dann sollte man hellhörig werden und im Zweifel lieber die Finger davon lassen.
0: Also vor dem Buchen einfach nochmal kritisch aufs Angebot gucken, bevor man dann auf den Button Buchen klickt. Das war Katrin Risch aus der ARD-Verbraucherredaktion mit Tipps zum richtigen, vorsichtigen Buchen. Wenn Sie es machen, schönen Urlaub.

Ich habe gerade voll Spaß. Ich habe zwischendurch mal eben auf die Bremen 1 Seite geklickt, bremen1.de, und da ist eine Galerie gleich vorne über den Abend gestern in den Nachmittag von der Bremen 1 Bühne. Und vielleicht sehen Sie sich da ja. Ich habe ein Foto von der Bühne direkt gemacht, als ich oben auf der Bühne stand, mit meinem Handy runter auf die Wiese vor der Bühne und auf den Osterdeich. Da sind so viele Leute, ich weiß nicht, ob das 1000 sind oder sowas. Ist wahrscheinlich noch mehr. Und ich habe versucht, mal so ranzuzoomen und zu gucken, ob ich jemanden kenne. Und vielleicht machen Sie das auch mal. Gehen Sie mal auf bremen1.de. Da sind so viele wahrscheinlich bekannte Gesichter. Und vielleicht wissen Sie ja noch, wo Sie selber saßen. Und da standen vielleicht oben auf dem Osterdeich. So weit reicht auf jeden Fall das Bild. Bis vor die Bühne, nach links und nach rechts rüber gucken. Und vielleicht sehen Sie sich selber oder jemanden, den Sie kennen. Ich habe schon ein paar gefunden. Und das ist so schön, das nochmal zu sehen, wie Sie alle die Hände hochheben und ich da mit meinem Handy dieses fotografieren durfte. Also vielen Dank dafür. Vielleicht gucken Sie mal auf bremen1.de nach dieser Bildergalerie. Können Sie sich durchklicken. 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
1: Mit Elke Küster. DGB kritisiert Regierungspläne für Krankschreibungen. AfD bestätigt Führungsduo Weidel und Chrupalla. In Garbsen wird an die Opfer von Stade erinnert. Das Wetter auch am Abend oft dicht bewölkt und etwas Regen, noch bis 20 Grad. Die Pläne der Bundesregierung für verschärfte Regeln bei Krankschreibungen sorgen weiter für Kritik. Es geht vor allem um eine Pflicht zur Krankschreibung ab dem ersten Tag. Der Deutsche Gewerkschaftsbund warnt vor weniger Produktivität und mehr chronischen Erkrankungen. Aus Berlin berichtet Nicole Markwald.
2: Die geplante Attestpflicht bereits am ersten Krankheitstag sei eine Gefahr für Kranke und Betriebe. Das sagte DGB-Vorstandsmitglied Anja Piel gegenüber der Funke Mediengruppe. Sie erwartet zwangsläufig

0: häufig mehr Präsentismus, also dass Menschen trotz Krankheit zur Arbeit gehen. Und das könne langfristig zu weniger Produktivität und mehr chronischen Erkrankungen führen. Zudem könne die Abschaffung der telefonischen Krankschreibung eine Überlastung der Arztpraxen zur Folge haben.
1: Begleitet von Protesten läuft in Erfurt der Bundesparteitag der AfD. Laut Polizei beteiligen sich gut 30.000 Menschen an Gegenveranstaltungen. Das Bündnis Widersetzen spricht von 50.000. Auf dem Parteitag wurde am Nachmittag die Doppelspitze aus Alice Weidel und Tino Chrupalla im Amt bestätigt. Weidel kam auf gut 80% der Stimmen, Chrupalla auf 70%. Aus Erfurt berichtet Dagmar Schlichting.
2: Erstmal geht Alice Weidel gestärkt aus der Wahl hervor. Wie sehr die Partei hinter Weidel steht, wurde auch bei den Bewerbungsreden der beiden deutlich. Chrupallas Rede wurde deutlich verhaltener aufgenommen. Weidels Worte hingegen wurden immer wieder von lautem Jubel unterbrochen. Vor allem, als es um die Energie- und Migrationspolitik ging. Da traf Weidel den Nerv der Delegierten, als sie erklärte, dass die AfD wieder zurück zur Atomkraft kehren wird und zu Öl und Gas. Und dass sie die Grenzen dicht machen wird.
1: Die Ukraine hat Angaben aus Moskau zurückgewiesen, wonach Russland die Stadt Kostjantynivka im Osten erobert hat. Präsident Volodymyr Zelensky sprach von einer Lüge und erklärte, die Stadt sei weiter unter ukrainischer Kontrolle. Kostjantynivka ist eine von vier größeren Städten in der Region Donetsk, die eine Verteidigungslinie bilden. Für die Ukraine ist die wichtig, um Vorstöße Russlands abzuwehren. Nach den tödlichen Schüssen in einer Jugendeinrichtung in Stade ist heute in einer interreligiösen Andacht der Opfer gedacht worden. Die Andacht fand in Garbsen in der Region Hannover statt. Dort arbeiteten zwei der insgesamt sechs Getöteten. Svenja Istner berichtet.
3: Neben Geistlichen mehrerer Konfessionen sprach auch der niedersächsische Ministerpräsident Lies. Es sei wichtig, zusammenzukommen. Unter den Anwesenden war auch die Familie eines Opfers. Als Garbsens Bürgermeister Provenzano seine Rede hielt, richtete er das Wort direkt an sie. Ich hoffe, Sie spüren heute, dass Sie nicht alleine sind, sagte er. Und in Hinblick darauf, dass der mutmaßliche Täter auch aus Garbsen kommt, Menschlichkeit bleibe stärker als Gewalt. Der 45-jährige Tatverdächtige sitzt in Untersuchungshaft. Die Staatsanwaltschaft wirft ihm sechsfachen Mord vor.
1: Bei der Fußball-Weltmeisterschaft startet heute die Runde der letzten 16. Die ersten beiden Achtelfinals stehen auf dem Spielplan. Um 19 Uhr unserer Zeit trifft Co-Gastgeber Kanada auf Marokko. Um 23 Uhr tritt dann Paraguay gegen Frankreich an. Das waren Nachrichten mit Elke Küster.
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5: Ja, so mehr als 23 Grad gibt's nicht heute. Da haben wir jetzt ich guck mal genau hin, 16, ja, in Cuxhaven, 19 Wilhelmshaven, 21 Oldenburg, 17 Rothenburg, 22 haben wir in Bremen schon. Und die weiteren Aussichten, es gibt immer wieder mal schauerartige Regenfälle, trockene Abschnitte, alles dabei. Das gilt auch für heute Nacht, 15 bis 17 Grad. Dann morgen auch 22 Grad als Spitzenwert. Das gilt auch für Montag. Also viel wird sich da erstmal nicht verändern.
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5: Jetzt haben es 16 Uhr und 4 Minuten. Vorsicht auf der A1 Osnabrück Richtung Bremen zwischen Groß-Ippenau und Delmenhorst Ost befindet sich eine ungesicherte Unfallstelle und zwar im Baustellenbereich. A1 Osnabrück Richtung Bremen zwischen Bremen-Brinkum und Hemelingen 3 Kilometer Stau. A7 Hannover Richtung Flensburg zwischen dem Dreieck Hamburg Südwest und dem Elbtunnel 8 Kilometer stockender Verkehr, Verzögerung eine gute halbe Stunde. Kreis Verden, die Kreisstraße zwischen Inschede und Hagen ist immer noch nach einem Unfall gesperrt.
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5: mit Ansgar Langhorst. Schönes Wochenende.
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0: Bremen 1 ist hier. Die US-Amerikaner kommen einfach nicht aus dem Feiern raus. Gestern die große Hochzeitsparty von Popstar Taylor Swift und Footballer Travis Kelce. Und heute der Unabhängigkeitstag der USA. Es ist der 250. und wird im ganzen Land gefeiert. In Washington ist natürlich am meisten los. Die traditionelle Parade wurde zwar wegen der anhaltenden Hitze abgesagt, aber es gibt noch genügend Events. Das erzählt uns unsere Korrespondentin Nina Barth.
1: Washington ist wirklich im Ausnahmezustand. Zehntausende werden erwartet. Es gibt Straßensperrungen, hohe Sicherheitsvorkehrungen rund um die Mall. Den ganzen Tag gibt's Veranstaltungen. Zum Beispiel morgens, da wird im Nationalarchiv, da liegt die Original-Unabhängigkeitserklärung von 1776. Aus der Unabhängigkeitserklärung wird vorgelesen. Ab nachmittags gibt's dann stündlich Flugshows mit Kampfjets über der Mall. Und abends beginnt dann die große Feier mit viel Musik und der Rede von US-Präsident Trump. Die soll gegen 4.30 Uhr deutscher Zeit in der Nacht auf Sonntag losgehen. Und Trump hat angekündigt, es wird eine lange Rede. Wenn sie rum ist, dann gibt's das große Feuerwerk zum 4th of July.
0: Nina Barth zu den Feierlichkeiten des 250. Unabhängigkeitstag der USA. Hier ist Bremen 1.

0: Celine Dion. My heart will go on. Und der Regenschirm geht auf.
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0: Ich gucke gerade raus, also ich sehe das gerade hier am Funkhaus von Radio Bremen. Da regnet es. Wird auch immer wieder mal bei Ihnen stattfinden können. Die Wahrscheinlichkeit ist recht hoch. Wir haben auch trockene Abschnitte, aber immer wieder auch schauerartige Regenfälle. Schauerartig ist, glaube ich, auch unterbewertet. Schauerartig bedeutet ja, es ist ein Schauer, der ja auch wieder weggeht. 22 Grad Bremen aktuell, 20 Oldenburg, 22 Verden, 21 Diepholz. Und heute Nacht wird es auch immer wieder mal Regen geben. 17 Grad Puttjadingen, 16 Grad in Bremen. Das sind die Nachtwerte. Morgen tagsüber wie heute 22, 23 Grad. Auch da zeitweise dichte Wolken, einige Schauer, die da unterwegs sind. Gilt auch für Montag.
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0: Punkt 4:30 haben wir es jetzt. Vorsicht, A27, Bremen Richtung Bremerhaven. Zwischen dem Rastplatz Fahrwiesen und Bremen Industriehäfen, da liegt eine Decke. A7 Hannover Richtung Flensburg, zwischen dem Dreieck Hamburg Südwest und dem Elbtunnel 10 Kilometer stockender Verkehr, Verzögerung eine knappe Dreiviertelstunde. Kreis Verden, die Kreisstraße zwischen Innstede und Hagen ist nach dem Unfall immer noch gesperrt.
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0: Wir schalten gleich mal rüber zur Breminale. Gestern um diese Zeit stand ich da und meinem lieben Kollegen Jim Lage, der war gestern auch da. Wir haben mal die Lage gecheckt und das machen wir jetzt gleich auch nochmal, wie viele Leute da sind und was da so passiert. Ein bisschen Atmosphäre, ein bisschen Vorfreude auf den schönen Samstagabend am Osterdeich. Ich bin Ansgar Langhorst, moin.
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0: Ich klicke hier andauernd rum auf bremen1.de. Die schönen Fotos von gestern von meiner Breminale. Bremen-1-Bühne und so weiter und so fort. Aber die Bühne steht ja auch heute noch. Und es stehen auch andere Bühnen da. Es sind viele Leute da. Es ist irgendwie für alles gesorgt. Schöne Musik, was zu trinken, was zu essen. Herrlich. Die Weser. Stimmung in Bremen. Und um das nochmal aufzugreifen, für alles gesorgt. Jim Lage ist vor Ort. Für was ist denn noch gesorgt, lieber Jim? Du bist ja gerade am Osterdeich. Da müssen wir nochmal auf was hinweisen, was wirklich gut ist, ne?
1: Ja, es ist nämlich nicht nur für alles gesorgt, sondern auch für alle gesorgt. Es gibt dieses Jahr in dieser Form zum allerersten Mal ein Buddy-System. Das heißt, wenn du in irgendeiner Form eine Einschränkung hast, meinetwegen blind bist oder zum Beispiel auf dem Rollstuhl angewiesen bist und trotzdem bei der Breminale vorbeikommen möchtest, aber nicht so richtig weißt, wie die Wege sind und so, dann hast du die Möglichkeit, dir kostenlos einen Buddy an die Seite zu holen. Zum Beispiel Leonie. Moin.
2: Hi.
1: Erzähl mal kurz, wie funktioniert das genau?
2: Also bei uns können sich Menschen mit einer Beeinträchtigung melden und bis 10 Uhr morgens an demselben Tag sie Unterstützung brauchen, um auf dem Festivalgelände zurechtzukommen. Und dann melden sie sich bei uns und dann wird ihnen ein Buddy zur Seite gestellt, den dann den ganzen Tag über so lang wie sie wollen sozusagen auf dem Festivalgelände unterstützen, zum Beispiel bei der Orientierung, wo welche Bühnen gefunden werden können, aber auch wenn es um Dinge geht, wie man von A nach B kommt, also über die Fortbewegung, wenn man da Unterstützung braucht. Genau.
1: Das heißt, du hast es jetzt auch schon zweimal quasi als Buddy gemacht. Wie war das für dich? Was waren das so für Begegnungen?
2: Also es war total interessant und vor allem total bereichernd. Ich habe richtig, richtig nette Leute kennengelernt. Ich habe 2 Tage hintereinander Menschen mit einer körperlichen Beeinträchtigung unterstützt. Die saßen bei einem Rollstuhl. Und es war einfach total spannend zu sehen, wo vielleicht auch noch Barrieren bestehen, wo sie Hilfe brauchen, aber auch wie ihre Sicht der Dinge ist auf Festivals. Man konnte einfach super viele neue Eindrücke sammeln, auch zusammen. Und es hat total Spaß gemacht, zusammen zu feiern. Genau.
1: Das heißt, war auch für dich irgendwie dann schöne Tage auf der Breminale. Okay, dann jetzt mal ganz ehrlich, auf einer Skala von 1 bis 10, wie barrierefrei ist die Breminale aktuell?
2: Wenn ich ganz ehrlich bin, ich würde so eine 7 bis 8 von 10 geben. Also ich finde, es wird schon sehr viel getan und auch im Austausch mit meinen Leuten, die ich begleitet habe, kam schon raus, dass sich sehr viel getan hat in den letzten Jahren. Es gibt natürlich auch sehr individuell auf die Person bezogen verschiedene Barrieren. Beispielsweise, wenn Steigungen vorhanden sind und die Menschen nicht so gut drüber kommen. Aber auch die Bodenplatten. Wir haben so Bodenplatten ausgelegt aus Gummi. Die helfen sehr, vor allem für Rollstuhlfahrer. Weil wenn es da mal geregnet hat oder so, dann ist die Erde sehr matschig. Und vielleicht denken wir nicht im ersten Moment dran, aber im Rollstuhl ist es extrem schwierig, über ein Festivalgelände zu kommen.
1: Das hilft übrigens auch bei weißen Sneakern, kann ich an der Stelle sagen. Und Leonie traut sich jetzt wahrscheinlich nicht, das dazu zu sagen, weil sie ein bisschen vielleicht tiefer stapeln will, als sie könnte, weil sie macht das Ganze ehrenamtlich, was ich sehr, sehr stark finde. Und wer morgen noch Unterstützung braucht, wie gesagt, bis 10 Uhr melden, dann geht das auch noch klar.
0: Gut, wo meldet man sich genau da? Vielleicht ist das eine super Idee, wenn man gar nicht lange umirren muss.
1: Auf der Website von der Breminale, ganz einfach, da findet man das sofort.
0: Ich habe es mir fast gedacht, wollte es nochmal sicherstellen. Vielen Dank, Jim Lage, vor Ort auf der Breminale. Wir hören im Hintergrund, dass die Stimmung wieder voll da ist und es pieselt so ein bisschen, auch am Osterdeich, ne? So ganz bisschen und geht wieder weg.
1: Genau, hier hat gerade ein kleiner Chor gesungen, das war echt ganz nett. Der Regen kommt immer mal wieder durch, aber davon lässt man sich ja hier in Bremen nicht unterkriegen. Also Breminale ist nur einmal im Jahr und ist auf jeden Fall extrem voll wieder. Viele Familien, viel los, richtig schön.
0: Ach, richtig schön. Vielen Dank für diese Eindrücke, inklusive Angebot, was die Hilfe angeht. Und damit viel Spaß. Tschüss, Jim. Dankeschön.
1: Danke.

0: Bremen 1, der Verkehrsservice aktuell. Bitte Vorsicht, wir haben was für die Autobahn 1. Bremen Fahrtrichtung Hamburg zwischen dem Bremer Kreuz und Euthen. Da liegen Gegenstände auf der Fahrbahn. Vorsicht, zwischen dem Bremer Kreuz und Euthen Gegenstände Fahrtrichtung Hamburg. Gleich noch vor den Nachrichten. 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

0: Bremen, Mainz, der Verkehrsservice aktuell. Vorsicht, eine ungesicherte Unfallstelle auf der A27 Bremen Richtung Walsrode zwischen Verden Ost und Walsrode West.
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2: Mit Elke Küster. DGB kritisiert Regierungspläne für Krankschreibungen. Zahl der Asylanträge geht zurück. Nächste K.O.-Runde bei Fußball-WM startet. Das Wetter oft dicht bewölkt und etwas Regen, am Abend noch bis 20 Grad. Die Pläne der Bundesregierung für verschärfte Regeln bei Krankschreibungen sorgen weiter für Kritik. Es geht vor allem um eine Pflicht zur Krankschreibung ab dem ersten Tag. Der Deutsche Gewerkschaftsbund warnt vor weniger Produktivität und mehr chronischen Erkrankungen. Aus Berlin berichtet Nicole Markwald.
3: Die geplante Attestpflicht bereits am ersten Krankheitstag sei eine Gefahr für Kranke und Betriebe. Das sagte DGB-Vorstandsmitglied Anja Piel gegenüber der Funke Mediengruppe. Sie erwartet zwangsläufig mehr Präsentismus, also dass Menschen trotz Krankheit zur Arbeit gehen. Und das könne langfristig zu weniger Produktivität und mehr chronischen Erkrankungen führen. Zudem könne die Abschaffung der telefonischen Krankschreibung eine Überlastung der Arztpraxen zur Folge haben.
2: Die Zahl der Asylanträge in Deutschland ist im ersten Halbjahr um mehr als ein Viertel zurückgegangen. Das berichtet die Welt am Sonntag und beruft sich auf Zahlen der EU-Asylagentur. Danach wurden von Januar bis Juni in Deutschland gut 51.000 Asylanträge gestellt. Im Vergleich zum ersten Halbjahr 2025 war das ein Rückgang um 27%.

0: 5,5%. Den Angaben zufolge steht Deutschland in der EU auf Platz 4. Begleitet von Protesten läuft in Erfurt der Bundesparteitag der AfD. Laut Polizei beteiligen sich gut 30.000 Menschen an Gegenveranstaltungen. Auf dem Parteitag wurde am Nachmittag die Doppelspitze aus Alice Weidel und Tino Chrupalla im Amt bestätigt. Weidel kam auf gut 80% der Stimmen, Chrupalla auf 70%. Aus Erfurt berichtet Dagmar Schlichting.
1: Erstmal geht Alice Weidel gestärkt aus der Wahl hervor. Wie sehr die Partei hinter Weidel steht, wurde auch bei den Bewerbungsreden der beiden deutlich. Chrupallas Rede wurde deutlich verhaltener aufgenommen. Weidels Worte hingegen wurden immer wieder von lautem Jubel unterbrochen. Vor allem, als es um die Energie- und Migrationspolitik ging. Da traf Weidel den Nerv der Delegierten, als sie erklärte, dass die AfD wieder zurück zur Atomkraft kehren wird und zu Öl und Gas. Und dass sie die Grenzen dicht machen wird.
0: Die USA feiern heute den 250. Jahrestag ihrer Unabhängigkeit von Großbritannien. Landesweit gibt es Volksfeste und Feuerwerk. In Washington will US-Präsident Donald Trump am späten Abend eine Rede halten. Davor sollen Kampfjets die Hauptstadt überfliegen. Eine große Parade wurde wegen extremer Hitze abgesagt. Die Fußball-Weltmeisterschaft geht mit der Runde der letzten 16 weiter. Die ersten beiden Achtelfinals stehen heute auf dem Spielplan. Aus dem ARD-WM-Team Desiree Krause.
2: Um 19 Uhr geht es los mit der nächsten K.O.-Runde, in der als erstes Co-Gastgeber Kanada und Marokko aufeinandertreffen. Um 23 Uhr dann die Partie, in der sich viele die deutsche Mannschaft erhofft hatten. Jetzt aber trifft Paraguay auf Frankreich und steht vor der nächsten großen Aufgabe. Jürgen Klopp ist als möglicher neuer Bundestrainer die erste Wahl des DFB. Vorher müssen Vertragsangelegenheiten mit seinem aktuellen Arbeitgeber Red Bull geklärt werden. Trotzdem bleibt Klopp bis zum Finale TV-Experte bei der Fußball-Weltmeisterschaft. Sein nächster Einsatz ist morgen beim Spiel Brasilien gegen Norwegen.
0: Und das waren Nachrichten mit Elke Küster.
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4: Mal ungemütlich, mal wieder beruhigt. 22 in Bremen gerade, 20 Oldenburg, 18 Rotenburg, 17 in Cuxhaven. Die Aussichten für heute Abend, es bleibt unbeständig. Und Wind und Regen sind auf jeden Fall immer wieder mal ein Thema. In der Nacht 15 Grad zum Beispiel in Bücken, 17 Grad in Butjadingen. Morgen am Sonntag und auch am Montag können wir gleich mit erzählen. 20 bis 23 Grad und wechselhaft.
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4: 4:05. Vorsicht, A27, Bremen Richtung Walsrode. Zwischen Verden Ost und Walsrode West befindet sich nach wie vor eine ungesicherte Unfallstelle. A7, Hannover Richtung Flensburg, zwischen dem Dreieck Hamburg Südwest und dem Elbtunnel. 10 Kilometer stockender Verkehr, Verzögerung, eine knappe Dreiviertelstunde. Kreis Verden, die Kreisstraße zwischen Innschede und Hagen ist nach einem Unfall gesperrt. Das war's, gute Fahrt.
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4: Noch bis 18 Uhr mit Ansgar Langhorst. Guten Tag.
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0: Lady Gaga und Bruno Mars. Die with a smile. 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Tja, eigentlich sollte ja Deutschland gegen Frankreich spielen. Heute, das war jedenfalls der Plan. Dass der nicht aufgegangen ist, war nach dem letzten Elfer im 16. Finale klar. Stattdessen steht eben heute Paradei mit Frankreich auf dem Platz. Ja, Frankreich, eine enorm starke Mannschaft. Also Zeit für das hier, mal wieder drüber nachzudenken, was da so geht. Hm?
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0: Das ziehen wir natürlich weiter durch. In Frankreich, richtig spannend. Die Franzosen sind ja bekannt für ihre exquisite Küche. Ob das auch auf Fußballebene gilt, das weiß unser Korrespondent Sebastian Binz. Zumindest geht es da jetzt schon mal im wahrsten Sinne des Wortes um die Wurst.
2: Schade, schade, schade, dass kein WM-Spiel in Westfrankreich stattfindet, in der Bretagne. Da gibt's im Fußballstadion ein Rennen, nämlich Crêpe. Aber nicht so klebrig süß mit Zimt und Zucker, sondern so richtig stadionmäßig. Herzhafte Crêpe aus dunklem Buchweizenmehl. Die werden eingerollt um, wir sind ja im Fußballstadion, um eine Wurst. Wurstpfannkuchen. Auf Französisch galette saucisse. Auf die Hand, Gourmet-Soße gibt's auch dazu, Senf oder Ketchup.
3: Moutarde, Ketchup, mais les puristes vous diront vraiment une bonne galette, une bonne saucisse, suffit à faire une galette saucisse.
2: Wer es pur haben will, der braucht nur eine gute Galette und eine gute Wurst. Und das wird dann gegessen.
4: Ah, bah, c'est de manger avec les copains, dehors, au soleil, match de foot.
2: Wenn die Sonne scheint, draußen mit den Freunden oder eben beim Fußballspiel. Manche essen die Galette saucisse auch schon zum Frühstück.
3: Le matin, et puis l'après-midi, le soir, il y a pas d'heure pour manger une galette saucisse.
2: Im französischen Rennen gibt es keine Tageszeit, zu der es nicht okay wäre, einen Crêpe mit Wurst und Senf zu essen. Auch die Cuisine française kann Stadionwurst.
0: Und nochmal um die Wurst, beziehungsweise um den Einzug ins Viertelfinale dann, geht's im Spiel Paraguay gegen Frankreich. Wie gesagt, heute in Philadelphia um 23 Uhr deutscher Zeit. In Deutschland läuft dieses Spiel übrigens nur über Magenta TV. Mir doch egal.

Bremen 1, der Verkehrsservice aktuell. Vorsicht A1 Richtung Hamburg zwischen dem Bremer Kreuz und dem Rastplatz Tünen. Da liegen Gegenstände auf der Fahrbahn. Und nochmal Vorsicht, nochmal A1 Bremen Richtung Hamburg zwischen Stuppen-Borstel und Buckel. Da sind Personen auf der Fahrbahn. Bitte fahren Sie dort auch ganz besonders aufmerksam. Hier ist Phil Collins auf Bremen 1.

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6: Ich bin dann noch immer wieder sehr erstaunt, wie schnell das geht, dass es dann von Regen und Wind wieder in die recht freundliche Ecke kommt. Also wenn ich jetzt aus dem Fenster gucke, denke ich, ach, da ist ja wieder die Sonne. Die war ja gerade ganz weg und es hat auch geregnet. Das hat hier jetzt gerade wieder aufgehört, aber es geht ja so weiter. Das haben wir auch vorher gesagt, es bleibt eben wechselhaft. Rucki-zucki geht das, dann haben wir wieder längere trockene Abschnitte, dann wird es wieder nass und ungemütlich. Die Temperaturen dazu aktuell 19 im Ammerland, 19 in Rothenburg. Ja, wir sind bei 18 Grad in Bremerhaven, 22 aber noch in Diepholz. Heute Nacht 17 Grad, 16 Grad, 15 Grad, so weit geht es dann runter. In Bücken zum Beispiel morgen wieder rauf, so wie heute 22 Grad wechselhaft, sowohl morgen als auch am Montag.
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6: Jetzt haben es eine Minute nach 5:30. Vorsicht A1 Richtung Hamburg zwischen dem Bremer Kreuz und dem Rastplatz Tünen. Da liegen Gegenstände. A7 Hannover Richtung Flensburg zwischen dem Dreieck Hamburg Südwest und dem Elbtunnel. 10 Kilometer stockender Verkehr. Verzögerung eine halbe Stunde. Und Kreiswerden, die Kreisstraße zwischen Innschede und Hagen ist nach einem Unfall gesperrt.
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6: Mit Ansgar Langhorst. Hallo.
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1: Ja, aber es muss nicht so warm sein. 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

0: Bremen 1 ist hier am 4.7. 16-Viertelfinale abgeschlossen, aber Pause ist nicht. Geht gleich weiter mit den Achtelfinals. Heute bei der Fußball-Weltmeisterschaft. Gastgeber Kanada trifft auf Afrikameister Marokko. Auch eine sehr interessante Konstellation. Es ist auch eine kleine Sensation. Erstmals in der Fußballgeschichte steht nämlich Kanada im Achtelfinale einer WM und trotzdem fremdeln die Ahornblätter immer wieder mit ihrem US-amerikanischen Coach Jesse Marsh nämlich. Warum? Das erklärt uns mal Sportreporter Tim Brockmeier.
1: Der Beziehungsstatus ist kompliziert. Es gibt Momente, da lieben sie ihn. Zum Beispiel, wenn er sagt, es ist mir eine Ehre, Trainer dieser Mannschaft, Trainer dieses Landes zu sein. Es gibt aber auch Momente, da rümpfen die Kanadier die Nase. Zum Beispiel, wenn er sagt, wir sind bereit für ganz große Ergebnisse. Wir sind bereit, das Land stolz zu machen. Wir sind bereit, Historisches zu leisten. Dieser Pathos des Jesse Marsh, diese gewisse Arroganz und Selbstüberhöhung, das schmeckt nicht jedem in Kanada. Dort, wo man stolz darauf ist, bescheiden zu sein, respektvoll, unaufdringlich und zurückhaltend. Jesse Marsh ist das nicht. Im Gegenteil. Und er gibt das auch offen zu. Ich habe definitiv eine gewisse US-amerikanische Arroganz und ein großes Selbstvertrauen in dem, was ich tue, so Marsh. Ja, und damit fremdeln sie in Kanada ebenso ein wenig. Erschwerend hinzukommt, dass man derzeit ohnehin nicht gut zu sprechen ist auf den großen Bruder USA, seit dessen Präsident über Kanada von einem 51. Bundesstaat sprach. Für sein Statement dazu allerdings feierten sie Jesse Marsh, liebten sie ihn dann direkt wieder im Land des Ahorns. Wenn ich eins sagen darf zu Präsident Trump, dann hören Sie auf, damit über Kanada als 51. US-Bundesstaat zu sprechen. Das ist lächerlich und respektlos gegenüber einem unserer längsten und engsten Partner. Tatsache ist, dass Jesse Marsh, der einst ein fünfmonatiges, ziemlich verkorkstes Engagement bei RB Leipzig in der Bundesliga hatte, mit seiner selbstbewussten, manche sagen arroganten Art, dem Nationalteam Kanadas etwas eingehaucht hat. Wenn meine Spieler das Nationaltrikot anziehen, dann fühlen und zeigen sie einen Stolz und eine Verantwortung für ihr Land, wie ich es noch nie zuvor gesehen habe. Team Kanada nahm tatsächlich unter dem US-Trainer eine neue Identität an, spielt plötzlich aggressiv und furchtlos auf dem Platz, voller Überzeugung, mit breiter Brust, so gar nicht kanadisch bescheiden, Jesse Marsh-Style, und das funktioniert. Der Auftaktsieg gegen Katar war der erste Sieg eines kanadischen Teams bei einer WM überhaupt. Zum ersten Mal schaffte es Kanada in eine WM-KO-Phase, entsprechend steht Kanada erstmals in der Geschichte in einem WM-Achtelfinale. Das ist eine Riesenleistung und wir sind noch lange nicht zufrieden damit, wir wollen Geschichte schreiben. Den kanadischen Fußball ehren, sagt Verteidiger Richie Larea und hört sich dabei schon ein bisschen so an wie sein Coach. Wir werden füreinander kämpfen und Kanada bestmöglich vertreten und allen zeigen, wie großartig wir sind. So der unbescheidene Jesse Marsh vor dem Spiel gegen Marokko. Sollte er Team Kanada tatsächlich und historisch ins Viertelfinale führen, der Beziehungsstatus wäre sicher nicht mehr ganz so kompliziert. Sie würden ihn in Kanada wohl uneingeschränkt lieben, den etwas arroganten, pathetischen Coach aus den USA.
0: Ja, schauen wir mal. Gastgeber Kanada gegen Marokko. Marokko hat ja zur Erinnerung die Niederlande rausgekickt. Heute 19 Uhr deutscher Zeit ist Anpfiff in Houston. Das ZDF überträgt live. Hier ist Bremen 1.

Gleich geht's weiter nach den Nachrichten mit der 80er Chartshow und Till Kurvis. Das war der Samstagnachmittag mit Ansgar Langhorst. Ich wünsche Ihnen noch einen schönen Samstag. Ciao.

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1: Mit Falko Puppe, guten Abend. AfD-Parteitag bestätigt Weidel und Chrupalla im Amt. Auch der DGB kritisiert Regierungspläne für Krankschreibungen. Fußball-WM geht in die nächste K.O.-Runde. Das Wetter in der Nacht dicht bewölkt und Regen, tiefste Werte bei 15 Grad. Auf dem Bundesparteitag in Erfurt sind die AfD-Chefs Alice Weidel und Tine Chrupalla in ihren Ämtern bestätigt worden. Weidel kam auf gut 81% der delegierten Stimmen, Chrupalla erhielt rund 70% und damit 13 Prozentpunkte weniger als vor 2 Jahren. An Protesten gegen den Parteitag beteiligten sich in Erfurt mehrere 10.000 Menschen und das laut Polizei weitgehend friedlich. Wolfgang Henschel.
2: Die DGB-Vorsitzende Jasmin Fahini forderte, ein Verbotsverfahren gegen die AfD einzuleiten. Weitere Reden bei Kundgebungen waren Bundestagsvizepräsident Bodo Ramelow und Bundesumweltminister Carsten Schneider. Im gesamten Stadtgebiet fanden Aktionen statt. In der Innenstadt etwa feierten Erfurter Einwohner und Vertreter von Politik und Kirche ein Fest der Demokratie. Bereits seit dem frühen Morgen hatten Demonstranten versucht, die Anreise der Parteitagsdelegierten zu verhindern. Die Blockaden verfehlten allerdings ihr Ziel. Die meisten Delegierten waren schon zuvor in den sehr frühen Morgenstunden in Bussen und mit Polizeieskorten auf das Messegelände gelangt. Die Polizei ist beim AfD-Parteitag mit mehreren tausend Beamten im Einsatz.
1: Die Zahl der Asylanträge in Deutschland ist im ersten Halbjahr um mehr als ein Viertel zurückgegangen. Das berichtet die Welt am Sonntag und beruft sich auf Zahlen der EU-Asylagentur. Danach wurden von Januar bis Juni in der Bundesrepublik gut 51.000 Anträge auf Asyl gestellt. Im Vergleich zum ersten Halbjahr 2025 war das ein Rückgang um 27%. Den Angaben zufolge steht Deutschland damit in der EU auf Platz 4. Die Pläne der Bundesregierung für verschärfte Regeln bei Krankschreibungen sorgen weiter für Kritik. Es geht vor allem um eine Pflicht zur Krankschreibung ab dem ersten Tag. Der Deutsche Gewerkschaftsbund warnt in diesem Zusammenhang vor gravierenden Folgen. Aus Berlin, Nicole Markwald.
3: Die geplante Attestpflicht bereits am ersten Krankheitstag sei

0: eine Gefahr für Kranke und Betriebe. Das sagte DGB-Vorstandsmitglied Anja Piel gegenüber der Funke Mediengruppe. Sie erwartet zwangsläufig mehr Präsentismus, also dass Menschen trotz Krankheit zur Arbeit gehen. Und das könne langfristig zu weniger Produktivität und mehr chronischen Erkrankungen führen. Zudem könne die Abschaffung der telefonischen Krankschreibung eine Überlastung der Arztpraxen zur Folge haben. Kanzler Friedrich Merz, CDU, rechtfertigte den Schritt als notwendig zur Stärkung der Wettbewerbsfähigkeit.
1: Die USA feiern heute den 250. Jahrestag ihrer Unabhängigkeit von Großbritannien. Landesweit gibt es Volksfeste und Feuerwerk. In Washington will US-Präsident Donald Trump eine Rede halten. Davor sollen Kampfjets die Hauptstadt überfliegen. Eine große Parade wurde abgesagt wegen extremer Hitze. Die oppositionellen Demokraten werfen Trump vor, die 250-Jahr-Feiern für ein parteipolitisches Spektakel vor den Zwischenwahlen zum Kongress im November zu nutzen. Die nächste K.O.-Runde der Fußball-Weltmeisterschaft beginnt heute mit zwei Spielen. Das Achtelfinale in Philadelphia könnte wegen der Hitze am Spielort aber später angepfiffen werden als geplant. Aus dem ARD-WM-Team Desiree Krause.
2: Aktuell gäbe es ein hohes Risiko einer wetterbedingten Verschiebung, so die FIFA. Eigentlich soll die Partie zwischen Paraguay und Frankreich um 17 Uhr Ortszeit in Philadelphia angepfiffen werden. Es sollen vor Ort aber bis zu 39 Grad Celsius werden. In Houston, wo das erste Spiel zwischen Kanada und Marokko stattfindet und es auch sehr warm wird, gibt es diese Sorgen nicht, denn dort ist das Stadion klimatisiert. Der Weltmeister von 2014, Per Mertesacker, ist bereit, eine Aufgabe beim Deutschen Fußballbund zu übernehmen. Der TV-Experte des ZDF sagte, er habe dem deutschen Fußball viel zu verdanken und stünde bereit, nun etwas zurückzugeben.
1: Und das waren die Nachrichten mit Falco Puppe.
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4: Die momentanen Temperaturen in Bremen haben wir 19 Grad, in Bremerhaven sind es 18, in Oldenburg gerade 19 Grad und in Bassum-Neubruchhausen gerade 20 Grad. Heute Abend häufig Wolken, die Sonne, die hat nicht mehr so richtig Lust. Immer mal wieder kann es auch zu Regen kommen, 17 bis 20 Grad und recht windig ist es heute Abend. Morgen ein Mix aus Sonne, dichten Wolken und ein paar Schauern. Am Nachmittag lockert es dann wieder von der Nordsee her auf. Wir kriegen verhaltene 19 Grad auf den Inseln und bis zu 22 Grad in Bremen und es wird richtig windig mit stürmischen Böen an der Küste.
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4: Um 18 Uhr und 4 Minuten, da schauen wir auf die Verkehrsmeldungen. Vorsicht bitte auf der A27 Cuxhaven Richtung Bremerhaven. In Höhe Deppstedt befindet sich eine ungesicherte Unfallstelle. Die A7 Hannover Richtung Flensburg zwischen Hamburg-Heimfeld und dem Elbtunnel. 8 Kilometer stockender Verkehr, Verzögerung eine gute halbe Stunde. Und dann schauen wir noch auf den Kreisfährden. Die Kreisstraße zwischen Inschede und Hagen ist nach einem Unfall gesperrt. Ansonsten wünsche ich Ihnen eine gute und sichere Fahrt.
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4: Heute machen wir eine Zeitreise ins Jahr 1985. Und wir hören mal, wer da alles in den Top 30 der Singlecharts drin war, wer es da reingeschafft hat. Ich bin Till Kulwis und ich freue mich sehr, dass Sie eingeschaltet haben. Und wenn man von der Top 30 spricht, dann fängt man auch mit einer solchen an, oder? Nämlich mit
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4: Und das ist damals gewesen, Anfang Juli 1985. Midnight Man mit von Flash and the Pan. Da muss man auch richtig rummachen, ne? Flash and the Pan, Midnight Man. Schön, dass Sie da sind.

0: auf Platz 30. Am 4. Juli 1985 der Singlecharts stand Flash and the Pan mit Midnight Man. Und auf Platz 29 schaffte es damals Wind mit ihrem Song Für alle. Da hören wir doch mal glatt rein.
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0: Auf Platz 29 und
2: Platz 28.
0: We Are the World von USA for Africa. Und geschrieben wurde dieser Song von Michael Jackson und Lionel Richie. Jetzt auf Bremen 1, die 80er-Chartshow, heute am Freitag, den 4. Juli.

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1: Und das ist David Bowie, Loving the Alien, am 4. Juli 1985, auf Platz 27.

David Bowie mit Loving the Alien. Und jetzt kommen wir zu Ulrich James Herter und Thomas Stibich Dörr. Die beiden bilden das Duo Two of Us. Und wissen Sie, dass die beiden eigentlich dieses Musikprojekt nur nebenbei so gemacht haben? Ja, eigentlich waren die beiden nämlich in der Liveband von Hubert K. unterwegs. Aber mit diesem Song hier, Blue Night Shadow, schafften sie es auf Platz 26 am 4. Juli 1985. Hier ist Two of Us.

0: Ohrwurm-Garantie. Auf jeden Fall. Blue Night Shadow von Two of Us auf Platz 26. Und wir machen heute wieder bei der 80er Chartshow auf Bremen 1 eine Zeitreise. Und immer wenn ich so das Wort Zeitreise höre, denke ich auch direkt an Zeitmaschinen und dann denke ich an ein Geräusch, was ich damit verbinde. Ich denke immer so, das klingt so brrrr, dass man da so reinsteigt und dann geht's so zurück. 41 Jahre heute zurück ins Jahr 1985. Welche Songs schafften es Anfang Juli in die Top 30 in Deutschland? Und freuen durfte sich damals über Platz 25 Howard Howie Carpendale mit Shine On. Wie ein Licht in mir, ja. Aber auf Platz 24, da ist jetzt einer, der ist auch eine absolute Legende. Passen Sie mal auf.
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0: Na, Platz 26 war es ja noch nicht, ne? Es war ja Platz 24. Haben wir den auch hier im Repertoire? Platz 24, schaue ich mal kurz.
1: Platz 24.
0: Da ist er doch und da fällt mir immer ein Witz ein, wenn ich diesen Namen höre. Egal wie viel Curry du isst, Freddy is Mercury. Ja, er ist Mercury. Hier ist er, Freddie Mercury mit I Was Born to Love You auf Platz 24.

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1: Da wollen wir doch mal gucken, was hat sich eigentlich so in anderen Ländern entwickelt? Was gab's da so? 1985?
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1: Und da gucken wir doch mal rüber nach UK. Was war da auf Platz 1? Dieser Song hier. Sister Sledge mit Frankie.

0: die Nummer 1. Anfang Juli 1985 in UK, Sister Sledge mit Frankie.
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0: Heute Abend häufig Wolken, die Sonne hat nicht so viel Lust, würde ich sagen. Ich gucke hier mal draußen raus aus dem Studio, also wirklich oben der Himmel grau in grau. Immer mal wieder kann es auch zu Regen kommen, aber die Temperaturen, die pendeln sich so ein zwischen 17 bis 20 Grad und der Wind, der wird auch immer mal wieder ja, kräftig wehen. Morgen ein Mix aus Sonne, dichten Wolken und ein paar Schauern. Am Nachmittag lockert es dann von der Nordsee her auf. Wir kriegen ja, 19 Grad auf den Inseln und bis zu 22 Grad in Bremen. Und an der Küste, da wird es richtig windig mit stürmischen Böen.
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0: Um jetzt 18 Uhr und 33 Minuten A7 Hannover Richtung Flensburg. Zwischen Hamburg-Heimfeld und dem Elbtunnel 6 Kilometer stockender Verkehr. 20 Minuten müssen sich da gedulden. Und Kreisverden, die Kreisstraße zwischen Inschede und Hagen ist nach einem Unfall gesperrt. Kommen Sie sonst bitte gut und sicher ans Ziel.
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0: Wir schauen heute auf die Top 30 von Anfang Juli 1985 zurück und Olaf Kretschmer, der hat uns über Facebook geschrieben, 1985, das war mein Abschlussjahr in der Realschule, zurück in die Zukunft und vergessen, das schaue ich heute noch gerne an und jeder hat ja so seine eigenen Erinnerungen an das Jahr. Schreiben Sie mir doch gerne mal per WhatsApp, per Facebook oder auch per Mail ins Studio, was haben Sie 1985 erlebt? Vielleicht haben Sie ja auch zu diesem Song hier mal so ordentlich abgetanzt, nämlich
1: Platz 23.
0: Das war nämlich Scotch mit Take Me Up, jetzt bei Bremen 1.

0: Und jetzt geht's um Leidenschaft, um Gefühle, ums Verliebtsein. Nämlich, das alles verbindet
1: Platz 20.
0: Und das ist Nena. Im Juli 1985 mit Feuer und Flamme.

0: Platz 19.
1: The Barge mit Rhythm of the Night. Zeitreise in den Juli 1985. Was stand alles auf oder in den Top 30 in Deutschland?

0: auf Platz 19. Im Juli 1985 stand The Barge mit Rhythm of the Night. Und auf Platz 18, da stand dieser Song hier. Obsession von Animotion. Und jetzt kommen wir zu Marillion mit Kaylee. Und wussten Sie eigentlich, dass die Band damit einen der heute beliebtesten Mädchennamen der Welt komplett neu erfunden hat? Sänger Fish verschmolz nämlich damals die zwei Namen seiner Ex-Freundin Kay und Lee zu Kaylee. Und den Song, den hören wir jetzt. Er war Anfang 1985 auf
1: Platz 17.

0: Eine Verkehrsmeldung. Auf Bremen 1, Vorsicht bitte, auf der A29 Ahlhornheide Richtung Oldenburg zwischen Wadenburg und Sankuk liegen Gegenstände. Und nun geht's weiter, nämlich hiermit mit unserer wunderbaren
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0: Und das ist er, Bruce Springsteen auf
1: Platz 16
0: mit einem On Fire.

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4: Und da haben wir noch ein bisschen instrumental. Unser Platz Nummer 15 aus dem Jahr 85. Around My Dream von Silver Pozzoli.

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1: Mit Falko Puppe, guten Abend. AfD-Parteitag bestätigt Weidel und Chrupalla im Amt. Auch der DGB kritisiert Regierungspläne für Krankschreibungen. Fußball-WM geht in die nächste K.O.-Runde. Das Wetter Ende Nacht dicht bewölkt und Regen. Tiefste Werte bei 15 Grad. Auf dem Bundesparteitag in Erfurt sind die AfD-Chefs Alice Weidel und Tine Chrupalla in ihren Ämtern bestätigt worden. Weidel kam auf gut 81% der delegierten Stimmen, Chrupalla erhielt rund 70% und damit 13 Prozentpunkte weniger als vor zwei Jahren. An Protesten gegen den AfD-Bundesparteitag beteiligten sich in Erfurt zehntausende Menschen und das laut Polizei weitgehend friedlich. Wolfgang Henschel berichtet.
2: Die DGB-Vorsitzende Jasmin Fahini forderte, ein Verbotsverfahren gegen die AfD einzuleiten. Weitere Redner bei Kundgebungen waren Bundestagsvizepräsident Bodo Ramelow und Bundesumweltminister Carsten Schneider. Im gesamten Stadtgebiet fanden Aktionen statt. In der Innenstadt etwa feierten Erfurter Einwohner und Vertreter von Politik und Kirche ein Fest der Demokratie. Bereits seit dem frühen Morgen hatten Demonstranten versucht, die Anreise der Parteitagsdelegierten zu verhindern. Die Blockaden verfehlten allerdings ihr Ziel. Die meisten Delegierten waren schon zuvor in den sehr frühen Morgenstunden in Bussen und mit Polizeieskorten auf das Messegelände gelangt. Die Polizei ist beim AfD-Parteitag mit mehreren tausend Beamten im Einsatz.
1: Die Zahl der Asylanträge in Deutschland ist im ersten Halbjahr um mehr als ein Viertel zurückgegangen. Das berichtet die Welt am Sonntag und beruft sich auf Zahlen der EU-Asylagentur. Danach wurden von Januar bis Juni in der Bundesrepublik gut 51.000 Anträge auf Asyl gestellt. Im Vergleich zum ersten Halbjahr 2025 war das ein Rückgang um 27%. Den Angaben zufolge steht Deutschland damit in der EU auf Platz 4. Die Pläne der Bundesregierung für verschärfte Regeln bei Krankschreibungen sorgen weiter für Kritik. Es geht vor allem um eine Pflicht zur Krankschreibung ab dem ersten Tag. Der Deutsche Gewerkschaftsbund warnt in diesem Zusammenhang vor gravierenden Folgen. Aus Berlin berichtet Nicole Markwald.
3: Die geplante Attestpflicht bereits am ersten Krankheitstag sei eine Gefahr für Kranke und Betriebe. Das sagte DGB-Vorstandsmitglied Anja Piel gegenüber der Funke Mediengruppe. Sie erwartet zwangsläufig mehr Präsentismus, also das Menschen trotz Krankheit zur Arbeit gehen. Und das könne langfristig zu weniger Produktivität und mehr chronischen Erkrankungen führen. Zudem könne die Abschaffung der telefonischen Krankschreibung eine Überlastung der Arztpraxen zur Folge haben. Kanzler Friedrich Merz, CDU, rechtfertigte den Schritt als notwendig zur Stärkung der Wettbewerbsfähigkeit.
1: Die USA feiern heute den 250. Jahrestag ihrer Unabhängigkeit von Großbritannien. Landesweit gibt es Volksfeste und Feuerwehr.

0: In Washington will US-Präsident Donald Trump eine Rede halten. Davor sollen Kampfjets die Hauptstadt überfliegen. Eine große Parade wurde abgesagt wegen extremer Hitze. Die oppositionellen Demokraten werfen Trump vor, die Feiern vor den Zwischenwahlen zum Kongress im November für ein parteipolitisches Spektakel zu missbrauchen. Das erste Achtelfinale der Fußball-Weltmeisterschaft ist soeben angepfiffen worden. Kanada spielt in Houston gegen Marokko. Eine weitere Partie gibt es danach auch noch aus dem ARD-WM-Team Desiree Krause.
1: Später am Abend gibt es in Philadelphia dann noch das zweite Achtelfinale zwischen dem Deutschland-Bezwinger Paraguay und dem Top-Team aus Frankreich. Die Franzosen mit einem Kader voller Ausnahmespieler haben bisher absolut überzeugt, müssen heute aber wohl auf Mittelfeldspieler Aurélien Tchouaméni verzichten. Paraguay wird mit seiner leidenschaftlichen Abwehr versuchen, die starke Offensive um Kylian Mbappé und Co. zu stoppen. Aufgrund extremer Hitze von bis zu 39 Grad stand eine mögliche Verschiebung des Spiels im Raum. Aktuell geht die FIFA aber davon aus, dass die Partie wie geplant um 17 Uhr Ortszeit, 23 Uhr unserer Zeit, angepfiffen werden kann.
0: Der deutsche Tennisprofi Alexander Zverev steht in Wimbledon im Achtelfinale. Der Mitfavorit gewann gegen den US-Amerikaner Marcus Giron in 3 Sätzen. Mit Jan-Lennard Struff stehen erstmals seit 14 Jahren wieder 2 Deutsche im Achtelfinale. Und es waren die Nachrichten mit Falco Puppe.
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3: Momentan in Bremen 18 Grad, Bremerhaven zeigt 19, Hude auch 19 und Riede gerade 20 Grad. Heute Abend häufig Wolken. Ich habe mal gerade rausgeguckt, eine kleine Wolkendecke ist aufgerissen. Also man kann hin und wieder auch nochmal die Sonne erhaschen, aber es gibt auch immer mal wieder Regen. Also alles heute Abend dabei, 17 bis 20 Grad und der Wind, der hat heute auch Lust zu wehen. Morgen dann ein Mix aus sonnedichten Wolken und ein paar Schauern. Am Nachmittag lockert es sich dann von der Nordsee her auf. Wir kriegen 19 Grad auf den Inseln und bis zu 22 Grad in Bremen und richtig windig wird es morgen an der Küste. Dort werden dann stürmische Böen erwartet.
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3: Um jetzt genau 19 Uhr und 5 Minuten. Vorsicht bitte auf der A27 Bremerhaven Richtung Bremen. Zwischen Bremerhaven Zentrum und Geestemünde befindet sich eine ungesicherte Unfallstelle. Und Vorsicht bitte auch auf der A29 Ahlhorner Heide Richtung Oldenburg. Zwischen Wadenburg und Sandkrug liegen Gegenstände. Kommen Sie bitte gut und sicher an Ihr Ziel.
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3: Heute machen wir eine Zeitreise ins Jahr 1985, also 41 Jahre zurück. Und wir hören, was und wer es alles in die Top 30 der Singlecharts in Deutschland geschafft hat. Ich freue mich sehr, dass Sie dabei sind. Ich bin Till Kulwis. Moin! Und jetzt wollen wir nochmal die Platzierung Nummer 15 in voller Länge hören. Hier ist Silva Puzzoli mit Around My Dream. Die Bremen 1 80er Chartshow. Schön, dass Sie dabei sind.

0: Platz 14.
1: Moti Special. Don't be so shy.
2: Sei doch nicht so schüchtern.
1: 1985 im Juli in den deutschen Singlecharts.

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1: Straßen? Wo wir hinfahren, brauchen wir keine Straßen.
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2: Ja, tatsächlich. Zurück in die Zukunft kam 1985 in die Kinos, also 41 Jahre her. Vor 41 Jahren im Fernsehen lief auch die erste Folge von der Lindenstraße. Und unvergessen natürlich auch dieser sportliche Moment hier. Aufschlag.
3: Becker jetzt von der linken Seite. Macht sich fertig. Zwei, dreimal. Schaut den Gegner länger als sonst. Schaut ihn an. Jetzt kommt der Aufschlag. Unerreichbar für Kevin Curran. Der Wimbledon-Gewinner 1985 heißt Boris Becker.
2: Und zwar am 7. Juli, also in 3 Tagen. Mit 17 Jahren gewann er damals Wimbledon, Boris Becker. Und den damaligen
0: Platz 12.
2: Life is Life von Opus, den hat Boris Becker bestimmt auch rauf und runter gehört.

Jetzt kommen wir zu den Bad Boys Blue. 1985 gelang den dreien, also John, Andrew und Trevor, der Durchbruch. Wir haben mal geguckt, ne? Anfang Juli standen sie mit ihrem Song You Are Woman auf Platz 10 in Deutschland.

0: Bad Boys Blue. Irgendwie, ich weiß nicht, erinnert mich das auch so ein bisschen an Modern Talking auf Englisch irgendwie, ne? Oder? Also gut, die singen ja auch Englisch, aber als wenn es so eine zweite Band davon wäre. Vielleicht hören wir ja später nochmal Modern Talking, aber jetzt kommen wir erstmal zu
1: Platz 9.
0: Simple Minds. Don't you

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1: Heute Abend häufig Wolken, die Sonne hat nicht so viel Lust, guckt aber immer mal wieder doch hervor, aber der Regen, der will auch mitmischen, also heute alles dabei, 17 bis 20 Grad, recht windig dazu, morgen ein Mix aus Sonne, dichten Wolken und ein paar Schauern, ab Nachmittag lockert es dann wieder von der Nordsee auf, wir kriegen 19 Grad auf den Inseln bis 22 Grad in Bremen und an der Küste, da müssen Sie die Mütze festhalten, da wird stürmisch, richtig windig an der Küste.
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1: Um jetzt 19 Uhr und 32 Minuten gleich. Es gibt keine Meldung. Kommen Sie bitte gut und sicher an Ihr Ziel.
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1: Wir schauen heute auf die Top 30 von Anfang Juli 1985. Es geht auf die Zielgerade. Haben Sie schon eine Idee, wer es damals auf Platz 1 geschafft hat? Gerne WhatsApp an die 0421 246 611 oder eine Mail ins Studio. Ich freue mich über Ihre Tipps, aber nicht nachgucken. Einfach mal ein bisschen tippen. Auf Platz 8 war auf jeden Fall damals diese Nummer hier. Depeche Mode mit Shake the Disease und auf Platz 7, da freute sich jemand, nämlich Rick Springfield mit Celebrate Youth. Jetzt auf Bremen 1.
0: Platz 8.
1: Das war natürlich
0: Platz 7.

6. Tarzan Boy von Baltimora auf Platz 6. Ja, 30 Plätze. Wahnsinn, wir sind schon auf Platz 6. Ihre Tipps gerne. Wer ist die Nummer 1? Per WhatsApp oder auch Mail ins Studio. Wir sind natürlich im Juli 1985.

0: Eine Verkehrsmeldung auf Bremen 1 um 19:40, 20 vor 8. Vorsicht bitte auf der A1 Hamburg Richtung Bremen zwischen Rastplatz Dünen und Bremer Kreuz steht ein defekter LKW. So, ich habe es vorhin schon angekündigt. Diese Beats. Zwei Männer, ein Keyboard, Melodien, die nach 41 Jahren fast jeder mitsummen kann. Hier kommt sondern der damalige
1: Platz 5
0: aus dem Juli 1985. Denn wir gucken heute wieder bei Bremen 1 zurück in die 80er, unsere Chartshow. Hier sind Modern Talking, You Can Win If You Want.

0: 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Platz 4.
1: Und jetzt holen sie die Boxhandschuhe raus. Auf Platz 4 damals, Round 1, mit dem Theme von Rocky.

Round 1. Auf Platz 4 im Juli 1985 in Deutschland. Und wir nähern uns dem Treppchen, denn jetzt kommt die Nummer 3. Und ich glaube, wenn ich Ihnen nur 3 Wörter sage, wissen Sie sofort, wie der Song heißt. Es sind auch nur 3 Wörter. Hier kommt nämlich Rock Me Amadeus von Falco. Auf Platz 3, 1985 im Juli.

Falco mit Rock Me Amadeus auf Platz 3 im Juli 1985. Und jetzt kommen wir zu Platz 2, Harold Faltermeier mit Axel F.

0: vor 41 Jahren. Auf Platz 2 in Deutschland, Harold Faltermeier mit Axel F. Und jetzt kommen wir zu
1: Platz 1.
0: An die Spitze schaffte es ein Song, dessen wichtigster Effekt eigentlich ein reiner technischer Unfall war. Paul Hardcastle hat nämlich 1985 an seinem Hit 19 gebastelt, aber sein Sampler hatte nur 2 Sekunden Speicherplatz. Das System, das ist dann abgestürzt, ein Wort blieb hängen und das legendäre 19 war geboren. Im Juli 1985 auf Platz 1 der deutschen Charts, Paul Hardcastle mit 19.
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0: Das war die 80er Chartshow auf Bremen 1. Mit mir, Till Kulwis. Schön, dass Sie dabei waren. Ich wünsche Ihnen einen richtig schönen Samstagabend. Wir hören uns dann morgen früh wieder hier auf Bremen 1. Ab 10 Uhr.
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2: Mit Falko Poppe, guten Abend. DGB kritisiert Regierungspläne für Krankschreibungen. USA feiern 52 Jahre Unabhängigkeit. Bei der Fußball-WM läuft das Achtelfinale. Das Wetter Ende Nacht dicht bewölkt und Regen. Tiefste Werte bei 15 Grad. Es gibt weiterhin viel Kritik am Plan der Bundesregierung, die Regeln für Krankschreibungen zu verschärfen. Der Protest entzündet sich dabei vor allem an der vorgesehenen Pflicht, künftig bereits ab dem ersten Krankheitstag einen Attest vorlegen zu müssen. Der Deutsche Gewerkschaftsbund warnt in diesem Zusammenhang vor gravierenden Folgen. Aus Berlin, Nicole Markwald.
3: Die geplante Attestpflicht bereits am ersten Krankheitstag sei eine Gefahr für Kranke und Betriebe. Das sagte DGB-Vorstandsmitglied Anja Piel gegenüber der Funke Mediengruppe. Sie erwartet zwangsläufig mehr Präsentismus, also dass Menschen trotz Krankheit zur Arbeit gehen. Und das könne langfristig zu weniger Produktivität und mehr chronischen Erkrankungen führen. Zudem könne die Abschaffung der telefonischen Krankschreibung eine Überlastung der Arztpraxen zur Folge haben.
2: Auf dem Bundesparteitag in Erfurt sind die AfD-Chefs Alice Weidel und Tine Chrupalla in ihren Ämtern bestätigt worden. Weidel kam auf gut 81% der delegierten Stimmen, Chrupalla erhielt rund 70%, 13 Prozentpunkte weniger als vor 2 Jahren. An Protesten gegen den Parteitag beteiligten sich in Erfurt zehntausende Menschen und das laut Polizei weitgehend friedlich. Die USA feiern heute den 250. Jahrestag ihrer Unabhängigkeit von Großbritannien. Landesweit gibt es Volksfeste und Feuerwerk. In Washington will US-Präsident Donald Trump eine Rede halten. Davor sollen Kampfjets die Hauptstadt überfliegen. Die große Parade wurde abgesagt wegen extremer Hitze. Aus Washington, Nina Barth.
4: Der 4. Juli ist jedes Jahr einer der größten Feiertage in den USA. Überall im Land gibt's Paraden, auch in kleinen Ortschaften. Wobei Umfragen zeigen, dass der große Nationalstolz der Amerikaner im Moment eher auf einem Tiefpunkt ist. Und das hängt mit dem US-Präsidenten zusammen. Donald Trump hat Fans, die halten ihn für den größten. Aber es gibt eben auch viele Amerikaner, die Trump und seine Politik total ablehnen. Gerade hier in der Demokratenhochburg Washington.
2: Bei der Fußballweltmeisterschaft läuft das erste Achtelfinale. Seit 19 Uhr spielt Kanada in Houston gegen Marokko. Zur Halbzeit steht es noch 0:0. Um 23 Uhr unserer Zeit gibt es noch eine weitere Partie der letzten 16. Paraguay trifft in Philadelphia auf Frankreich. Und das waren die Nachrichten mit Falko Poppe.
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2: In der Nacht meist viele Wolken und Regen, tiefste Werte zwischen 17 und 15 Grad. Morgen anfangs nur wenig Sonne, dichte Wolken und einzelne Schauer. Am Nachmittag freundlicher, maximal 19 Grad auf den Inseln und bis zu 22 Grad in Bremen. Dabei windig, an der Küste vereinzelt auch stürmische Böen. Die Zeit, es ist 20 Uhr und 3 Minuten.
5: ARD Musikclub Party mit der Verkehrslage. Vorsicht auf der A61 Ludwigshafen Richtung Koblenz zwischen Stromberg und Rheinböllen steht ein kaputtes Auto auf der rechten Spur in der Baustelle. Die A81 Singen Richtung Stuttgart ist zwischen Böblingen-Hulb und Böblingen-Ost wegen Reparaturarbeiten bis morgen früh um 8 gesperrt. Dort werden Hitzeschäden beseitigt. Die Umleitung, die läuft über die U11 und U13 durch Sindelfingen durch. A98 Schaffhausen Richtung Weil noch, Weil am Rhein zwischen Kandern und Eimeldingen 2 Kilometer Stau.

0: und dauert eine Viertelstunde länger, wenn man drin steht. Eine gute Fahrt, kommt gut in sicher heim.
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0: mit Dave Jörg. Schönen guten Abend. Ab jetzt wird richtig aufgedreht und gefeiert. Party heißt Party und ihr seid alle eingeladen. Wir nageln den Pudding an die Wand, lassen es krachen, bis die Bratwurst platzt. Musik für eure gute Sommerlaune, alles was schön ist und sich gut anfühlt und vor allem ein bisschen abgeht. Und wieder sehr wichtig heute Abend, eure Partymusikwünsche. Welchen Song wollt ihr heute Abend hören? Schreibt's mir ins Studio über WhatsApp oder Signal 06131 92 93 94 95. Sehr gerne auch eure Sprachnachrichten, denn Nils und ich, wir lesen alles, gucken alles, hören alles, gehen ans Telefon unter der gleichen Nummer immer 06131 92 93 94 95. Und mit ein bisschen Glück landet euer Wunsch im Radio bis Mitternacht. Einen schönen Samstagabend, wir starten die Kiste mit den Stones und Start Me Up.
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0: The Rubens, The Jukebox Jive. Hier im ARD Musikclub Party. Und das ist ein Versprechen mit der Party. Die passende Musik dürft ihr euch natürlich auch gerne wünschen. Streuen wir immer mal wieder ein. Und ihr schreibt zum Beispiel über Messenger über die 06131 92 93 94 95 oder ihr ruft auf der gleichen Nummer an. Und über Messenger, also über WhatsApp, haben wir eine Sprachnachricht gekriegt mit einem Wunsch.
1: Einen wunderschönen guten Abend. Hier sind Jan und Sandra aus Eitelborn im schönen Westerwald. Wir sitzen gerade bei einem Glas Wein auf der Terrasse und warten auf unsere Bestellung. Wir haben uns heute Abend mal eine Pizza gegönnt, weil wir den ganzen Tag im Garten gearbeitet haben. Und wir würden uns gerne ein Lied wünschen. Und zwar würden wir gerne hören von Manfred Mann's Earth Band I Came For You. Wäre super, wenn das laufen würde. Euch einen schönen Abend und danke für die gute Musik. Tschüss.
0: Sehr gerne. Und hier kommt Manfred Mann's Earth Band.
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0: Manfred Manns Earthband und WM-Fußballbegegnung Kanada gegen Marokko. Die zweite Halbzeit ist gerade ein paar Minuten alt und Marokko hat jetzt getroffen. Es steht 1:0 für Marokko in der 53. Minute.
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0: 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Die Spice Girls und Wannabe hier im ARD Musikclub Party am Samstagabend. Und ich habe hier einen Hörer aus Erpel am Rhein, den David Hacking. Guten Abend, David, grüß dich.
1: Hallo, schönen guten Abend.
0: Ihr seid zu viert, sitzt auf der Terrasse und grillen habt ihr schon hinter euch, hast du erzählt.
1: So ist es. Wir haben eben gegrillt, zusammen mit den Schwiegereltern und sitzen jetzt noch gemütlich auf der Terrasse und spielen Karten.
0: Also das ist das Beste, was man an einem lauen Sommerabend am Samstagabend machen kann. Grillen, genau, Karten spielen, Familie, Freunde dabei, toll.
1: Und Radio läuft nebenbei und wir genießen die Musik.
0: Ja, Partymusik. Und ihr habt doch einen Wunsch, den ihr reingeschickt habt. Was darf es denn für euch sein?
1: Wir wünschen uns Highway to Hell von AC/DC.
0: Ah, sehr gut. Wer ist denn der AC/DC-Fan? Ihr alle oder hat sich da einer durchgesetzt?
1: Mein Schwiegerpapa ist AC/DC-Fan und hat mich angesteckt.
0: Ja, ist immer gut, wenn Leute mit anständigem Musikgeschmack das auf andere übertragen.
1: Genau.
0: David, vielen, vielen Dank, dass du dich gemeldet hast und hier kommt AC/DC für euch. Mach's gut,
1: super.
0: Bis dann. Viel Spaß noch.
1: Schönen
0: Bis.
1: Abend.
0: Danke.
2: Ciao. 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

0: Die bösen und lustigen Jungs von der Bloodhound Gang. The Band Touch. Und kurz nach 8:30 ist es. ARD Musikclub Party und wir gucken auf die Straßen. Die 81 singen Richtung Stuttgart ist zwischen Böblingen, Hulb und Böblingen Ost wegen Reparaturarbeiten bis morgen früh um 8 gesperrt. Dort werden Hitzeschäden beseitigt. Die Umleitung, die läuft über die U11 und U13 durch Sindelfingen. Das war's schon. Mehr haben wir nicht. Kommt gut und sicher an.
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0: Mit Dave Jörg und jetzt Starproduzent Quincy Jones, der Michael Jackson damals groß gemacht hat, ab 79 und dann in den 80ern natürlich. Er hat aber auch unter seinem Namen Sachen selbst rausgebracht. Classic Disco jetzt mit Aino Corrida.
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0: Das groovt und ist einfach nur cool. Dr. Hook mit Sexy Eyes hier im ARD Musikclub Party. Und natürlich eure Musikwünschen, die genauso auf den Putz hauen dürfen, wie wir das heute Abend haben wollen. Also meldet euch gern weiter. Und einen Vorschlag haben wir jetzt gezogen von der Lydia aus Rheinland-Pfalz, die so ein bisschen draußen sitzt und sich's gut gehen lässt. Hey Lydia.
1: Hi.
0: Wie geht's dir?
1: Mir geht's bestens. Nur ein bisschen laut hier vor der Terrasse, weil wir haben genau die Hauptstraße davor. Das ist halt nicht so schön, aber wir genießen es.
0: Also du sitzt auf der Terrasse, lauer Sommerabend,
1: genau.
0: Lässt dich vom Straßenlärm nicht ablenken, nicht zu viel.
1: Und, leider.
0: So kann man.
1: Aber wir nehmen das mit Humor.
0: Ja, du kannst ja mal versuchen, das Radio ein bisschen lauter zu drehen, solange die Nachbarn sich nicht beschweren.
1: Machen wir das Radio ein bisschen lauter.
0: Okay. Du sitzt in Framersheim, ne?
1: Genau, bei Alfey.
0: Was können wir dir heute Abend für die Party Gutes tun?
1: Dieses schöne Lied von Vanessa, ich weiß gar nicht, wie sie heißt mit Nachnamen, dieses Everybody, das verbinde ich mit unserer Tanzgruppe. Wir wollten das Lied dieses Lied tanzen, aber das hat eine andere Tanzgruppe uns weggeschnappt. Und deswegen ist das Lied immer für mich immer der Highlight, wenn ich das Lied höre, weil es immer unsere Tanzgruppe war, es verwehrt, diesen Tanz zu tanzen.
0: Also Absolutely Everybody von der Vanessa Amorosi möchtest du gerne hören.
1: Richtig, genau. Ja.
0: Das schicken wir dir, liebe Lydia, liebe Grüße nach Framersheim und dir noch einen schönen
1: Dankeschön.
0: Abend.
1: Dir auch und weiter mit dem geilen Programm. Dankeschön, tschüss.
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0: sensationell David Lee Roth und Just a Gigolo. Hier im ARD Musikclub Party am Samstagabend und es sieht ganz schlecht aus für die Fußball-WM-Gastgeber Kanada. Die spielen im Moment gerade in den letzten regulären Minuten gegen Marokko und Marokko hat eben gerade vor einer Minute das 2:0 geschossen. Also Kanada liegt 0:2 gegen Marokko zurück und es sind nur noch wenige Minuten regulär zu spielen und damit dürften die fast raus sein, die Gastgeber aus dem Turnier. Das ist wirklich schade. ARD Musikclub Party, was braucht ihr, damit ihr heute Abend noch einen viel besseren Abend habt? Welcher Song muss es für euch sein? Und erzählt uns, was ihr vorhabt, wie verbringt ihr den Abend? Gerne melden über alle Kanäle und über die WhatsApp-Nummer 06131 92 93 94 95 haben wir diese wunderschöne Sprachnachricht gekriegt.
1: Ja, hier ist der Lukas aus dem Ruhrgebiet. Wir machen gerade Urlaub in Baden-Württemberg, sind jetzt aus dem Schwarzwald auf dem Weg nach Heidelberg im Bulli mit 8 Mann und wünschen uns von Klaus Lage Monopoly. Vielen Dank, Glück auf.
0: Glück auf, wie schön. Ein Hauch von Ruhrgebiet hier bei uns. Und durch den Schwarzwald geht's jetzt nach Heidelberg für die. Viel Spaß euch.
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0: Der ARD Musikclub Party geht nach 9 weiter und dann bald auch mit dem wirklich coolen Ding von den Scissor Sisters, Don't Feel Like Dancing. Macht Spaß.
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2: Mit Falko Puppe, guten Abend. DGB kritisiert Regierungspläne für Krankschreibungen. USA feiern 250 Jahre Unabhängigkeit. Bei der Fußball-WM läuft das Achtelfinale. Das Wetter in der Nacht dicht bewölkt und Regen, tiefste Werte bei 15 Grad. Es gibt weiterhin viel Kritik am Plan der Bundesregierung, die Regeln für Krankschreibungen zu verschärfen. Der Protest entzündet sich dabei vor allem an der vorgesehenen Pflicht, künftig bereits ab dem ersten Krankheitstag einen Attest vorlegen zu müssen. Der Deutsche Gewerkschaftsbund warnt in diesem Zusammenhang vor gravierenden Folgen. Aus Berlin, Nicole Markwald.
3: Die geplante Attestpflicht bereits am ersten Krankheitstag sei eine Gefahr für Kranke und Betriebe. Das sagte DGB-Vorstandsmitglied Anja Piel gegenüber der Funke Mediengruppe. Sie erwartet zwangsläufig mehr Präsentismus, also dass Menschen trotz Krankheit zur Arbeit gehen. Und das könne langfristig zu weniger Produktivität und mehr chronischen Erkrankungen führen. Zudem könne die Abschaffung der telefonischen Krankschreibung eine Überlastung der Arztpraxen zur Folge haben.
2: Auf dem Bundesparteitag in Erfurt sind die AfD-Chefs Alice Weidel und Tine Chrupalla in ihren Ämtern bestätigt worden. Weidel kam auf gut 81% der delegierten Stimmen, Chrupalla erhielt rund 70%, 13 Prozentpunkte weniger als vor 2 Jahren. An Protesten gegen den AfD-Bundesparteitag beteiligten sich in Erfurt zehntausende Menschen und das laut Polizei weitgehend friedlich. Die USA feiern heute den 250. Jahrestag ihrer Unabhängigkeit von Großbritannien. Landesweit gibt es Volksfeste und Feuerwerk. In Washington will US-Präsident Donald Trump eine Rede halten. Davor sollen Kampfjets die Hauptstadt überfliegen. Die große Parade wurde abgesagt wegen extremer Hitze. Aus Washington, Nina Bad.
4: Der 4. Juli ist jedes Jahr einer der größten Feiertage in den USA. Überall im Land gibt's Paraden, auch in kleinen Ortschaften. Wobei Umfragen zeigen, dass der große Nationalstolz der Amerikaner im Moment eher auf einem Tiefpunkt ist und das hängt mit dem US-Präsidenten zusammen. Donald Trump hat Fans, die halten ihn für den größten, aber es gibt eben auch viele Amerikaner, die Trump und seine Politik total ablehnen, gerade hier in der Demokratenhochburg Washington.
2: Bei der Fußball-Weltmeisterschaft läuft das erste Achtelfinale. Seit 19 Uhr spielt Kanada in Houston gegen Marokko. Nach über 90 Minuten führt Marokko mit 3:0. Um 23 Uhr trifft Paraguay in Philadelphia auf Frankreich. Und das waren die Nachrichten mit Falko Puppe.
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2: In der Nacht meist viele Wolken und Regen, tiefste Werte zwischen 17 Grad und 15 Grad. Morgen anfangs nur wenig Sonne, stattdessen dichte Wolken und einzelne Schauer, am Nachmittag freundlicher. Maximal 19 Grad auf den Inseln und bis zu 22 Grad in Bremen.
0: Ah, die Musikclub Party mit der Verkehrslage. Es ist ziemlich ruhig. Eine Meldung habe ich, die A81 Singen Richtung Stuttgart ist zwischen Böblingen-Hulb und Böblingen-Ost wegen Reparaturarbeiten bis morgen früh um 8 Uhr gesperrt. Dort werden Hitzeschäden beseitigt. Die Umleitung erfolgt über die U11 und U13 durch Sindelfingen. Das war's, kommt alle gut und sicher an.
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0: Mit Dave Jörg. Hallöchen! Wo auch immer ihr gerade seid, im Garten, daheim auf dem Balkon oder auf der Couch oder irgendwo unterwegs, wo es schön ist, dann gerne Musik schön laut drehen, wenn es keinen stört. Und hier kommt ein Partyman aus Kanada, der Bryan Adams, One Night Love Affair aus seinem 84er Reckless Album.
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Und Bryan Adams wird jetzt sehr traurig sein. Er ist Kanadier und seine Heimmannschaft Kanada als Gastgeber der Fußball-WM ist gerade 3:0 rausgeflogen gegen Marokko. Arme Kanadier.

0: Yoo-hoo-hoo. The Scissor Sisters. Don't feel like dancing. Und man will trotzdem immer tanzen bei dem Ding. Das ist das Kuriose hier im ARD Musikclub Party am Samstagabend. Welche Tanz-, Feier- und Gute-Laune-Songs wollt ihr hören, damit ihr in die richtige Stimmung kommt? 06131 92 93 94 95 ist immer die richtige Nummer für Messenger-Nachrichten oder Anrufen. Und die Michaela aus Bremen hat uns geschrieben und wir haben ihren Wunsch gezogen und haben zurückgerufen. Moin!
1: Moin!
0: Michaela, was geht bei dir?
1: Ach, wir sitzen auf der Couch, wir haben den Fernseher nebenbei an. Ich dachte, das kann nicht laut sein, wir gucken nebenbei Fußball, aber wir haben den Ton aus. Deswegen hören wir, weil wir eure Musik hören, deswegen.
0: Ja, was auf dem Fernsehschirm passiert, das kriegst du ja mit, ne? Also die Zahlen werden dir angezeigt und irgendwann ist das Spiel aus und weißt, wer rausgeflogen ist.
1: Ja, genau.
0: Okay. Und was können wir euch Gutes tun in Sachen Partymusikwunsch heute Abend?
1: Wir hätten gerne The Human League mit Being Bold.
0: Being Bold von The Human League, okay. Genau. Da ist es ja so, es gibt zwei Versionen von dem Song. Eine Urfassung von 1978 und eine Neuaufnahme von 1980. Und ich habe festgestellt, je nachdem, wo man in Deutschland aufgewachsen ist, ich bin im Rhein-Main-Gebiet aufgewachsen und da kennt man die etwas schnellere neue Fassung. Und bei dir so?
1: Wir kennen die langsamere.
0: Ihr kennt die langsamere?
1: Wir kennen die langsamere. Bei uns hört man die langsamere. Langsamere, warum auch immer. Ich habe keine Ahnung, warum das so ist.
0: Naja, bei uns im Rhein-Main-Gebiet ist es so, dass ein Kollege vom Hessischen Rundfunk, der Werner Reinke, immer die schnelle neue Fassung als Musikunterlegung benutzt hat. Und deshalb ist die sehr bekannt geworden.
1: Ja. Der Name sagt mir was.
0: Ja. Werner Reinke, der war bei Radio Bremen in den 70ern.
1: Ja. Oder, ich wollte sagen, also irgendwas sagt mir den Namen.
0: Der kommt aus Delmenhorst, daher kennst du den.
1: Ah, okay.
0: Ja. Okay, Michaela, dann wünsche ich euch was.
1: Ja,
0: schöne Grüße in den hohen Norden und hier kommt Being Bold in der Urfassung für euch.
1: In der Urfassung. Vielen lieben Dank und schönen Abend noch.
0: Dankeschön, tschüss.
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0: Tarzan Boy vom Italo-Disco-Projekt Baltimora. Ein Sommerklassiker hier im ARD Musikclub Party. Da geht auch der Nils hinter der Scheibe hier im Studio ab wie die Luzi. Der mag den Song nämlich auch gerne. Gell, Nils? Ja, er winkt. Und was können wir euch Gutes tun für euren Party- oder Entspannungsabend? Dennis aus Böblingen hat uns eine Nachricht für seine Frau eingesprochen. Also es ist mehr ein Gruß. Also hören wir mal.
1: Hallo Schatz, ich laufe gerade mit Mila Gassi. Ich höre hier Radio und Partymucke. Und wir treffen uns nachher auf dem Stadtfest. Freut mich schon drauf. Und ich wünsche mir Ballroom Blitz. Und ich bin der Dennis aus Böblingen.
0: Ja, Dennis, das ist viel cooler, als deine Frau anzurufen. Einfach übers Radio. Dein Musikwunsch von The Suite. Ballroom Blitz hier im ARD Musikclub Party. Vielen Dank und liebe Grüße zurück. Ihr werdet einen schönen Abend haben.

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0: Die Trompete muss man natürlich bis zum Ende hören von George Ezra on Shotgun. ARD Musikclub Party. Wir gucken auf die Straße. Vorsicht auf der A5 Frankfurt Richtung Karlsruhe zwischen Zeppelinheim und Langenmerfelden. Da liegt eine Ölwanne auf dem linken und dem mittleren Fahrstreifen. Und Vorsicht bitte auch auf der A5 Basel Richtung Karlsruhe zwischen Teningen und Riegel. Da liegt auch ein Plastikteil auf der Fahrbahn. Und Vorsicht auf der B10 Stuttgart Richtung Mühlacker in Höhe Dreieck Stuttgart-Zuffenhausen steht ein kaputtes Auto. Und die eine Meldung haben wir noch, die A81 Singen Richtung Stuttgart zwischen Böblingen-Hulb und Böblingen-Ost. Weiterhin wegen Reparaturarbeiten bis morgen früh um 8 gesperrt. Dort werden Hitzeschäden beseitigt. Die Umleitung, die läuft über die U11 und U13 durch Sindelfingen durch. Allen eine gute Fahrt.
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0: Mit Dave Jörg und ich habe den Berliner DJ Alle Farben jetzt hier liegen mit seinem Hit von 2016, Bad Ideas. Feiert schön, ihr Lieben, viel Spaß.
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0: das großartige Original von Lynyrd Skynyrd, Sweet Home Alabama. Hier im ARD Musikclub Party. Was soll's sein, damit eure Party oder einfach euer entspannter Abend mit Freunden, Familie noch besser wird, daheim oder unterwegs, ganz egal. Und die Barbara aus dem Schwarzwald hat sich bei uns gemeldet und ihr Wunsch hat jetzt Glück. Hey Barbara, was machst du so?
1: Ich telefoniere gerade, nachdem ich Highway to Hell gehört habe, dachte ich, ich muss dich anrufen und ich wünsche mir doch bitte von der EAV Fata Morgana. Volles Kontrastprogramm.
0: Fata Morgana von der EAV. Das ist ja wirklich 80er österreichischer Spaßpop. Wie kommst du denn jetzt auf die?
1: Weil ich AC/DC gar nicht mag. Okay. Ich mag sie einfach nicht und da ist mir im Moment nichts Besseres eingefallen, wie anzurufen und EAV zu wünschen.
0: Man kann das immer versuchen, ist kein Problem.
1: Also ja, ich meine,
0: ja. Genau. Das Glück ist für jeden, die Chancen stehen für alle gleich. Wir ziehen Sachen aus dem Lostopf und manchmal klappt es und manchmal nicht.
1: Ja, heute habe ich Glück. Heute bin ich auf der Sonnenseite.
0: Und dein restlicher Abend verläuft noch wie?
1: Ich sitze mit meinem Mann auf der Terrasse und schaue in unser Feuer, in unser Grillfeuer, das jetzt nicht mehr bestückt ist, sondern so mit Holz vor sich hin klimmt.
0: Okay, wird auch nicht zu warm im Schwarzwald.
1: Nee, wird nicht zu warm. Wir hatten heute früh 8 Grad.
0: Ach komm, krass. Ja, okay.
1: Ja, ja. Wir aber können das, halt nachts gut schlafen, sagen wir es mal so.
0: Ja, ja, das war die letzten Nächte angenehmer.
1: Ja.
0: Ich danke dir, Barbara, für den Anruf und euch noch
1: einen
0: schönen
1: auch.
0: Abend.
1: Ebenso, danke schön. Tschüss.
0: Und die Fata Morgana von der EAV für die Barbara.
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0: Hier ist der Arte Musikclub Party und immer wieder zwischendurch eure Musikwünsche, die reinkommen und die wir rausziehen, zum Beispiel über die 06131 92 93 94 95 über Messenger, gerne auch als Sprachnachricht oder telefonisch. Und wir schalten mal eben in eine Kneipe in der Nähe von Reutlingen.
1: Hallo liebes Arte Musikclub Team! Ja. Wir sitzen gerade in unserer Kneipe in Gönningen nahe zu Reutlingen und würden uns von ZZ Top den Hit Sharpless Man wünschen. Weil es einfach ein Lied ist, das macht Stimmung, das bringt Laune rein und das ist richtig, richtig rockig.
2: Saufen!
1: Wir sitzen da und trinken ein Bier und sind einfach bei heiterer Stimmung.
0: Das kann ich hören, ja. Und dann machen wir die Stimmung noch ein bisschen besser. Mit ZZ Top, Sharp Dressed Man. Danke euch und Prost.
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1: Mit Falko Puppe. Guten Abend. Marokko steht im Viertelfinale der Fußball-WM. AfD-Parteitag bestätigt Weidel und Chrupalla im Amt. Merz gratuliert USA zum 250. Jahrestag. Das Wetter in der Nacht dicht bewölkt und Regen. Tiefste Werte bei 15 Grad. Bei der Fußball-WM steht Marokko als erste Mannschaft im Viertelfinale. Die Nordafrikaner gewannen ihr Achtelfinale gegen Mitgastgeber Kanada in Houston, Texas mit 3:0. Aus dem ARD-WM-Team Desiree Krause.
2: Nachdem es zur Pause eines highlightarmen Spiels noch 0:0 gestanden hatte, sorgten ein Doppelpack von Unai und der Treffer von Rahimi für das verdiente Weiterkommen der Marokkaner. Im Viertelfinale treffen sie nun am Donnerstag auf den Gewinner der zweiten Partie des Abends zwischen Paraguay und Frankreich, die um 23 Uhr deutscher Zeit angepfiffen wird. Mit Kanada ist der erste der drei Co-Gastgeber der Weltmeisterschaft ausgeschieden.
1: Auf dem Bundesparteitag in Erfurt sind die AfD-Chefs Alice Weidel und Tino Chrupalla in ihren Ämtern bestätigt worden. Weidel kam auf gut 81% der delegierten Stimmen, Chrupalla erhielt rund 70%, 13 Prozentpunkte weniger als vor 2 Jahren. An Protesten gegen den Parteitag beteiligten sich in Erfurt zehntausende Menschen und das laut Polizei weitgehend friedlich. Bundeskanzler Friedrich Merz hat US-Präsident Donald Trump zum 250. Jahrestag der Unabhängigkeit der Vereinigten Staaten gratuliert. In einem Telefonat betonte Merz laut Kanzleramt die enge Verbundenheit beider Staaten. Der Jahrestag wird heute landesweit gefeiert. In Washington wurden Teile der Feierlichkeiten wegen extremer Hitze abgesagt. Aus Washington Nina Barth.
3: Der 4. Juli ist jedes Jahr einer der größten Feiertage in den USA. Überall im Land gibt's Paraden, auch in kleinen Ortschaften. Wobei Umfragen zeigen, dass der große Nationalstolz der Amerikaner im Moment eher auf einem Tiefpunkt ist. Und das hängt mit dem US-Präsidenten zusammen. Donald Trump hat Fans, die halten ihn für den größten. Aber es gibt eben auch viele Amerikaner, die Trump und seine Politik total ablehnen. Gerade hier in der Demokratenhochburg Washington.
1: Es gibt weiterhin viel Kritik am Plan der Bundesregierung, die Regeln für Krankschreibungen zu verschärfen. Der Protest entzündet sich dabei vor allem an der vorgesehenen Pflicht, künftig bereits ab dem ersten Krankheitstag einen Attest vorlegen zu müssen. Der Deutsche Gewerkschaftsbund warnt vor weniger Produktivität und mehr chronischen Erkrankungen. Zudem könne die Abschaffung der telefonischen Krankschreibung die Arztpraxen überlasten. Kanzler Friedrich Merz rechtfertigt die Pläne als notwendig zur Stärkung der Wettbewerbsfähigkeit Deutschlands. Und das waren die Nachrichten mit Falko Puppe.
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1: In der Nacht meist viele Wolken und Regen, tiefste Werte zwischen 17 und 15 Grad. Morgen anfangs nur wenig Sonne, stattdessen dichte Wolken und einzelne Schauer, am Nachmittag freundlicher. Maximal 19 Grad auf den Inseln und bis zu 22 Grad in Bremen. Dabei windig, an der Küste vereinzelt auch stürmische Böen. Die Zeit 22 Uhr und 3 Minuten.
4: ARD Musikclub Party mit der Verkehrslage. A5 Frankfurt Richtung Kassel zwischen Nordwestkreuz Frankfurt und Bad Homburger Kreuz. Da ist eine Baustelle auf der rechten Spur. 2 Kilometer Stau. Die A81 Singen Richtung Stuttgart ist zwischen Böblingen-Hulb und Böblingen-Ost wegen Reparaturarbeiten bis morgen früh um 8 gesperrt. Dort werden Hitzeschäden beseitigt und das Ganze wird umgeleitet über die U11 und U13 durch Sindelfingen. Das war's auch schon. Kommt gut und sicher an, vor allem nach Hause.
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4: mit Dave Jörg. Hey ho! Und willkommen an alle, die jetzt erst gerade das Autoradio angemacht haben oder überall sonst dazugekommen sind. Bis Mitternacht bin ich noch für euch da und die bösen Jungs von Def Leppard schicke ich nach vorne. Pour some sugar on me.
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0: Heartache Tonight von den Eagles hier im ARD Musikclub Party. Für die meisten im Südwesten ein angenehmer Sommerabend im Norden, Bremen und Oldenburger Land und so eher fisselig heute, was ich so gesehen habe. Wir sind aber eine große Radiofamilie in der ARD und da ist das Wetter, ja, eher zweitrangig. Und ein Partymusikwunsch jetzt tatsächlich aus dem hohen Norden.
1: Moin, hier ist Patrick aus Bremen. Ich bin heute in der Nachtschicht vom Deutschen Roten Kreuz und beliefere die Krankenhäuser mit ganz wichtigen Inhaltsstoffen. Und ich möchte an dieser Stelle bitten, dass alle, die heute Nacht unterwegs sind, auch morgen und übermorgen natürlich ganz vorsichtig fahren, gut auf sich aufpassen und wünsche mir ein Lied vom Moderator heute Abend gewählt, der einen sehr, sehr guten Job macht, für alle Blaulichtfahrer, die heute, morgen bzw. einfach Nachtschicht schieben, diesem Wochenende unterwegs sind. Und grüße damit alle meine Kollegen in dieser Sache und wünsche euch Gottes Segen. Bis dahin. Tschüss.
0: Großartig, Patrick. Erstmal danke für das Lob. Das geht mir runter wie Öl. Und danke, dass du und Menschen wie du diesen Dienst machst und andere für uns ja am Wochenende schuften. Danke, danke, danke. Und du hast mir den Musikwunsch überlassen. Ach, die Rockrunde, die lief gerade so schön. Da nehme ich doch Gary Moore und Friday on My Mind hier im ARD Musikclub Party.

0: Wichtige Warnmeldung. Vorsicht bitte auf der A5 Karlsruhe Richtung Frankfurt im Kreuz Heidelberg in der Überleitung zur A656 Richtung Mannheim sind Leute auf der Fahrbahn. Und Vorsicht bitte in beiden Richtungen auf der A28 leer Richtung Oldenburg zwischen Neuenkrug und Oldenburg-Wechleu. Da sind auch Leute auf der Fahrbahn.
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0: Und jetzt bleiben wir mal kurz auf den Tanzflächen springen, aber hier zu dem Song Groove Chat von Spiller zurück. Auf die Balearen, Partyinsel Mallorca und Ibiza, da lief in den frühen 90ern ein echter Wohlfühlsong im wahrsten Sinne des Wortes. Everybody's free to feel good. Pures Lebensgefühl und toll gesungen von einer Sängerin namens Rosala, die aus Zimbabwe gekommen war. Viele Partypeople im Sommerurlaub 91 haben dann zu Hause nach dem Song gesucht und es gab ihn auch zu kaufen und wurde dann überall ein Hit. Produziert in London, aber eben ein perfekter Soundtrack für Sommerlaune. Jetzt als Maxi-Version. Hier im ARD Musikclub Party. Pourquoi on a tout capital

0: Der Herbert Grönemeyer. ARD Musikclub Party mit der Verkehrslage. Vorsicht bitte auf der B35 Stuttgarter Straße, Bretten Richtung Germersheim zwischen Heidelsheim und Bruchsal B3. Da sind Leute auf der Fahrbahn. Und Vorsicht bitte auch auf der A5 Karlsruhe Richtung Frankfurt im Kreuz Heidelberg in der Überleitung zur A656 Richtung Mannheim sind auch immer noch Leute auf der Fahrbahn. Und Vorsicht bitte in beiden Richtungen auf der A28 Leer Richtung Oldenburg zwischen Neuenkrug und Oldenburg-Wechleu. Ebenso Personen auf der Straße. Die A5 Frankfurt Richtung Kassel zwischen Nordwestkreuz Frankfurt und Bad Homburger Kreuz ist eine Baustelle auf der rechten Spur. 2 Kilometer Stau. Und die A81 Singen Richtung Stuttgart ist zwischen Böblingen-Hulb und Böblingen-Ost wegen Reparaturarbeiten bis 8 Uhr gesperrt. Dort werden Hitzeschäden beseitigt. Die Umleitung läuft über die U11 und U13 durch Sindelfingen durch. Kommt gut und sicher an.
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0: Mit Dave Jörg und mit euch natürlich überall, wo ihr zuhört, von der Alpengrenze bis zum Rhein, wo jetzt gleich ab 11 bei Bingen, Rüdesheim, Rhein in Flammen läuft mit Feuerwerk über Wasser und wo sonst ihr seid, von der Nordsee bis in die Mittelgebirge. Freue mich, dass ihr alle da seid. Wir sind alle zusammen. Und hier ist eine Sommerhymne von Bananarama, Cruel Summer.
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0: Eine Warnmeldung, Vorsicht bitte auf der A5 Darmstadt Richtung Heidelberg zwischen Seeheim, Jugendheim und Zwingenberg. Ist eine ungesicherte Unfallstelle und Leute auf der Fahrbahn.
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0: Für großartige Hathaway, What is Love? Hier im Adel Musik Club Party am Samstagabend. Müdigkeit ist keine Option jetzt. Wir drehen weiter auf, auch dank eurer Party-Song-Vorschläge. Und Tim ist ein Zeitungsausträger und hat auch einen Wunsch geschickt.
1: Hier ist der Tim Rebutzke aus Karlsruhe. Ich bin hier gerade am Blättler austragen. Ich wünsche mir sehr gerne eine Partynummer. Earth, Wind on Fire, der Titel September. Ich grüße nämlich den Witold und die Katharina aus dem Ortenaukreis und wünsche denen ein angenehmes Wochenende. Und das wünsche ich auch an das ganze Team und wünsche euch ebenfalls einen angenehmen Abend. Danke euch. Tschüss.
0: Danke dir, Tim. Hoffentlich bist du bald fertig und damit es schneller geht und leichter geht. Earth, Wind and Fire, September.
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0: Stadionrock aus den 80ern ist einfach unschlagbar. Asia, Heat of the Moment, hier im AD Musikclub Party. Und vor 11 schaffen wir noch einen Party-Musikwunsch von euch. Und der ist auch als Sprachnachricht reingekommen über Messenger.
1: Servus, Lennox aus Ulm hier. Ich fahre hier gerade nach Aalen, weil ich am Montag und am Dienstag Prüfungen habe. Und ich werde jetzt lernen. Und da werdet ihr mich begleiten. Deswegen auf der Fahrt, aber erstmal würde ich mir Let the Music Play von Barry White wünschen. Das würde auf jeden Fall richtig Motivation geben.
0: Das kriegen wir hin, lieber Lennox. Viel Erfolg beim Lernen und natürlich den Prüfungen am Montag und Dienstag. Motivation sehr gerne von uns.
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Und ein paar Warnmeldungen vor sich bitte auf der A8 München Richtung Stuttgart zwischen Esslingen und Stuttgart-Pliningen. Da liegt eine Kiste. Und vor sich bitte auch auf der 81 Heilbronn Richtung Stuttgart im Engelbergtunnel. Da steht ein kaputtes Auto. 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

Wahnsinnig toll, die Tina Turner. ARD Musikclub Party geht gleich weiter. Und kurz nach den News, da gehen wir mit der Spider-Murphy-Gang mal in die Schickeria nach München aus.

0: BWM-Team Desiree Krause.
1: Nachdem es zur Pause eines highlightarmen Spiels noch 0:0 gestanden hatte, sorgten ein Doppelpack von Unai und der Treffer von Rahimi für das verdiente Weiterkommen der Marokkaner. Im Viertelfinale treffen sie nun am Donnerstag auf den Gewinner der zweiten Partie des Abends zwischen Paraguay und Frankreich. Mit Kanada ist der erste der drei Co-Gastgeber der Weltmeisterschaft ausgeschieden.
0: Die Partie Paraguay-Frankreich beginnt in diesen Minuten in Philadelphia. Auf dem Bundesparteitag in Erfurt sind die AfD-Chefs Alice Weidel und Tine Chrupalla an ihren Ämtern bestätigt worden. Weidel kam auf gut 81% der delegierten Stimmen. Chrupalla erhielt rund 70%, 13 Prozentpunkte weniger als vor 2 Jahren. An Protesten gegen den AfD-Parteitag beteiligten sich in Erfurt zehntausende Menschen und das laut Polizei weitgehend friedlich. Bundeskanzler Friedrich Merz hat US-Präsident Donald Trump zum 250. Jahrestag der Unabhängigkeit der Vereinigten Staaten gratuliert. In einem Telefonat betonte Merz laut Kanzleramt die enge Verbundenheit zwischen beiden Ländern. Der Jahrestag wird heute USA-weit gefeiert. In Washington wurden Teile der Feierlichkeiten wegen extremer Hitze abgesagt. Aus Washington berichtet Nina Barth.
2: Der 4. Juli ist jedes Jahr einer der größten Feiertage in den USA. Überall im Land gibt's Paraden, auch in kleinen Ortschaften. Wobei Umfragen zeigen, dass der große Nationalstolz der Amerikaner im Moment eher auf einem Tiefpunkt ist. Und das hängt mit dem US-Präsidenten zusammen. Donald Trump hat Fans, die halten ihn für den größten. Aber es gibt eben auch viele Amerikaner, die Trump und seine Politik total ablehnen. Gerade hier in der Demokratenhochburg Washington.
0: Es gibt weiterhin viel Kritik am Plan der Bundesregierung, die Regeln für Krankschreibungen zu verschärfen. Der Protest entzündet sich dabei vor allem an der vorgesehenen Pflicht, künftig bereits ab dem ersten Krankheitstag einen Test vorlegen zu müssen. Der Deutsche Gewerkschaftsbund warnt vor weniger Produktivität und mehr chronischen Erkrankungen. Zudem könne die Abschaffung der telefonischen Krankschreibung die Arztpraxen überlasten. Kanzler Friedrich Merz rechtfertigt die Pläne als notwendig zur Stärkung der Wettbewerbsfähigkeit. Und das waren die Nachrichten mit Falco Puppe.
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0: In der Nacht meist viele Wolken und Regen, tiefste Werte zwischen 17 und 15 Grad. Morgen anfangs nur wenig Sonne, stattdessen dichte Wolken und einzelne Schauer, am Nachmittag freundlicher. Maximal 19 Grad auf den Inseln und bis zu 22 Grad in Bremen. Dabei windig, an der Küste vereinzelt auch stürmische Böen. Die Zeit 23:03.
4: AD Musikclub mit der Verkehrsübersicht. Vorsicht bitte auf der B3 Frankfurt Richtung Karlsruhe zwischen Wiesloch West und Waldorf Wiesloch, da laufen Wildschweine. Vorsicht Zollernalbkreis auf der Kreisstraße zwischen Obernheim und Oberdigisheim, da ist auch eine ungesicherte Unfallstelle. Und Vorsicht Enzkreis auf der Landesstraße 339 zwischen Dennach und Schwann, da sind Leute auf der Fahrbahn. Die A5 Frankfurt Richtung Kassel zwischen Nordwestkreuz Frankfurt und Bad Homburger Kreuz, da ist eine Baustelle auf der rechten Spur, 2 Kilometer Stau. Die A81 Singen Richtung Stuttgart ist zwischen Böblingen-Hulb und Böblingen-Ost wegen Reparaturarbeiten bis 8 Uhr morgen früh gesperrt. Dort werden Hitzeschäden ausgebessert. Die Umleitung, die läuft über die U11 und U13 durch Sindelfingen. Stuttgart, die B27A Theodor-Heuss-Straße zwischen B27 Börsenplatz und Fritz-Elsers-Straße gesperrt. Und im Kreis Vechta, die Landesstraße zwischen Hamberg und Mühlen ist nach einem Unfall dicht. Das war's, kommt alle gut und sicher an, vor allem gut nach Hause.
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4: mit Dave Jörg. Schönen Abend nochmal allen. Ihr könnt noch, oder? Ja, prima, ich auch. Noch eine Stunde, eine knappe, machen wir zusammen. Genießt den Abend daheim oder unterwegs. Und hier, wie versprochen, die Spider-Murphy-Gang und Schickeria.
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0: Funky ist es gerne mal im AD Musikclub Party am Samstagabend und hier mit der Climax Blues Band. Und was fehlt euch noch zu eurem Glück heute Abend? Wir haben wieder auf der 06131 92 93 94 95 eine Sprachnachricht mit einem Wunsch gekriegt.
1: Ich bin die Petra Rothweiler aus Hardert. Das liegt bei der Wied am Rhein. Ich wünsche mir Laidback Bakerman, weil ich dieses Lied gut finde, weil es ein Partylied war. Bis dann, ja, tschüss.
0: Bakerman von Laidback. Also zum kleinen Gang zurück, entspannt um 11:11. Kann man das ja mal machen. Danke, Petra.
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0: Milli Vanilli und Girl, You Know It's True. Hier im A, der Musikclub Party, am mittlerweile schon echt späten Samstagabend. Und ich habe einen Partymusikwunschkandidaten jetzt rausgezogen aus dem Stapel. Den Christian aus Eschborn in Hessen, in der Nähe von Frankfurt am Main. Hey Christian, wie sieht's bei euch aus?
1: Ich sitze mit meiner Frau im Garten, haben gerade schön gegrillt. Und hören natürlich eure tolle Musikshow.
0: Ah, die Musikclub Party freut uns. Die beste Untermalung für alles, was man heute Abend machen kann.
2: So sieht's aus.
0: Ja, euch geht's gut, das freut mich.
1: Und, uns geht's gut, ja.
0: Was können wir euch schicken, damit's noch besser wird?
1: Also, da wir gerade eben die Fata Morgana von der EAV gehört haben und wir seit einer Woche wieder aus Ägypten wieder zurück sind.
0: Ja.
1: Und eine schöne 14-tägige Reise gemacht haben, würde ich mir von Madness gerne Nightboat to Cairo wünschen.
0: Madness, Nightboat to Cairo. Okay, ich danke dir für den Vorschlag.
1: Gerne.
0: Und wünsche euch einen schönen Abend.
1: Gleichfalls. Mach's gut. Ciao.
0: Und das Nachtboot nach Kairo müssen wir natürlich Tuten hören. Achtung. Genau.
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0: Madness im ARD Musikclub Party und ein paar Warnmeldungen. Vorsicht bitte auf der A26 Hamburg Richtung Stade zwischen Neu-Wulmsdorf und Buxtehude. Da liegt eine Leitbarke. Vorsicht bitte auf der A66 Wiesbaden Richtung Frankfurt zwischen Frankfurt am Main-Salzheim und Kelkheim. Unbeleuchtetes Fahrzeug, kaputtes. Und Vorsicht bitte auf der B467 Ravensburg Richtung Kressbronn am Bodensee zwischen Teckenang und Kressbronn. Ungesicherte Unfallstelle. Allen eine gute Fahrt.
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0: Schöne Nummer von Rooney. When did your heart go missing? Ah, der Musikclub Party. Und wir gucken auf die Straßen. Vorsicht bitte auf der A26 Hamburg Richtung Stade. Zwischen Neu-Wilmsdorf und Buxtehude weiterhin eine Leitbarke, die da nicht hingehört. Vorsicht bitte auf der B467 Ravensburg Richtung Kressbronn am Bodensee. Zwischen Tettnang und Kressbronn, da ist eine ungesicherte Unfallstelle. Und Vorsicht auf der A66 Wiesbaden Richtung Frankfurt. Zwischen Frankfurt am Main-Salzheim und Kelkheim unbeleuchtetes, kaputtes Auto. Die A5 Frankfurt Richtung Kassel zwischen Nordwestkreuz, Frankfurt und Bad Homburger Kreuz. Eine Baustelle auf der rechten Spur, deshalb Stau auf 2 Kilometer. Die A81 Singen Richtung Stuttgart ist zwischen Böblingen-Hulb und Böblingen-Ost. Wegen Reparaturarbeiten bis morgen früh um 8 gesperrt. Hitzeschäden werden ausgebessert. Die Umleitung läuft über die U11 und U13 durch Sindelfingen durch. Stuttgart, die B27A Theodor-Heuss-Straße ist zwischen B27 Börsenplatz und Fritz-Elsass-Straße gesperrt. Und im Kreis Vechta, die Landesstraße zwischen Hamberg und Mühlen ist nach einem Unfall gesperrt. Eine gute Fahrt, kommt gut und sicher an.
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0: Mit Dave Jörg, schön, dass ihr da seid, noch da seid oder gerade dazugekommen seid. In die letzte halbe Stunde geht's. Und jetzt mit einer lustigen Truppe aus Island auf Monsters and Men und ihrem Hit Little Talks.
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1: Of Monsters and Men, Little Talks und eine Gefahrenmeldung. Vorsicht bitte auf der A8 Stuttgart Richtung München zwischen Hohenstadt und Merklingen. Da liegt ein Tier.
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0: Genesis und Jesus He Knows Me aus den frühen 90ern. Hier im ARD Musikclub Party. Und wir haben einen Wunsch gezogen von unserem Hörer Sebastian Bender. Und der hat geschrieben: Hallo, liebes ARD Musikclub Team. Wir sitzen jetzt schon eine ganze Weile im Garten und haben leider die ganze Zeit noch keinen Song von den Toten Hosen heute gehört, die dieser Tage ja ihre letzten Konzerte in Düsseldorf geben. Aus diesem Anlass wünschen wir uns, hier kommt Alex von den Hosen. Ja, vielen Dank, lieber Basti. Wir haben ja vorhin auch schon den Michael aus Düsseldorf gehört und der hat uns gesagt, was im Moment da in der Heimatstadt der Hosen los ist. Da geht eine Ära zu Ende, da steht alles Kopf. Daher sehr gerne, hier kommt Alex für alle Hosenfans, überall, egal wo ihr seid.
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Oh, tut mir super leid. Achtung, Falschfahrer auf der 28 Oldenburg Richtung Bremen. In der Ausfahrt Dellenhorster Dreieck zur B75 in Richtung Bremen kommt euch ein Falschfahrer entgegen. Äußerst rechts fahren, nicht überholen auf der 28 Oldenburg Richtung Bremen. In der Ausfahrt Dellenhorster Dreieck zur B75 in Richtung Bremen. Falschfahrer unterwegs in beiden Richtungen.

0: Juanes hier im ARD Musikclub Party. Und ich gucke mal gerade auf die Begegnung Paraguay gegen Frankreich, Achtelfinale. Die erste Halbzeit ist fast durch und ist noch kein Tor gefallen. Aber bei den Kollegen in der Nacht erfahrt ihr da auch alles, was da passiert, wenn auch was passiert.
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0: Aus dem ARD Musikclub Party geht's jetzt gleich in eure Radionächte. Vorher noch alles Wichtige aus der Welt, aus den News. Und in der Nacht erfahrt ihr dann auch, wie Paraguay Frankreich aus.
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2: Um 0 Uhr mit Gabriela Kühne. Beim AfD-Parteitag in Erfurt sind die Vorsitzenden Weidel und Chrupalla wiedergewählt worden. Trotz Protesten konnte die Zusammenkunft pünktlich starten. Markus Preis aus Erfurt dazu, welches Signal die AfD mit dem Parteitag senden will.
3: Erfolge in Sachsen-Anhalt und Mecklenburg-Vorpommern, die sind hier bei vielen schon ganz selbstverständlich eingepreist. Man spricht schon von der nächsten Bundestagswahl. Tino Chrupalla hat gesagt, das sei hier ziemlich

0: Riemen und Förderbänder für die Industrie her. Zuletzt zählte die Firma weltweit etwa 20.000 Beschäftigte, davon 7.700 in Deutschland. Allerdings sollten mehrere Werke geschlossen und hunderte Stellen gestrichen werden. Im Iran haben tausende Menschen am Beginn der Trauerfeiern für den ehemaligen obersten Führer Ayatollah Khamenei teilgenommen. 6 Tage lang soll die Leiche Khameneis an verschiedenen Orten im Iran und im benachbarten Irak aufgebahrt werden. Die Trauerfeierlichkeiten gelten auch als Machtdemonstration. Vor mehr als 4 Monaten war der Machthaber bei einem Luftangriff im Irankrieg von den USA getötet worden. Khamenei hatte die Islamische Republik 37 Jahre lang mit brutaler Härte geführt. Bei der Fußball-Weltmeisterschaft spielen im Moment Frankreich gegen Paraguay. Nach der ersten Halbzeit steht es 0:0. Schon zuvor hat sich Marokko im Achtelfinale gegen Kanada durchgesetzt. Aus dem ARD-WM-Team Michael Küster.
1: Am Ende ist der 3:0-Sieg über Kanada vielleicht um das eine oder andere Tor zu hoch ausgefallen. Verdient war er aber dennoch dank einer starken Schlussphase. Mit Kanada ist damit der erste von 3 WM-Gastgebern ausgeschieden. Marokko trifft im Viertelfinale auf den Sieger der Partie Frankreich gegen Paraguay. Dort müssen die Nordafrikaner am kommenden Donnerstag womöglich auf Angreifer Ismaïl Saïbari verzichten. Der künftige Münchner musste mit Schmerzen im Oberschenkel nach etwa 20 Minuten ausgewechselt werden.
0: Das waren die Nachrichten. Das Wetter in Deutschland. Im Norden und Osten viele Wolken und Regen, im Süden und Südwesten gering bewölkt bis klar und trocken, 18 bis 10 Grad. Tagsüber im äußersten Südwesten länger Sonne, meist trocken, bei 19 bis 31 Grad. Es ist 0:03 Uhr.
2: Dankeschön für die ersten Nachrichten des neuen Tages. Von mir ist der Blick auf die Straßen im Lande. Hier ist der Verkehrsservice der ARD Hitnacht nur mit den 2 aktuellen Meldungen. Vorsicht bitte auf der Autobahn 28 Oldenburg Richtung Bremen in der Ausfahrt Delmenhorster Dreieck. Zur Bundesstraße 75 in Richtung Bremen kommt Ihnen kein Falschfahrer mehr entgegen. Stattdessen ist hier jetzt nach Unfall gesperrt. Also kein glimpflicher Ausgang diesmal. Das stimmt schon nachdenklich. Und dann noch diese Meldung hier, A5 Frankfurt Richtung Kassel, zwischen Nordwestkreuz Frankfurt und dem Bad Homburger Kreuz, 2 Kilometer Stau. Das waren die aktuellen Meldungen. Die Baustellen sind sowieso in Ihrem Navigationsgerät hinterlegt, wenn es online ist. Und Ihnen unterwegs eine gute Fahrt in den neuen Tag hinein.
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2: Mit Hanno Bauer in Magdeburg. Ich grüße schön.

0: So, so. Gute Emotionen, also hier schon im Radio bei Chris de Burgh, High on Emotion. Schön, wenn wir unseren Beitrag leisten dürfen zum perfekten Wochenende, ja. Niki und Kalle haben mal wieder geschrieben aus Hamburg. Sie haben uns ja neue Hörerinnen und Hörer geworben für die Sendung innerhalb der Familie, nämlich die Kinder und das Enkelkindchen. Sie haben geschrieben, ein perfekter Abend zurück vom Griechen und jetzt unsere Hitnacht. Das ist wie Uso für die Ohren. Nach dem Griechen natürlich. Liebe Grüße aus Hamburg, Nettelnburg von Kalle und Niki, Philine, Dennis und Jolene. Jolene, heute genau 7 Wochen alt, eine eurer jüngsten Fans. Na, das ist ja eine schöne Überraschung. Das sind ja ganz zarte Öhrchen dann am Radio und das zu dieser Zeit. Haha, zum Einschlafen dann hoffentlich. Und jetzt mal vom Uso aus gesehen. Jetzt nehmen wir eher den mexikanischen Drink zu uns, also einen Tequila für alle mit Smokey und Juanita, dem Mexican Girl.
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0: Ganz liebe Grüße zurück nach Hamburg an Niki und Kalle und Philine, Dennis und Jolene. Juanita.

zwei schöne melancholische Songs in Moll gesungen hintereinander. Mexican Girls, Smokey und Eric Clapton, Layla bei uns im Nachtprogramm. 0.17 Uhr ist es und jetzt wechseln wir mal den Takt und auch die Tonart und machen etwas flottere Musik mit den Pet Shop Boys und Suburbia. Ja, damit die Mischung stimmt.

kurze Nachtgedankenzeit in der ARD-Hitnacht. Das Universum besteht zu 1% aus Materie, zu 4% aus dunkler Materie und zu 95% aus Dingen, die mich absolut nichts angehen. Darum gleich zweimal ich, also ich und ich, im Musikprogramm der ARD-Hitnacht jetzt Universum.

0: Hier ist die ARD-Hitnacht und übrigens die Sternenfreunde. Susanne und Walter, die haben nochmal geschrieben, was mit den Wolken sowieso nicht unbedingt das Problem wäre bei der Sternenbeobachterei. Sie haben geschrieben, auch ohne Wolken wäre der Mond noch zu groß und damit leider auch zu hell. Die beste Zeit zum Fotografieren ist um Neumond herum, circa 5 Tage vor und eine Woche nach Neumond. Jetzt geht sowieso nichts, da es zurzeit keine astronomische Nacht gibt. Also der Himmel ist schlicht zu hell. Fotografie ist auch dann erst wieder dann möglich, wenn die Sonne sich 18 Grad und mehr unter dem Horizont befindet. Und das wäre dann ab dem 25.07. wieder der Fall. Mensch, ich merke das auch schon, dass es jetzt schon wesentlich früher wieder dunkler wird und die Nächte schon langsam wieder länger werden. Naja, so ist das. Kaum hat der Sommer begonnen, da wird dann eben auch der Tag schon wieder kürzer.
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0: Und Roxy Music singen dazu auch noch Oh Yeah, als hätten sie es gerne so. Also ich könnte diese langen Sommertage gerne noch ein bisschen länger haben.

0: oh yeah, there's a band playing on the radio und viele Bands haben wir noch in dieser Nachtsendung vor uns. Jetzt aber erstmal der kurze Break. 0.30 Uhr für den Verkehrsservice in der ARD-Hitnacht. Die A1 Hamburg Richtung Bremen ist zwischen Hamburg-Stillhorn und Harburg wegen Brückenarbeiten gesperrt das Wochenende über. Umleitung ist die U76. Die A1 ist zwischen Erftstadt und Kreuz-Bliesheim in beiden Richtungen wegen Bauarbeiten gesperrt das Wochenende. Die A2 Dortmund Richtung Hannover ist zwischen Kamener Kreuz und Hamm wegen Bauarbeiten bis morgen früh gesperrt. Heißt also bis Montag früh. A5 Frankfurt Richtung Kassel zwischen Nordwestkreuz Frankfurt und Bad Homburger Kreuz, 2 Kilometer Stau. A7 Flensburg Richtung Hannover zwischen Hamburg-Othmarschen und Waltershof, 4 Kilometer stockender Verkehr. Die A10 Dreieckwerder Richtung Dreieckhaveland ist zwischen Potsdam-Nord und Berlin-Spandau wegen Bauarbeiten bis ca. 20 Uhr gesperrt. Die A42 Kamp-Lindfort Richtung Dortmund ist zwischen Oberhausen-Zentrum und Kreuz-Essen-Nord jetzt jede Nacht gesperrt bis Mitte Juli. Die A59 Bonn Richtung Köln ist zwischen dem Dreieck Porz und Köln-Rath bis morgen früh gesperrt und die Autobahn 81 Singen Richtung Stuttgart ist zwischen Böblingen-Hulb und Böblingen-Ost wegen Reparaturarbeiten bis 8 Uhr gesperrt. Und dann noch, gerade reingekommen, Autobahn 648 Frankfurt Richtung Eschborn. Hier ist in der Überleitung zur A5 Frankfurt Richtung Basel nach einem Unfall gesperrt. Gute Fahrt Ihnen, munter bleiben mit dieser Sendung im Radio.
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0: Mit Hanno Bauer in Magdeburg, schönen Sonntag.

so schöne Musik von The Police. Every little thing she does is magic. Tja, und manche Oldies, die wir hier zur Freude der Oldie-Fans in der Nachtsendung spielen, klingen wie Oldies und sind's auch, wie diese hier. Ja, die Ronettes, ja. Eindeutig. Oder wir haben denselben Liedtitel, also Be My Baby, aber als ganz anderes Lied und das aus den 90er Jahren, also doch wesentlich aktueller und doch produziert wie ein Golden Oldie aus den 60ern. Und zwar für Vanessa Paradis, Be My Baby. In ihrer Version, das heißt, ist ja ein ganz anderes Lied, aber klingt wie ein wunderbarer Oldie. Jetzt bei uns

Ja, warum immer ein Je Le Taxi spielen? Dieser Retro-Sound ist doch auch wunderbar von Vanessa Paradis. Und wir bleiben bei den französischen Lolitas. Jetzt auch mit Alizée.

Teilzeit-Lover im Radio und Vollzeit-Hitnachteure und Radiofamilienmitglied Jens aus Berlin schreibt zu meiner Aussage vorhin: Hallo Herr Bauer, Sie sprachen vorhin über die langen Sommerabende und jetzt hätte ich gerne gewusst, ob Sie lieber die Sommerzeit oder die Winterzeit bevorzugen würden. Ich meine als Dauerzustand. Es grüßt Jens aus Berlin. Ich habe jetzt erstmal kurz drüber nachgedacht, Jens, aber eindeutig dann wahrscheinlich die Normalzeit, also das, was alle als Winterzeit bezeichnen, weil es in unserer Zeitzone ja eben meistens so gegen 12 Uhr ist, wenn die Sonne am Zenit steht, also mehr oder weniger, je nachdem, wo in Deutschland man es gerade betrachtet. Aber ich sage mal, wenn am längsten Tag des Jahres, also bei Sommerbeginn ja, der Sonnenuntergang so gegen 20.30 Uhr wäre, auch wieder je nachdem, wo man in Deutschland gerade sich befindet. Ja, und dann wäre es ja 21.30 Uhr dann relativ dunkel. Das wäre dann doch schon ganz gut beim Einschlafen zum Beispiel. Und im Vergleich zu den anderen europäischen Ländern wäre es natürlich auch gar nicht so schlecht. Also ich eindeutig für die Normalzeit. Danke für die Nachfrage. Wäre aber so mein Tipp, wenn es umzustellen wäre, dass man also diese künstlich eingeführte Sommerzeit auf

Die Rolling Stones, Anybody Seen My Baby? Interessante Musik hier in der ARD-Hitnacht. Und jetzt zum Schluss dieser Stunde noch Chick Le Freak. Bis zu den 1 Uhr Nachrichten.

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1: Um 1 Uhr mit Gabriela Kühne. Die AfD-Chefs Weidel und Chrupalla sind auf dem Bundesparteitag in Erfurt als Vorsitzende bestätigt worden. Weidel erhielt gut 81%, Chrupalla etwa 70. Damit geht Weidel deutlich gestärkt aus den Wahlen hervor, wie Dagmar Schlichting in Erfurt erklärt.
2: Sie liegt deutlich vor Co-Parteichef Chrupalla und hat auch noch etwas besser abgeschnitten als bei der Wahl vor 2 Jahren. Damals hatte sie mit 80% noch hinter Chrupalla gelegen. Daher war es ihr heute wichtig, die Kräfteverhältnisse wieder umzukehren. Wie sehr die Partei hinter Weidel steht, wurde auch bei den Bewerbungsreden der beiden deutlich. Vor allem, als es um die Energie- und Migrationspolitik ging. Da traf Weidel den Nerv der Delegierten, als sie erklärte, dass die AfD wieder zurück zur Atomkraft kehren wird und zu Öl und Gas. Und dass sie die Grenzen dicht machen wird.
1: Die USA feiern heute ihr 250-jähriges Bestehen. In Washington ist die Unabhängigkeitserklärung zu besichtigen, die am 4. Juli 1776 unterzeichnet wurde.

0: im Irankrieg von den USA getötet worden. Khamenei hatte die Islamische Republik 37 Jahre lang mit brutaler Härte geführt. Die Feuerwehr hat einen Brand auf dem Stuttgarter Großmarkt nach mehr als 16 Stunden weitgehend löschen können. Die Brandbekämpfung habe sich schwierig gestaltet wegen der teilweise einsturzgefährdeten Gebäude, teilte ein Feuerwehrsprecher mit. Was das Feuer ausgelöst hatte, ist noch nicht bekannt. Die Kriminalpolizei hat die Ermittlungen aufgenommen. Die gesamte Nacht über soll eine Brandwache der Feuerwehr vor Ort sein. Laut Polizei könnte sich der Schaden auf einen mindestens zweistelligen Millionenbetrag belaufen. Das waren die Nachrichten. Das Wetter in Deutschland. Im Norden und Osten viele Wolken und Regen, im Süden und Südwesten gering bewölkt bis klar und trocken, 18 bis 10 Grad. Tagsüber im äußersten Südwesten länger Sonne, meist trocken, sonst Wolkenschauer und vereinzelte Gewitter, 19 Grad auf Sylt bis 31 Grad im Breisgau. Am Montag und Dienstag im Norden windiges Schauerwetter. Es ist 1.03 Uhr.
1: Dankeschön fürs 3-Minuten Nachrichtenupdate. Blick von mir geht wieder auf die Straßen. Hier ist der Verkehrsservice in der ARD-Hitnacht. Die A1 Hamburg Richtung Bremen ist zwischen Hamburg-Stillhorn und Harburg wegen Brückenarbeiten gesperrt. Die Umleitung ist die U76. Die A1 ist zwischen Erftstadt und Kreuz-Bliesheim in beiden Richtungen gesperrt. Die A2 Dortmund Richtung Hannover ist zwischen Kamener Kreuz und Hamm wegen Bauarbeiten gesperrt. A5 Frankfurt Richtung Kassel zwischen Nordwestkreuz Frankfurt und Bad Homburger Kreuz 3 Kilometer Stau. A7 Flensburg Richtung Hannover zwischen Hamburg-Othmarschen und Waltershof aktuell 4 Kilometer stockender Verkehr. Die A10 Dreieck Werder Richtung Dreieck-Havelland ist zwischen Potsdam-Nord und Berlin-Spandau wegen Bauarbeiten gesperrt. Die A42 Kamp-Lindfort Richtung Dortmund ist zwischen Oberhausen-Zentrum und Kreuz-Essen-Nord gesperrt. Die A59 Bonn Richtung Köln ist zwischen dem Dreieck Porz und Köln-Rath bis morgen früh gesperrt. Die A81 Singen Richtung Stuttgart ist zwischen Böblingen-Hulb und Böblingen-Ost wegen Reparaturarbeiten gesperrt. Und dann noch der Blick nach Berlin. Die A100 Neukölln Richtung Wilmersdorf ist zwischen Wechsstraße und Schmargendorf nach einem Unfall gesperrt. Ihnen unterwegs eine muntere Fahrt durch die Nacht mit dieser Sendung im Radio.
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1: Hanno Bauer in Magdeburg wünscht einen schönen Sonntag.

0: Sind da reins, die Geisterstunde liegt schon hinter uns und Nikolas aus Hamburg, der hat geschrieben, moin, bei der hohen Anzahl von Sperrungen und anderen Verkehrsstörungen bei den Autobahnen und überregionalen Bundesstraßen, wäre es da nicht sinnvoller, die Straßenabschnitte aufzuzählen, die nicht von Störungen und Sperrungen betroffen sind? Viel Spaß noch bei der Sendung, Nikolas. Niklas, nein, wir machen das extra so. Und zwar, damit alle mitkriegen, dass nun doch irgendwas getan wird an den Straßen in Deutschland. Also, wenn schon immer alle meckern, dann wollen wir dann auch dort, wo gebaut wird, alles ausführlich würdigen. Und zwar mit 2-minütigen Texten mitten in der Nacht. Super, oder?
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0: Naja, man muss es positiv sehen. Wenn nicht gearbeitet würde, gäbe es auch keine Sperrungen. Wegen Straßenfahrbahnerneuerung und anderen Brückenarbeiten zum Beispiel. Ja, so ist das.

0: Hier ist die Nachtsendung für ganz Deutschland. Hier ist die ARD Hitnacht. Und Frank aus Berlin hat ja vorhin, oder war es Jens? Jens war es, glaube ich, aus Berlin, hatte vorhin die Frage aufgeworfen, was denn nun, Sommer- oder Winterzeit? Was soll denn die Dauerzeit werden? Und dazu gab es jetzt erstaunlich viele Rückmeldungen auch von den Hörerinnen und Hörern im Lande. Aus Pforzheim zum Beispiel, der Frank. Ja, da haben wir den Frank, genau. Der geschrieben hat, hallo Herr Bauer, ich wäre dann auch lieber für die normale Zeit, also die mitteleuropäische Zeit. Man hat ja schon Untersuchungen angestellt, was dem Körper besser tun würde, aber leider können sich die Länder der EU ja nicht einigen. Ich möchte auch alle vor dem Radio grüßen. Den Kranken vor dem Radio wünsche ich gute Besserung. Liebe Grüße, Frank. Frank, ja. Genau, das also mit dem gesundheitlichen und körperlichen Effekt, das ist natürlich bestimmt was. Das sollte dann aber auch auch die Logik sagen eigentlich, ne? Dass eigentlich ja die normale Zeit, man sagt es ja schon, eben die normale Zeit ist und eben nicht so was Künstliches. Und auch Heidi hat geschrieben zur Zeitumstellung, ich will nicht verstehen, warum es überhaupt eine Diskussion gibt, welche Zeit man nach Abschaffung der in Anführungsstrichen Sommerzeit behalten würde. Doch ganz einfach, die wir davor hatten, die ist doch prima. Also auch hier das Plädoyer, bei der Normalzeit zu bleiben. Na klar, warum auch nicht? Wer hat an die Uhr gedreht, sollte dann auch mal bitte als Comic im Fernsehen bleiben. Und das zeigt ja irgendwie auch wieder, dass wir alle wieder auf einer Linie liegen hier in der Nachtsendung, in der Radiofamilie. Also vielleicht liegt auch jemand anders, wer weiß. Wir haben ja auch noch nichts von Jens wieder gehört aus Berlin. Aber ich gehe mal davon aus, dass das natürlich dann auch weniger Probleme bringen würde, wenn man nicht mehr umstellt. Ja, wie zum Beispiel dann eben in der Landwirtschaft, wo ja dann auch Dienstpläne und Fahrpläne und so weiter und so fort. Also nicht nur in der Landwirtschaft, sondern auf vielen Lebensgebieten dann auch Umstellungen wirklich immer kompliziert sind und das zweimal im Jahr. Und das für einen, nicht wirklich messbaren Energiespareffekt.
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0: Könnte man sich also doch wirklich gerne schenken. Hier ist die ARD-Hitnacht. Aber was Sie darüber denken, können Sie ja auch gerne weiterschreiben. ard-hitnacht@mdr.de.

Markus aus dem Emsland ist ein ganz tapferer, der würde sogar damit leben können, wenn wir jedes Jahr weiterhin hin und her stellen. Die Zeit hat geschrieben, sorry, diese ganze Diskussion ist doch Quatsch, egal ob Sommer oder Winter. Zeit nach ein paar Tagen hat man sich an die Zeit gewöhnt. Der Körper, der Schlafrhythmus und alles andere passen sich in kürzester Zeit an. Mir ist es gleich, ob Sommer- oder Winterzeit. Wegen mir auch weiter hin und her umstellen. Gruß von Markus aus dem Emsland.

0: Hier ist die ARD-Hitnacht Roxette The Look. Kürze ich jetzt mal ein bisschen ab, denn wir haben es schon 1.31 Uhr. Und damit Zeit für die aktuellen Verkehrsmeldungen ohne Baustellen diesmal, damit es schnell geht. A5 Frankfurt Richtung Kassel zwischen Nordwestkreuz Frankfurt und dem Bad Homburger Kreuz 3 Kilometer Stau. Dann A7 Flensburg Richtung Hannover zwischen Hamburg-Othmarschen und Waltershof 4 Kilometer stockender Verkehr. Die Autobahn 61 Mönchengladbach Richtung Koblenz ist zwischen Miel und Rheinbach jetzt nach einem Unfall vorübergehend gesperrt. Und die Autobahn 100 Neukölln Richtung Wilmersdorf in Berlin ist zwischen Beckstraße und Schmargendorf nach einem Unfall gesperrt.
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0: Mit Hanno Bauer in Magdeburg und wir bleiben aber bei Musik aus Schweden. Wenn wir schon Roxette ein bisschen abkürzen mussten, jetzt noch Ace of Base. The Sign.

Hier ist die ARD Hitnacht und ich habe ein sehr schönes Video bekommen, und zwar von Siegfried, der sich gerade noch gemeldet hatte aus dem ICE Richtung Leipzig, ja, sonst zu Hause im schönen Sauerland, hat er geschrieben, in Arnsberg. Und das Video, das er geschickt hat, zeigt sein Erlebnis, also das Erlebnis des heutigen Abends, nämlich auf dem Domplatz in Erfurt, wo Clüso sein Konzert gespielt hat. Hier, wir hören mal kurz rein in sein Video. Also war schon ziemlich dicht dran, muss ich mal sagen. Ein ganz guter Blick, wenn da nicht noch vorne so ein Sichtschutzzaun gewesen wäre. Also er stand da am Einlass B und hat zugeschaut und hat dann noch geschrieben, hallo, hallo, hat gut geklappt mit dem ICE von Erfurt nach Leipzig. Ich war da kurz am Dom beim Konzert von Clüso. Gruß Siegfried, dir eine gute Nachtsendung und Gruß an die Musikredaktion für die immer gute Musik. Ja, schön, da mal so einen optischen Eindruck bekommen zu haben, gerade beim Sonnenuntergang, wie ich das hier gesehen habe in dem Video. Und Dankeschön natürlich für diesen kurzen Ausschnitt, den wir jetzt gerade in ganz Deutschland als Hörgenuss genießen konnten. Naja, gut, ich meine, so wie eben ein Handy so ein Live-Konzert aufnehmen kann als Musikgenuss. Ist ja auch kein illegaler Bootleg, den wir hier verbreitet haben, nicht? Und Katharina hat auch geschrieben, eine E-Mail, wir sind auf dem Weg nach Italien und haben leider Clüso in seiner Heimatstadt Erfurt verpasst. Viele Grüße von Stefan, Katharina, Bruno und Hedi. Das sind also die, die da jetzt im Auto unterwegs sind nach Italien. Ich denke doch mal in den Urlaub, oder? Na dann, gute Fahrt auf jeden Fall für euch. Der Siegfried mit seinem ICE hat es ja auch schon geschafft, ist schon am Ziel. Ihr werdet das auch schaffen. Und wie es der Zufall will, unsere Musikredaktion hat jetzt auch Musik von Clüso im Angebot mit Gewinner.

0: Also ich habe die beiden E-Mails mit Bezug zu Klüser extra für diesen Moment gesammelt, ja, und dachte mir, na, wenn ich 1.40 Uhr E-Gewinner in der nächtlichen Playlist habe, dann passt das schon. Und genau die richtigen freuen sich. Ich hoffe, das hat jetzt so gepasst, ja. Auch wenn es keine persönlichen Wunschmusiken in der ARD-Hitnacht gibt. Damit, was unsere Musikredaktion dann Nacht für Nacht zusammenstellt, lässt sich doch prächtig arbeiten und schwelgen. Egal, ob Sie jetzt das Konzert miterleben durften wie Siegfried oder eben es leider verpasst haben wie Stefan, Katharina, Bruno und Hedi.
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0: Bei uns jetzt weiter mit One Republic, Good Life.

Das gute Leben mit Pfiff hören wir hier im Radio und passen dazu die Zuschrift von Simone aus Dortmund, die geschrieben hat: Hallo Hanno, ich war bis eben in meinem Stammlokal und habe dort eine Bekannte getroffen. Dann kam jemand dazu, der eine schöne Art von Humor hatte und wir haben viel gelacht. Ich habe gedacht, es wäre so schön, wenn mehr Menschen die Dinge ihres Lebens ab und zu mit einer Prise Humor nehmen könnten. Liebe Grüße von Simone aus Dortmund. Liebe Simone, wie war? Ganz liebe Grüße zurück und schön, dass es so ein schöner Abend war.

Mit ABBA geht's hier große Schritte zu Richtung Mitte der Nacht. The Name of the Game. Und es gab noch ganz viele Zuschriften zum Thema dauerhaft Sommer oder dauerhaft Normalzeit. Mehr dazu natürlich dann bei uns in der nächsten Stunde in der ARD-Hitnacht, wenn Sie schon so viel geschrieben haben. Aber ich würde sagen, langsam mal das Thema schon ein bisschen einstellen. Nicht, dass wir dann noch bis übermorgen darüber diskutieren. Hier ist die ARD-Hitnacht, jetzt mit Foreigner und danach den 2 Uhr Nachrichten.

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1: Um 2 Uhr mit Gabriela Kühne. Beim AfD-Parteitag in Erfurt sind die Vorsitzenden Weidel und Chrupalla wiedergewählt worden. Trotz Protesten konnte die Zusammenkunft pünktlich starten. Markus Preis aus Erfurt dazu, welches Signal die AfD mit dem Parteitag senden will.
2: Erfolge in Sachsen-Anhalt und Mecklenburg-Vorpommern, die sind hier bei vielen schon ganz selbstverständlich eingepreist. Man spricht schon von der nächsten Bundestagswahl. Tino Chrupalla hat gesagt, das sei hier, Zitat, ein Harmoniekongress. Und deshalb gibt es auch keine kontroversen internen Debatten. Thüringens Landeschef Höcke zum Beispiel, der wollte ja eigentlich dafür sorgen, dass womöglich künftig auch frühere Mitglieder der rechtsextremen NPD in die AfD eintreten können. Aber auf so eine Diskussion hatte die Partei keine Lust und hat das Thema um ein Jahr vertagt.
1: Nach Telefonaten mit den Konfliktparteien ist US-Präsident Trump offenbar bereit, im Ukraine-Krieg erneut zu vermitteln. Kreml-Berater Uschakow teilte mit, in einem Telefonat mit Russlands Präsident Putin habe Trump seine Bereitschaft bekräftigt, sich für ein schnelles Ende der Kämpfe einzusetzen. Dieses Angebot habe Trump im Zusammenhang mit dem anstehenden NATO-Gipfel in Ankara gemacht. Auch der ukrainische Präsident Selenskyj erklärte, dass er ein sehr gutes Telefongespräch mit Trump geführt habe. Entscheidend dafür, den Krieg zu beenden, sei die amerikanische Entschlossenheit, so Selenskyj. Im Iran haben tausende Menschen am Beginn der Trauerfeiern für den ehemaligen obersten Führer Ayatollah Khamenei teilgenommen. 6 Tage lang soll die Leiche Khameneis an verschiedenen Orten im Iran und im benachbarten Irak aufgebahrt werden. Vor mehr als 4 Monaten war der Machthaber bei einem Luftangriff